0: FFP2-Schutzmasken. In keinem Fall werde es zu einem Kontakt mit der Inselbevölkerung kommen, versicherte Spaniens Innenminister Fernando Grande Marlaska.
1: In Deutschland sollen Femizide härter bestraft werden können. Wie Justizministerin Hubig der Bild am Sonntag sagte, soll das Strafrecht so geschärft werden, dass die gezielte Tötung von Frauen aufgrund ihres Geschlechts häufiger auch als Mord gewertet werden kann. Dann könne der Täter auch eine lebenslange Freiheitsstrafe bekommen. Aktuell werde oft auf Totschlag entschieden. Die Ukraine und Russland haben sich gegenseitig einen Bruch der Waffenruhe vorgeworfen, die gilt. Die Ukraine berichtet von 51 russischen Angriffen seit Beginn des Tages, Russland von Angriffen auf Armeestellungen. Anlass für die dreitägige Waffenruhe ist, dass Russland den Sieg über Nazi-Deutschland feiert. Die Militärparade in Moskau fand ohne schwere Waffen statt, aus Angst vor ukrainischen Drohnen. In der zweiten Fußball-Bundesliga hat Schalke 04 eine Woche nach der Aufstiegsfeier beim 1. FC Nürnberg mit 0:3 verloren. In der ersten Liga verlor Wolfsburg gegen Bayern München mit 0:1. Dadurch kann Köln nicht mehr absteigen. Leverkusen hat nach einem 1:3 in Stuttgart kaum noch Chancen auf die Champions League.
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1: In Düsseldorf hat das Queere Zentrum offiziell seine neuen Räume eröffnet. In der Nähe des Hauptbahnhofs sollen sich Menschen aller Geschlechteridentitäten und sexuellen Orientierungen treffen und austauschen können. Olga Thomashoff, WDR Düsseldorf.
3: Bisher hatte der Trägerverein des Queeren Zentrums Düsseldorf keine Räumlichkeiten. Gemeinsam mit verschiedenen Partnern und unterstützt von der Stadt will das Zentrum Mitgliedern der Community einen Ort der Vernetzung und des Austauschs bieten. Außerdem soll hier eine zentrale Anlaufstelle für Beratungs- und Hilfsangebote entstehen.
1: Das Wetter in Nordrhein-Westfalen. In der Nacht bleibt es trocken bei 10 bis 4 Grad. Tagsüber gibt's dann mit viel Sonnenschein los. Später ziehen dann mehr Wolken auf und zwischen der Eifel und Südwestfalen können sich erste Schauer oder Gewitter bilden. Die meisten kommen aber noch trocken durch den Tag. Die Höchstwerte in Rheine bis zu 18 Grad, in Gummersbach 19 und in Bedburg bis zu 20 Grad. Das war WDR aktuell.
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6: Und auch zum zweiten Teil des heutigen ARD-Nachtkonzerts begrüßt Sie wieder ganz herzlich Christoph Hiller. Wir starten zunächst mit einer Ouvertüre von Hector Berlioz, der Ouvertüre Le Carnaval Romain. Und dafür griff Berlioz auf Musik aus seiner Oper Benvenuto Cellini zurück.

Applaus für das Deutsche Sinfonieorchester Berlin und den Dirigenten Kent Nagano, eine Aufnahme aus Bad Kissingen vom Juli 2017 mit dem römischen Karneval der Ouvertüre Charakteristik für großes Orchester Opus 9 von Hector Berlioz. Es folgt Musik eines Komponisten, der zu seiner Zeit wohl der produktivste und erfolgreichste Komponist ganz Europas war, Georg Philipp Telemann. Hier eine Ouvertüre in F-Dur mit dem L'Orfeo Barockorchester.

Eine Ouvertüre in F-Dur von Georg Philipp Telemann. Das L'Orfeo Barockorchester wurde geleitet von Karin van Herden. Ja, das folgende Stück, das ist ein Prüf- und Meilenstein für einen jeden Cellisten. Antonín Dvořáks Cellokonzert H-Moll, sein Opus 104. Unser Solist, der ist jetzt Sebastian Klinger und er musiziert mit der Deutschen Radiophilharmonie Saarbrücken-Kaiserslautern. Der Dirigent ist Simon Gaudenz.

Sebastian Klinge, er war der Solist im Cellokonzert H-Moll, Opus 104 von Antonín Dvořák. Zusammen mit der Deutschen Radiophilharmonie haben wir ihn gehört, unter der Leitung von Simon Gaudenz. Es folgt Louise Ferranc mit ihren Variationen über ein Thema aus Rossinis La Cenerentola. Ferranc, sie war eine der ganz wenigen Frauen, die im 19. Jahrhundert eine Professur am Pariser Konservatoire innehatten. Für uns am Klavier sitzt Maria Stratigou.

Die griechische Pianistin Maria Strategou mit Musik von Luis Ferranc, ihre Variationen über ein Thema aus La Cenerentola von Gioachino Rossini. Und ihn hier, den kennt man auch vor allem wegen eines Klavierstücks, sein Frühlingsrauschen, Christian Sinding. Doch der hat noch viel mehr komponiert, wie zum Beispiel hier diese Sinfonie, seine Sinfonie Nummer 1 D-Moll. Die spielt für uns die NDR Radio Philharmonie. Thomas Dausgott ist der Dirigent.

Die NDR Radio Philharmonie unter der Leitung von Thomas Dausgaard mit der Sinfonie Nummer 1 D-Moll Opus 21 von Christian Sinding. Ja, und hier noch Sindings bekanntestes Werk. Josef Bulwer spielt sein Frühlingsrauschen.

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1: Die Nachrichten mit Klaus Janssen. Guten Morgen. Deutschland hat schon am heutigen Sonntag rein rechnerisch alle natürlichen Ressourcen aufgebraucht, die eigentlich für das ganze Jahr reichen müssten. Diesen sogenannten Erdüberlastungstag für Deutschland hat die Organisation Global Footprint Network ausgerechnet. Dominik Bartoschek für WDR aktuell.
2: Die Industrie braucht Energie, Autos verursachen CO2 und wertvolle Böden verschwinden unter Beton und Asphalt. Jeden Tag verbrauchen wir in Deutschland also viele Ressourcen. Die Erde kann diese nur bis zu einem begrenzten Zeitpunkt erneuern und dieser Zeitpunkt ist für Deutschland genau heute. Würden alle Länder auf der Erde so wirtschaften und konsumieren wie wir, dann bräuchte es dafür nicht nur einen Planeten, sondern gleich drei. Der BUND verlangt aus diesem Anlass ein Umdenken der Bundesregierung. Energiesparen müsse oberste Priorität bekommen. Unter anderem fordern die Umweltschützer ein generelles Tempolimit auf Autobahnen, den Ausbau der erneuerbaren Energien und der E-Mobilität.
1: Die Passagiere des Kreuzfahrtschiffes, auf dem das Hunter-Virus ausgebrochen war, sollen das Schiff heute verlassen können. Es ist kurz vor Teneriffa, dort soll es am Morgen ankern. Die Passagiere werden untersucht, mit Booten auf die Insel gebracht und direkt zu bereitstehenden Flugzeugen gefahren. Laut Weltgesundheitsorganisation hat kein Passagier aktuell Symptome. In Deutschland sollen Femizide härter bestraft werden können. Wie Justizministerin Hubich der Bild am Sonntag sagte, soll das Strafrecht so geschärft werden, dass die gezielte Tötung von Frauen aufgrund ihres Geschlechts häufiger auch als Mord gewertet werden kann. Dann können die Täter auch eine lebenslange Freiheitsstrafe bekommen. Der russische Präsident Putin hat gesagt, dass er zu einem Treffen mit dem ukrainischen Präsidenten Selenskyj bereit sei. Er stellte aber kaum erfüllbare Bedingungen. Putin sagte, Selenskyj könne nach Moskau kommen, was dieser ablehnt, oder man könne sich in einem Drittland treffen, wenn es schon vorher eine belastbare Friedensvereinbarung gäbe, was sich bisher nicht abzeichnet.
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1: In Ostwestfalen-Lippe hat das Literatur- und Musikfestival Wege durch das Land begonnen. Das diesjährige Motto, der Weg entsteht beim Gehen. Thorsten Knape für WDR aktuell.
3: Hochkarätige Konzerte und Lesungen mit vielen bekannten Schauspielerinnen und Schauspielern stehen auf dem Programm. Die Veranstaltungsorte ganz unterschiedlich. Auf Gutshöfen, in Scheunen und Schlössern, unter freiem Himmel oder in Industriehallen. Das Festival läuft noch bis zum 15. September, unter anderem mit Lesungen von Dietmar Bär, Benno Fürmann und Nina Kunzendorf.
1: Das Wetter in Nordrhein-Westfalen. In der Nacht bleibt es trocken bei 10 bis 4 Grad. Tagsüber gibt's mit viel Sonnenschein los. Später ziehen dann mehr Wolken auf. Und zwischen der Eifel und Südwestfalen können sich erste Schauer oder Gewitter bilden. Die meisten kommen aber noch trocken durch den Tag. Die Höchstwerte in Ebenbüren bis zu 18 Grad, in Dortmund 19 und in Troisdorf und Soest bis zu 20 Grad. Das war WDR aktuell.
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5: Und der dritte Teil beginnt mit Musik von Antonio Salieri, Il Giorno Onomastico, der Namenstag, eine Sinfonia in D-Dur. Und für uns spielt die Akademie für Alte Musik Berlin unter der Leitung von Marcus Creed.

Il Giorno Onomastico, eine Sinfonie von Antonio Salieri im Adenach-Konzert, gespielt von der Akademie für Alte Musik Berlin unter der Leitung von Marcus Creed. Quasi Ballata, Appassionato, Un poco triste und Burlesca, so die Titel der vier Stücke für Violine und Klavier, dem Opus 17 von Josef Suk. Es musiziert das Nash Ensemble, das sind Marianne Thorsen, Violine und Ian Brown am Flügel.

The Nash Ensemble mit Musik von Josef Suk, seine vier Stücke für Violine und Klavier, Opus 17. Und auch in dieser Stunde habe ich eines der ganz großen Cellokonzerte für Sie, diesmal aus der Feder von Camille Saint-Saëns, vor allem sein erstes Cellokonzert, das in A-Moll. Hier Peter Whispleway als Solist zusammen mit der Deutschen Kammerphilharmonie Bremen.

das Konzert für Violoncello und Orchester Nummer 1 A-Moll von Camille Saint-Saëns mit dem Solisten Peter Whispleway zusammen mit der Deutschen Kammerphilharmonie Bremen. Gleich geht's in den letzten Teil des heutigen AD-Nachtkonzerts und in den starten wir dann mit Musik von ihm hier, Joseph Haydn.

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1: Die Nachrichten mit Klaus Janssen. Guten Morgen. Das Kreuzfahrtschiff, auf dem das Hunter-Virus ausgebrochen war, wird heute früh vor Teneriffa erwartet. Es wird dort vor der Insel ankern. In den Hafen darf es nicht. Auf dem Schiff gibt es laut Weltgesundheitsorganisation aber keine Passagiere mehr, die Symptome haben. Wie es nach der Ankunft weitergeht, berichtet Christina Böker aus Teneriffa für WDR aktuell.
2: Dann werden die Passagiere mit Booten hier an Land gebracht, von hier aus dann mit Bussen weiter zum Flughafen, zum sehr nahegelegenen Flughafen gebracht. Und von dort fliegen sie dann in die einzelnen Länder. Je nachdem, welches Land dann zuerst da ist mit den Fliegern, so werden dann die Passagiere abtransportiert. Was das für die deutschen Passagiere, 6 sind noch an Bord, 5 Passagiere, ein Crewmitglied. Was das für eine Uhrzeit für die bedeutet, wissen wir nicht.
1: Heute am 10. Mai ist für Deutschland Erdüberlastungstag. Das hat die Organisation Global Footprint Network ausgerechnet. Das bedeutet, dass Deutschland alle natürlichen Ressourcen für dieses Jahr rechnerisch schon verbraucht hat. Wir leben also sozusagen auf Pump. Laut Bund für Umwelt und Naturschutz, BUND, sind Hauptverursacher energieintensive Industriebranchen, der Gebäudesektor, der Straßenverkehr und die industrielle Tierhaltung. Die Ukraine und Russland haben sich gegenseitig einen Bruch der Waffenruhe vorgeworfen, die seit Samstag gilt. Die Ukraine berichtete gestern von dutzenden russischen Angriffen, Russland von Angriffen auf Armeestellungen. Anlass für die dreitägige Waffenruhe ist, dass Russland den Sieg über Nazi-Deutschland feiert. Die Militärparade in Moskau fand ohne schwere Waffen statt, aus Angst vor ukrainischen Drohnen. In der zweiten Fußball-Bundesliga hat Schalke 04 beim 1. FC Nürnberg mit 0:3 verloren. In der ersten Liga verlor Wolfsburg gegen Bayern München mit 0:1. Dadurch kann Köln nicht mehr absteigen.
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1: In den Kreisen Siegen-Wittgenstein, Olpe und Hochsauerland werden die Sperrzonen wegen der afrikanischen Schweinepest ausgeweitet. Dort waren weitere infizierte Wildschweine gefunden worden. Was das für Waldbesucher bedeutet, berichtet Uli Spinnrad für WDR aktuell.
3: Wege und Straßen in den betroffenen Gebieten dürfen auf keinen Fall verlassen werden. Hunde müssen unbedingt angeleint werden. Und wenn man als Spaziergänger vielleicht doch mal ein totes Wildschwein findet, dann sollte man das unbedingt melden, damit es eben auch schnell geborgen werden kann. Aber wichtig ist, die afrikanische Schweinepest ist für uns Menschen ungefährlich und auch Hunde stecken sich nicht an. Aber Hausschweine, die können sich eben über die Verbreitung auch anstecken und das wäre dann ein enormer wirtschaftlicher Schaden für die Schweinebesitzer, weil die Krankheit eigentlich meistens tödlich verläuft.
1: Das Wetter in Nordrhein-Westfalen. In der Nacht bleibt es trocken bei 10 bis 4 Grad. Tagsüber geht's dann mit viel Sonnenschein los. Später ziehen dann mehr Wolken auf. Und zwischen der Eifel und Südwestfalen können sich auch erste Schauer oder Gewitter bilden. Am meisten kommt es aber dann noch trocken durch den Tag. Die Höchstwerte in Steinfurt bis zu 18 Grad. In Dinslaken bis zu 19 und in Düsseldorf und Aachen bis zu 20 Grad. 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
5: Noch einmal mit Christoph Hiller am Mikrofon. Ich wünsche Ihnen einen guten frühen Sonntagmorgen mit Musik von Josef Haydn.

Trevor Pinnock und The English Concert mit dem ersten Satz, dem Allegro assai con brio aus der Sinfonie Nummer 52 C-Moll von Joseph Haydn. Kaum einer wusste, die Elemente des Jazz mit der klassischen Konzertform so zu verbinden wie George Gershwin. Hier der langsame Satz seines Klavierkonzerts in F-Dur.

Der Pianist Denis Korjuchin, am Flügel war das zusammen mit dem Orchestre de la Suisse Romande unter Kazuki Yamada mit dem Andante con moto aus dem Klavierkonzert F-Dur von George Gershwin. Anton Reicher und Ludwig van Beethoven, die beiden waren nicht nur Zeitgenossen, sondern auch eng befreundet. Große Erfolge feierte Anton Reicher, gebürtiger Prager, in Paris, wo er auch am Konservatorium lernte. Hier sein Bläserquintett S-Dur Opus 88, musiziert vom Albert Schweitzer Quintett.

Das Albert Schweitzer Quintett mit dem Finalsatz aus dem Bläserquintett Es-Dur, Opus 88, Nummer 2 von Anton Reicher. 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

Das Concerto Grosso A-Moll, Händel Werkeverzeichnis 322 im ARD-Nachtkonzert, musiziert vom Ensemble Il Giardino Armonico unter Giovanni Antonini. Ja, ganz andere Klänge jetzt mit Johann Strauss und seinem großen und beliebten Walzer, den Rosen aus dem Süden, Daniel Barenboim und die Wiener Philharmoniker.

Daniel Barenboim und die Wiener Philharmoniker beim Wiener Neujahrskonzert mit dem Strauss-Walzer Rosen aus dem Süden. Ja, nach so viel Walzerseligkeit am frühen Sonntagmorgen jetzt nochmal was zum Zurücklehnen, Nachdenken und Meditieren. Die Meditation D-Dur Opus 72 Nummer 5 von Peter Tschaikowski mit Nuron Mukumi.

Die Meditation von Peter Tschaikowski, gespielt von Nuran Mukumiyan. Damit sind wir schon am Ende des heutigen ARD-Nachtkonzerts an diesem 10. Mai. Ihnen einen schönen Sonntag und sollten Sie sich jetzt gleich eine Tasse Kaffee gönnen. Dann habe ich gleich noch den passenden Soundtrack für Sie. Cup of Coffee in a Rocking Chair von Matti Orpana. Mein Name ist Christoph Hiller. Ich wünsche Ihnen einen wunderschönen Sonntag. Machen Sie es gut. 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
1: Die Nachrichten mit Kerstin Fischer. Guten Morgen. Auf der Kanareninsel Teneriffa soll gleich das Kreuzfahrtschiff anlegen, auf dem das Hantavirus ausgebrochen war. 3 infizierte Menschen starben. Alle, die jetzt noch an Bord sind, gelten als symptomfrei. Darunter sind auch einige Deutsche. Julia Macher für WDR aktuell.
2: Die MV Hondius legt nicht direkt am Kai an, sondern ankert im Hafenbecken von Granadilla im Südosten Teneriffas. Und von dort werden die 86 Passagiere und ein Teil der Crew nach einer gründlichen Untersuchung dann in Beibooten an Land gebracht, in Gruppen von maximal 5 Personen. Am Hafen werden sie dann in speziell ausgestatteten Militärfahrzeugen zum 10 Minuten entfernten Flughafen gefahren, wo bereits von den jeweiligen Herkunftsländern gecharterte Flugzeuge und Militärmaschinen bereitstehen. Während der gesamten Transportzeit werde es zu keinem Zeitpunkt zu Kontakt mit der Inselbevölkerung kommen. Das hat die spanische Regierung gestern mehrfach betont.
1: Ein weiteres Mitglied der Landesregierung von NRW gerät offenbar im eigenen Haus in die Kritik. Nachdem vor kurzem Vorwürfe gegen Bauministerin Scharrenbach erhoben wurden, geht es nun um den Führungsstil von Innenminister Reul. Dem CDU-Politiker wird unter anderem Beratungsresistenz nachgesagt. Reul widerspricht den Vorwürfen. Daniela Becker, WDR Landespolitik.
3: Herbert Reul gilt vielen seit 2017 als Star der NRW-Landesregierung. Doch dieses Bild bekommt nun Kratzer. Das WDR-Magazin Westpol hat mit mehr als 20 Personen aus verschiedenen Bereichen der Polizei und des Innenministeriums gesprochen. Sie werfen Reul vor, er führe das Haus falsch und setze sich über eigene Fachleute hinweg. Das führe dazu, dass Dinge liegen bleiben würden, zum Beispiel die Sanierung maroder Polizeiliegenschaften. Reul sagt im WDR-Interview, er nehme die Kritik ernst. Er ist aber überzeugt, dass sie nicht die Meinung der Mehrheit der Beschäftigten widerspiegle. Aber auch die Gewerkschaft der Polizei sieht Probleme, vor allem bei der Ausstattung der Polizei.
1: Weitere Meldungen im Überblick. Für Deutschland ist heute der sogenannte Erdüberlastungstag. Die jährlichen Ressourcen des Planeten für Deutschland wären demnach bereits aufgebraucht. Die Berechnung erstellt die Umweltorganisation Global Footprint Network. Sie ruft dazu auf, die Erde zu schonen, zum Beispiel durch weniger CO2-Ausstoß. Im zentralen Afrika hat es offenbar einen schweren Angriff auf Zivilisten gegeben. Dabei sollen in der Demokratischen Republik Kongo etwa 70 Menschen getötet worden sein. Der Angriff ereignete sich in einer Region des Landes, in der viel Gold abgebaut wird. Verschiedene bewaffnete Gruppen kämpfen dort um die Macht und verüben dabei immer wieder Massaker an der Zivilbevölkerung. In der Fußball-Bundesliga haben die Bayern das Samstagabendspiel mit 1:0 in Wolfsburg gewonnen. Dieses Ergebnis hat positive Auswirkungen auf den ersten FC Köln. Der kann durch die Wolfsburger Niederlage nicht mehr absteigen. Köln selber spielt heute zu Hause gegen Heidenheim. In der zweiten Liga verlor Aufsteiger Schalke am Abend 0:3 in Nürnberg.
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1: In Münster geht es ab heute darum, wie sich Museen für die Zukunft aufstellen können. Das ist Thema auf der Jahrestagung des Deutschen Museumsbundes. Sie beginnt heute und geht bis Mittwoch. Katja Bothe, WDR Münster.
4: Museen könnten Orte sein, an denen gesellschaftlicher Zusammenhalt sichtbar wird, so der Deutsche Museumsbund. Aber wie sollen sie agieren in diesem Spannungsfeld zwischen Polarisierung, Populismus und extremistischen Strömungen? Und welche Rolle können Museen einnehmen, um Brücken zu bauen und Toleranz zu leben? Experten aus dem In- und Ausland sind von heute an zum Austausch eingeladen. Die Konferenz soll außerdem Impulse und praktische Werkzeuge liefern zum Handeln in der neuen Zeit.
1: Das war WDR aktuell. Das Wetter in Nordrhein-Westfalen: am Vormittag oft sonnig, im Lauf des Tages wolkiger und windiger und ab dem späten Nachmittag ziehen Schauer und Gewitter auf. Schleiden erreicht 17 Grad, Bielefeld 19 und Bocholt 20 Grad. Morgen südlich der Ruhr erst regnerisch, über Mittag trockener und am Nachmittag überall Schauer, 4 bis 13 Grad. Die Zeit 6.04 Uhr.
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5: Mit Elisabeth Verhoeven. Guten Morgen. Heute spazieren wir durch 4 Jahrhunderte französischer Musik. Und die hat bekanntermaßen ihren ganz eigenen Stil. Die Franzosen lieben es elegant, farbenreich, manchmal ein bisschen verspielt und näher am Tanz oder an der Bühne, als man vielleicht denkt. Wir beginnen mal ganz traditionell. Oder vielleicht doch nicht? In diesem Stück für Viola da Gamba Solo von Philippe Herson vereinen sich die Epochen.

Philippe Herson, Jahrgang 1948, hat dieses Stück für Viola da Gamba geschrieben. La Messagère, die Botin, heißt es. Und es schlägt für uns eine Brücke von der Vergangenheit in die Gegenwart, indem es altbekannte Klänge mit neuen mischt. Lucille Boulanger war die Solistin. Im nächsten Stück geht es ganz weit zurück. Marin Marais, übrigens ein Meister des Gambenspiels, ist der älteste Komponist dieser Stunde. Von ihm hören wir eine Suite in G-Moll für Traversflöte und Basso Continuo. Eine Aufnahme mit Les Musiciens de Saint-Julien.

Les Musiciens de Saint-Julien spielten die Suite G-Moll für Traversflöte und Basso Continuo vom Barockmeister Marin Marais. In unserem Gang durch die französische Musikgeschichte springen wir immer schön eins vor und eins zurück. Jetzt landen wir bei Cécile Chaminade. Sie ist nach Philippe Herson vom Beginn der Stunde die zweitjüngste Komponistin. Ihre Musik ist spät romantisch, aber auch schon impressionistisch und manchmal ein schönes Stück Salonmusik. Chaminade wurde 1875 in Paris geboren und ist 1944 in Monte Carlo gestorben. Ein Leben über die Jahrhundertgrenze hinweg mit zwei erlebten Weltkriegen. Wir hören von Cécile Chaminade das Trio Nummer 2 A-Moll Opus 34 für Violine, Violoncello und Klavier. 22 Minuten Kammermusik, voll Energie und Erzähllust. So versprechen es die drei Musiker vom amerikanischen Neve Trio.

Das war das Klaviertrio Nummer 2 A-Moll Opus 34 von Cécile Jaminade. In WDR 3 am Sonntagmorgen spielte das Niamh-Trio. Und das Wort Niamh kommt aus dem Gälischen und bedeutet strahlend, hell. Wir hören heute Morgen Musik aus Frankreich. Und mit Louise Farranque gehen wir wieder circa 70 Jahre zurück. Das ist ein Menschenleben, aber in der Musik ist es eine Epoche. Und deshalb klingt die Musik auch wieder ganz anders. Louise Farranque leiht sich für ihre Klaviervariationen Opus 5 ein Thema aus La Cenerentola von Gioachino Rossini. Und das betrachtet sie dann aus allen Perspektiven, um immer wieder Neues zu entdecken. Es spielt Maria Stratigou.

Variationen Opus 5 über ein Thema von Rossini. Maria Stratigou spielte Klaviermusik von Louise Farranque. Das Ziel unserer Reise durch die französische Musikgeschichte ist jetzt Jean-Philippe Rameau. Wir sind zurück im Barock. Wobei Rameau schon weiter ist als sein älterer Zeitgenosse Marin Marais. Rameau ist Cembalist, Musiktheoretiker und Opernkomponist. Seine Musik ist kontrastreich, voll überraschender Wendungen und ein bisschen dramatisch. Und so ein bisschen Drama steckt auch im Quatrième Concert, das wir jetzt hören, und zwar mit Les Talents Lyriques unter Leitung von Christophe Rousset.

Das war das Konzert Nummer 4 von Jean-Philippe Rameau mit Les Talents Lyriques unter Leitung von Christophe Rousset. Und das war die erste Stunde von WDR 3 am Sonntagmorgen mit Elisabeth Verhoeven. Nach den Nachrichten begrüße ich Sie gern wieder zur geistlichen Musik. Bis gleich.

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2: Die Nachrichten mit Kerstin Fischer. Guten Morgen.
3: Ich nehme auch jede Kritik ernst. Nur mit Kritik kann man lernen. Aber das, was Sie an Eindruck gerade herstellen wollen, ist, glaube ich, nicht die Wirklichkeit dieses Hauses.
2: NRW-Innenminister Reul wehrt sich gegen Vorwürfe, die in einem Bericht des WDR-Fernsehmagazins Westpol erhoben werden. Es geht dabei um den Führungsstil des CDU-Politikers, der als Innenminister auch für die Polizei zuständig ist. Reul soll dem Bericht zufolge unter anderem selbstherrlich agiert und sich über den Rat von Fachleuten hinweggesetzt haben. Daniela Becker, WDR-Landespolitik.
4: Es geht um marode Polizeiliegenschaften, verzögerte Fahrzeugbeschaffung und Stellenbesetzungen. Dazu hat das WDR-Magazin Westpol mit mehr als 20 Personen aus verschiedenen Bereichen der Polizei und des Innenministeriums gesprochen. Sie berichten von politischen Machtspielen und dass Reul der Organisation schaden würde. Der Minister zeigt sich davon überrascht, betont aber, dass das nach seiner Wahrnehmung nicht die Meinung der Mehrheit der Beschäftigten sei. Doch auch die Gewerkschaft der Polizei kennt die Kritik und bemängelt ebenfalls, dass die Sanierung von Polizeigebäuden nicht vorangeht.
2: In Wien beginnen heute die Feierlichkeiten rund um den Eurovision Song Contest. Die Entscheidung in dem Musikwettbewerb fällt zwar erst am Samstag, heute Nachmittag werden die Teilnehmer aber schon mal auf einer Bühne am Wiener Rathaus dem Publikum präsentiert. Einige Länder boykottieren den ESC aus Protest gegen Israels Teilnahme. Nils Dams für WDR aktuell.
5: Nicht dabei sind in diesem Jahr Spanien, Irland, Island, Slowenien und die Niederlande, also 5 Länder, und zwar aus Protest gegen Israel. Hintergrund ist der Gaza-Krieg. Die Länder sagen, solange Israel beim Eurovision dabei ist, sind wir raus. Hier in Wien sind auch mehrere Proteste gegen die Teilnahme Israels angemeldet. Für Israel tritt der Sänger Noam Bethan an. Er hat gesagt, dass er sich bei Proben von seinen eigenen Leuten absichtlich ausbuhen lässt, um vorbereitet zu sein, wenn er am Dienstag im ersten Halbfinale antritt. Der ESC will offiziell eine unpolitische Veranstaltung sein, aber das ist er faktisch einfach nicht. Das ist mit der Absage der 5 Länder nochmal besonders deutlich geworden.
2: Weitere Meldungen im Überblick. Vor der Kanareninsel Teneriffa soll in diesen Minuten das Kreuzfahrtschiff ankern, auf dem das tödliche Hunter-Virus ausgebrochen war. Die Passagiere, darunter einige Deutsche, werden anschließend in ihre Heimatländer ausgeflogen. Sie gelten alle als symptomfrei. Gesundheitsbehörden empfehlen aber, die Menschen vorerst noch unter Quarantäne zu halten. Die Zahl von gesprengten Geldautomaten geht in NRW offenbar weiter zurück. Laut dem Landeskriminalamt gab es dieses Jahr bisher 8 Fälle, 5 weniger als im Vorjahreszeitraum und fast 70 weniger als in den ersten Monaten des Jahres 2022. Den Rückgang führt die Polizei vor allem auf Farbpatronen zurück, die Geldscheine bei einer Automatensprengung unbrauchbar machen. In Berlin haben rund 3000 Menschen gefeiert, dass Galatasaray Istanbul die türkische Fußballmeisterschaft gewonnen hat. Nach Angaben der Polizei von gestern Abend gab es dabei keine Ausschreitungen, anders als letztes Jahr. Auch dieses Mal war die Stimmung aber wohl zumindest aufgeladen. Die Galatasaray-Fans in Berlin brannten Pyrotechnik ab und machten Autokorsos.
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2: Bielefeld ist an diesem Wochenende Austragungsort der deutschen Jugendmeisterschaften im Fechten. Am heutigen Sonntag stehen die Teamwettbewerbe auf dem Programm. Stefan Duksch, WDR Bielefeld.
6: Die Ausrichter vom Landesleistungsstützpunkt der Bielefelder Turngemeinde haben reichlich zu tun. 500 Nachwuchsathleten und Athletinnen kämpfen in 2 Altersklassen um insgesamt 16 Meistertitel. Deshalb wird auf 45 Fechtbahnen in 3 Sporthallen gleichzeitig gekämpft. Denn die Meisterschaften werden auch noch in 2 verschiedenen Disziplinen ausgetragen, mit den Waffen Degen und Säbel. Gut 40 freiwillige Helfer sorgen dafür, dass heute Nachmittag in der Bielefelder Seidenstickerhalle die neuen deutschen Meister feststehen.
2: Das war WDR aktuell. Das Wetter in Nordrhein-Westfalen: am Vormittag oft sonnig, im Lauf des Tages wolkiger und windiger und gegen Nachmittag ziehen Schauer und Gewitter auf. Wermelskirchen erreicht 17 Grad, Minden 19 und Witten 20 Grad. Die Zeit 7.04 Uhr.
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7: Mit Elisabeth Verhoeven. Einen schönen guten Morgen wünsche ich Ihnen. Rogate, betet, heißt der Sonntag heute. Die Statistik weiß, fast jeder fünfte Deutsche betet. Meist ganz still für sich. Beten ist oft eine ziemlich persönliche Angelegenheit, da soll niemand zuhören. Wer als Komponist Gebete vertont, der will das genaue Gegenteil. Jeder und jede soll sie hören. Unsere Autorin Kirsten Bethke lädt sie heute ein zum Zuhören mit einem Sonntag voller musikalischer Gebete. Am Anfang steht eines aus dem sogenannten Genfer Psalter, eine Sammlung von Psalmliedern in französischer Sprache. In Zeiten der Reformation waren sie für den Gemeindegesang gedacht. Der Herr erhöre dein Gebet. Hier zuerst als einstimmiges Lied, dann entfaltet es sich im kunstvollen Satz von Jan Peterson Zweling.

Das Gesualdo-Konzert Amsterdam unter Harry van de Kamp mit Svelings, der Herr erhöre dein Gebet. Text und Melodie stammen aus dem sogenannten Genfer Psalter, einer französischen Lieddichtung in Reimform. Grundlage sind die biblischen Psalmen. In denen findet sich auch eine große Gruppe an Klageliedern, aus denen ein einzelner Betender ganz privat zu sprechen scheint. In Psalm 69 zeigt sich ein Mensch im Kampf gegen tiefe Ungerechtigkeit. Rette mich Gott, das Wasser geht mir bis an die Kehle. Der französische Barockkomponist Jean-Philippe Rameau hat einen einzelnen Vers aus dem Psalm vertont. In einer kurzen Motette bringt er darin eindrucksvoll die Verzweiflung eines Menschen zum Ausdruck, der schon fast resigniert. Ich bin erschöpft von meinem Rufen, es brennt mir die Kehle, mir versagen die Augen, während ich auf meinen Gott warte.

Ein unverkennbar französischer Klang in der geistlichen Musik. Das Ensemble Marguerite Louise unter Gaëtan Jarry mit einer Motette von Jean-Philippe Rameau. Labora vi clamans. Ich bin erschöpft von meinem Rufen. Oder wie es in einer anderen Psalmübersetzung drastischer heißt, ich habe mich müde geschrien. Psalm 95, der in dieser Woche in vielen Gemeinden gelesen wird, fordert die Menschen zum Beten auf mit dem Vers: Kommt, lasst uns anbeten und knien und niederfallen vor dem Herrn, der uns gemacht hat. Mit dem einladenden Kommt beginnt der Psalm oder auf Lateinisch Venite. Und besonders einladend klingt das in einer Vertonung von Nicolas Bernier. Sein Name ist heute nicht mehr so geläufig, aber der seines Vorgängers schon. Das war Marc-Antoine Charpentier. Ihm ist Bernier auf den prestigeträchtigen Posten als Leiter der Sängerschule an der Sainte-Chapelle in Paris gefolgt. Die gotische Kirche auf der Île de la Cité ist heute noch eine der Sehenswürdigkeiten in Paris. Bernier hat vor allem Kirchenmusik geschrieben, in einem französischen Stil, vermischt mit Inspiration aus Italien. Vielleicht hat Bernier bei Antonio Caldara studiert. Jedenfalls verschmilzt in Berniers Musik die italienische Frische, Dramatik und Natürlichkeit mit französischer Noblesse und Eleganz. Und das zeichnet auch diese Motette aus. Venite exultemus. Kommt herzu, lasst uns dem Herrn frohlocken.

Romain Boclair und Concerto Suave mit Venite Exultemus von Nicolas Bernier. Wir können uns die Motette als Teil eines Gottesdienstes in der Sainte-Chapelle in Paris vorstellen. Von einem Pariser Organisten aus dem 19. Jahrhundert stammt ein inniges Gebet für Orgel von Alexandre Guillemin. Es ist in seinen Anfangsjahren in Paris entstanden, als er sich dort mit glänzenden Auftritten als Organist einen Namen gemacht hat. Das Orgelgebet erinnert an Bachs C-Dur-Prälude aus dem wohltemperierten Klavier und an das, was ein anderer Franzose daraus gemacht hat, an das Ave Maria von Charles Gounod. Mit seiner elegischen Melodie, die er über Bachs Akkordbrechungen gelegt hat, ist es berühmt geworden. Guillemin schließt hörbar daran an. Sein Gebet ist eine Hommage an Bach und Gounod. Wir haben es jetzt in einer Fassung mit Akkordeon und Klavier für Sie. In dieser Version klingt es nach einem lichten Sonntagmorgen in den Straßen von Paris.

In der stimmungsvollen Kombination von Akkordeon und Klavier haben Miloš Milivojević und Simon Callahan Alexandre Guilmaut's Prière gespielt. Wenn man in Paris vom Place de la Concorde mit dem berühmten Obelisken in der Mitte Richtung Norden spaziert und den Élysée-Palast links liegen lässt, dann kommt man zur Kirche La Madeleine, die mit ihren Säulen aussieht wie ein antiker römischer Tempel. Wenn man dann noch weitergeht zum Montmartre und der berühmten Basilika Sacré-Cœur, dann hat man nicht nur einige Touristenmagneten von Paris gesehen, sondern auch die schönen Arbeitsplätze von Philippe Mazet. Im Jahr 1977 ist Mazet Kapellmeister an Sacré-Cœur geworden, 1996 an der Église de la Madeleine. Philippe Mazet hat eine Fülle an Kirchenmusik geschrieben. Sein Stil kann man mit einfach, direkt und tiefgründig beschreiben und ganz persönlich. Mazet sagt selbst, er habe mit liturgischen, biblischen und poetischen Texten seine Gefühle und tiefsten persönlichen Erfahrungen beleuchtet. Für die geistliche Musik haben wir Mazets Trois Cœurs Mystiques ausgesucht. Mazet vertont darin alte Gebetstexte, den Sonnengesang des Franz von Assisi, ein Mariengebet von Bernard von Clairvaux und zuerst ein mystisches Gebet von einem griechischen Kirchenlehrer aus dem 4. Jahrhundert, von Gregor von Nazianz. Während Mazet manche seiner Messen in ein paar Tagen komponiert hat, hat er für dieses Gebet mehr als 10 Jahre gebraucht, um den richtigen Ton zu finden. Die Worte haben auf mächtige Weise in mir geklungen, erklärte Mazet. Sie sprechen davon, wie unsagbar Gott ist, um es dann doch zu versuchen. Gott ist jedes Wesen und keines, zu dem alles, was ist, betet. So sagt es Gregor. Philippe Mazet glaubt an die Kraft der menschlichen Stimme und vertont Gregors Gebet für 8-stimmigen Chor.

Mit der Bitte »Erhöre mich« und einem Amen endet das Mariengebet von Bernard von Clairvaux, einem Kirchenlehrer aus dem Hochmittelalter. Im Zyklus »Trois chœurs mystiques«, drei mystische Chöre vom Pariser Komponisten Philippe Mazet. Gesungen haben Martin Höhler und der Figure Humaine Kammerchor unter Leitung von Denis Rouget. Zu den Gebeten aus Frankreich, die wir für die geistliche Musik heute ausgesucht haben, gehört auch Prière du Matin, ein Morgengebet von Hector Berlioz. Der Text stammt vom Romantiker Alphonse de Lamartine. Er preist die Schöpferkraft Gottes. Der lässt mit seiner Liebe die Sonne über das Land strahlen, haucht jeder Pflanze Leben ein und füllt jeden Strom mit Wasser. Berlioz vertont das Gebet ganz schlicht. Dass es dazu noch kindlich unschuldig klingt, liegt vor allem an der Besetzung mit Kinderchor und Harmonium.

Ein musikalisches Morgengebet in der geistlichen Musik. Prière du matin von Hector Berlioz. Mit der Christchurch Schola Cantorum unter Stephen Kennedy. Am Harmonium war Joris Verdun. Das Johannesevangelium gibt Jesus Worte über die Kraft des Gebetes so wieder. Wahrlich, ich sage euch, so ihr den Vater etwas bitten werdet in meinem Namen, so wird er's euch geben. Hamburgs Kantor Christoph Bernhard nutzt das Zitat in einer kleinen musikalischen Szene. Die Worte Jesu singt ein Bass. Der Chor steht für die Jünger. Sie besingen die Freude darüber, dass die Gebete der Menschen Gott auch erreichen.

Eckhard Abele, die Rheinische Kantorei und Mitglieder des Ensembles Das kleine Konzert unter Leitung von Hermann Max mit Musik von Christoph Bernhard über eine der Abschiedsreden Jesu. Wahrlich, wahrlich, ich sage euch, so ihr den Vater etwas bitten werdet in meinem Namen, so wird er's euch geben. So beginnt auch eine Kantate von Johann Sebastian Bach. Sie präsentiert nicht nur die biblischen Jesusworte, sie liefert die Auslegung gleich mit. Die Menschen können darauf vertrauen, dass Gott ihre Gebete erhört. Und mehr noch, sie gehen ihm sogar zu Herzen. So zumindest formuliert es die Altarie. Zum Bild vom Herzen kommt darin noch das einprägsame Sinnbild einer Rose. Wer auf Gottes Hilfe vertraut, kann Rosen pflücken, ohne sich vor den Dornen fürchten zu müssen. Allerdings lässt die versprochene Hilfe manchmal auf sich warten, das räumt die Tenorarie ein. Wird gleich die Hülfe aufgeschoben, wird sie doch drum nicht aufgehoben. Hier ist die Kantate »Wahrlich, wahrlich, ich sage euch«, in der wir zuerst den Bass als Stimme Jesu erleben. Wie genau sich Bach die Begleitinstrumente in seinem Arioso vorgestellt hat, ist nicht überliefert. Masaaki Suzuki stellt den Bass in seiner Aufnahme mit dem Bach-Kollegium Japan außer den Streichern noch zwei Oboen d'Amore zur Seite – die Liebesoboen.

Ein schlichter Choral spricht vom Vertrauen in Gott. Es steht am Schluss von Bachs Kantate »Wahrlich, wahrlich, ich sage euch«. Wir haben sie heute in einer Aufnahme mit dem Bach-Kollegium Japan unter Leitung von Masaaki Suzuki für sie ausgesucht. Die Solisten waren Robin Blaze, Makoto Sakurada und Stefan McLeod. Das Finale der geistlichen Musik kommt heute von Felix Mendelssohn Bartholdy. 1840 schreibt er ein Werk in der englischen Tradition, ein Verse Anthem auf eine Nachdichtung von Psalm 13. Darin wendet sich ein Betender suchend an Gott und klagt vorwurfsvoll, er habe ihn vergessen. Es bleibt nicht bei der Klage. Mendelssohn setzt im Werk später noch einen Lobpreis Gottes dazu, als eine groß angelegte Fuge. Es gibt das Werk nicht nur auf Englisch. Mendelssohn selbst hat vermutlich die poetische deutsche Textfassung nachgedichtet. »Lass, o Herr, mich Hilfe finden, neig dich gnädig meinem Flehen«.

Philharmoniker Grob und der Kammerchor Stuttgart haben Mendelssohns Hymne gesungen. Begleitet hat die Deutsche Kammerphilharmonie Bremen. Die Leitung hatte Frieda Bernius. Das war die geistliche Musik für heute. Schon am Donnerstag gibt's die nächste Ausgabe. Da ist Christi Himmelfahrt. Was die geistliche Musik heute und in den vergangenen Wochen zu bieten hatte, das können Sie bei ARD Sounds und bei WDR3.de nachhören. Wir freuen uns auch übers Weiterempfehlen. Im Team der geistlichen Musik war wie immer Susanne Rump die Redakteurin. Die Autorin heute war Kirsten Bethke und ich bin Elisabeth Verhoeven. Haben Sie noch einen schönen Sonntag.

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1: Wir befinden uns im 5. Jahrhundert vor Christus im antiken Athen. Zwischen den Menschen schlendert wie fast jeden Tag ein beleibter Mann mit flacher Stupsnase, wulstigen Lippen und hervorstehenden Augen einher. Gerade wurde ihm Theaetet, ein in zahlreichen Wissenschaften bewanderter junger Mann, vorgestellt. Nach einem kurzen Plausch über Geometrie geht der Barfüßige, Sokrates sein Name, aufs Ganze und fragt nach dem Wesen des Wissens selbst. Hören wir mal rein.
2: Was Wissen ist, herauszufinden, hältst du das für eine Kleinigkeit oder gehört dies nicht vielmehr zu den schwierigsten Aufgaben?
3: Bei Zeus, meiner Meinung nach sogar zu den allerschwierigsten.
2: Versuche, die vielen Wissensarten mit einem Begriff zu bezeichnen.
3: Glaube mir, Sokrates, ich habe mir dies schon oft klarzumachen versucht, wenn ich die Fragen hörte, die von dir im Umlauf sind. Aber ich kann mich weder selbst überzeugen, dass ich hierzu etwas Haltbares beitragen kann. Andererseits aber kann ich von dieser Frage auch nicht loskommen.
2: Das kommt von deinen Geburtswehen, lieber Theaetet. Denn du bist nicht inhaltsleer, sondern gehst schwanger.
3: Darüber weiß ich nichts, Sokrates.
2: Das ist ja eigenartig. Hast du denn nicht gehört, dass ich der Sohn einer tüchtigen und zupackenden Hebamme bin?
3: Doch, das habe ich schon gehört.
2: Und auch, dass ich dieselbe Kunst ausübe.
1: Im weiteren Gespräch erklärt Sokrates dem erstaunten Theaetet, dass er sich selbst als eine Art Geburtshelfer sieht. Als jemand, der im Dialog seinem Gegenüber Fragen stellt und ihm so hilft, Gedanken auf die Welt zu bringen, statt Wahrheiten parat zu halten. Er hilft dem anderen dabei, selbst Antworten zu finden, sie quasi zu gebären. Mit seiner Kunst der Mäeutik begründete Sokrates eine eigene Methode, die nicht nur in die Philosophiegeschichte einging, sondern bis heute in verschiedene Bereiche hineinwirkt.
4: Dass das kritische Hinterfragen für ihn Inhalt, ja Sinn menschlichen Lebens war, kommt in dem Zitat, das sein bekanntester Schüler Platon aufschrieb, zum Ausdruck.
1: Das ungeprüfte Leben ist nicht lebenswert,
4: heißt es in Platons Apologie. Sokrates betont, dass der Mensch sein Leben durch kritische Selbstbefragung und ständige Prüfung seiner Werte sinnvoll gestalten solle. Dass das mitunter damit einhergeht, auch Autoritäten in Frage zu stellen, kostete ihn schließlich das Leben. Übrigens soll er, der unerschrockene Fragensteller, einst aufrecht stehend den tödlichen Schierlingsbecher getrunken und angstfrei und neugierig in den Tod gegangen sein.
1: Was kann uns dieser barfüßige, alles und jeden hinterfragende Sokrates heute noch sagen? In Zeiten von Social Media, in Zeiten, in denen starke Behauptungen und Statements Konjunktur haben und in denen es schnell als ein Zeichen von Schwäche gedeutet wird, auf der Seite der Fragensteller und nicht der Antwortgeber zu stehen. –

0: Um Fragen zu stellen, braucht es Neugier und Offenheit. Und die Bereitschaft, wirklich nach den komplexen Antworten zu suchen und diese nicht etwa vorab kennen zu glauben. Etwas, das in der heutigen von Polarisierung geprägten Welt eher abnimmt.
1: Wir sehen ja ein zunehmendes Problem der Meinungsvielfalt und auch der Demokratie.
0: Meint Thomas Bauer. Der Islamwissenschaftler spricht von einer Vereindeutigung der Welt und hat ein Buch über diesen Verlust der Mehrdeutigkeit und Vielfalt geschrieben.
1: Wir sehen eine Rede von gespaltenen Gesellschaften. Nicht nur Deutschland ist ein gespaltenes Land. Solche Formulierungen hören wir. Die USA sind ein gespaltenes Land. Die katholische Kirche ist gespalten. Da sprach neulich sogar jemand von einem Bürgerkrieg in der katholischen Kirche. Das heißt, wir haben doch ein eindeutiges Anwachsen extremer Positionen. Aber wir haben auch, um jetzt ganz banale Dinge zu nennen, man merkt es in der Alltagssprache. Zum Beispiel ganz einfach, Dialekte werden immer weniger gesprochen. Die Leute sprechen immer gleicher. Man muss nicht in die großen Dinge gehen, wie die Weltanschauungen und so weiter, um zu sehen, wie alles eindeutiger wird.
0: In einer Welt zunehmender, einander ausschließender Eindeutigkeiten schwindet auch die Fähigkeit, Mehrdeutigkeiten überhaupt auszuhalten, so Thomas Bauer. Die steigende Komplexität unserer Welt führt bei vielen zu einer Überforderung und letztlich dazu, dass Ambiguitäten, also Mehrdeutigkeiten, nicht akzeptiert werden.
1: Also Ambiguitätstoleranz ist prinzipiell nicht grenzenlos möglich. Der Mensch muss in der Welt sich zurechtfinden und er kann sich nur zurechtfinden, wenn es bestimmte Orientierungspunkte gibt. Deshalb haben Menschen ja auch Vorurteile. Vorurteile sind zwar einerseits schlecht, andererseits aber unvermeidlich. Man muss sowas natürlich immer wieder in Frage stellen können. Und dasselbe gilt für Ambiguität. Man möchte eigentlich, dass die Welt einwandfrei und eindeutig funktioniert. Das wäre am einfachsten. Das wäre für alle am einfachsten. Aber so kann man nun mal keine komplexe Gesellschaft bilden. Je komplexer die Gesellschaft wird, desto vielfältiger werden die Herausforderungen, vor denen man sich gestellt fühlt. Das möchte man eigentlich reduzieren, aber man muss sich sozusagen immer dazu zwingen, damit zu leben.
0: Anders als gemeinhin gedacht, ist es demnach eben nicht so, dass moderne, komplexe Gesellschaften mehr Ambiguitäten aushalten. Im Gegenteil. Je diverser, komplexer und weniger eindeutig die Orientierungspunkte, desto größer der Bedarf nach Vereindeutigung. Das Verhältnis zwischen einer modernen, nicht traditionellen Gesellschaft und der Fähigkeit, Ambiguität auszuhalten, ist ein dialektisches. Geprägt von dem Wechselspiel zwischen dem Bedürfnis nach Eindeutigkeit und der Übung von Ambiguität.
1: Das klappte eigentlich relativ gut bis zu einem bestimmten Zeitpunkt, in dem die Reduzierung von Ambiguität historisch immer stärker attraktiv erschien. In der europäischen Geschichte war es die Reformation und die dann folgenden Religionskriege, die die Menschen dazu veranlassten zu suchen, ob es denn nicht irgendetwas gibt jenseits dieser komplizierten Dinge wie Religion, wo wir absolute Festheit und Unerschütterlichkeit finden. Und das hat man natürlich gedacht, die Wissenschaften könnten uns das liefern.
0: Mit der Aufklärung kommt der Glaube an die Ratio, an die Wissenschaften, die Gewissheiten liefern sollen, aber auch wieder weitere Fragen aufwerfen, bisherige Erkenntnisse in Frage stellen und zu immer mehr Komplexität führen. Die großen Ideologien, Sozialismus, Kommunismus und Nationalismus, sind auch Antworten auf von Komplexität überforderte Gesellschaften. Thomas Bauer meint,
1: wenn ich mir andere Gesellschaften anschaue, wie zum Beispiel die klassische islamische, dann stellt man immer fest, wenn wir ein Fundament haben, ein gar nicht großes, ein kleines Fundament, das aber stabil ist, dann ist es viel einfacher, Ambiguitätstoleranz auszuleben, als dann, wenn wir dieses Fundament nicht mehr haben. Gerade der Wegfall dieses Fundaments, diese Infragestellung des Fundaments insgesamt, hat dazu geführt, dass wir immer intoleranter werden. Und also intoleranter nicht nur im Sinne von weniger Ambiguitätstoleranz, sondern auch insgesamt intoleranter, weil wir dann Sicherheiten da suchen, wo Sicherheiten nicht zu finden sind.

0: Und doch muss ich erwähnen, im Zweifel für Ziellosigkeit. Ihr Menschen hört mich rufen, im Zweifel für Zerwürfnisse und für die Zwischenstufen.
1: Sicherheiten und Antworten auf die letzten großen Fragen. Das erhofften und wünschen sich Menschen immer noch gemeinhin von den Religionen. Doch wie ist es gerade hier ums Fragen bestellt, ums Infragestellen? Veronika Hoffmann ist katholische Theologin und Professorin für Dogmatik an der Universität Fribourg in der Schweiz. Ihr Gebiet sind also gerade jene Dogmen, Sicherheiten und Lehrmeinungen des christlichen Glaubens, die wir meistens für unverrückbar halten. Sie ist Dogmatikerin, möchte aber wegen des schlechten Rufs des Begriffs in der Alltagssprache lieber nicht so bezeichnet werden.
2: Ich sage deswegen eigentlich lieber, ich bin systematische Theologin. Und das soll heißen, ich frage eben nach den inneren Zusammenhängen von dem, was Christen glauben. Also ich frage nach den Begründungskontexten und damit frage ich eben auch nach den Fragen.
1: Nicht etwa die Antworten stehen für Sie im Mittelpunkt, sondern die Fragen. Ihr geht es darum, die Wege aufzuzeichnen, die zu bestimmten Lehrmeinungen und christlich-kirchlichen Überzeugungen überhaupt erst geführt haben. Darum, die Fragen hinter den Antworten zu finden.
2: Natürlich ist Religion keine Mathematik. Also wir haben viele Fächer, die so zwischen Geschmacksurteil und knallharter Beweisbarkeit liegen. Und komischerweise, immer wenn es um Religion geht, haben wir Mühe, diesen Zwischenbereich zu bekommen. Und das ist eine Aufgabe insgesamt von Theologie, zu sagen, es gibt eine Form von Rationalität hier. Und nur dann kann man auch fragen und antworten. Wenn Sie über Geschmacksurteile reden, hat auch das Fragen gar keinen Sinn.
1: Warum glauben Christen an einen dreifaltigen Gott? Was hat es mit Marias unbefleckter Empfängnis auf sich? Und warum gelten bestimmte Gebote? Das sind Fragen, auf die Dogmatikerinnen wie Veronika Hoffmann Antworten suchen.
2: Es gibt natürlich schon Bereiche, also jetzt gerade der wissenschaftliche Bereich, wo ich als systematische Theologin relativ ähnlich arbeite wie eine Philosophin und in ähnlicher Weise Fragen stelle und Dinge abklopfe, eben argumentative Stabilität. Da ist Fragestellen absolut wichtig und da ist auch das Infragestellen von Traditionen wichtig.
1: Kehren wir für einen Moment nach Athen zurück. Theätet und Sokrates haben sich unter einen schattigen Baum gesetzt.
3: Das Wichtigste an meiner Kunst ist die Fähigkeit, mit allen Mitteln zu prüfen, ob die Überlegungen ein bloßes Trugbild und etwas Falsches herausgebracht haben oder etwas Lebenskräftiges und Wahres.
1: Theätet hört gebannt zu, Sokrates erzählt.
3: Wenn ich bei meiner Prüfung etwas von deinen Behauptungen für ein Trugbild und nicht für wahr halte und es daher ohne weiteres Aufsehen beiseite schaffe und wegwerfe, dann werde nicht zornig. Denn schon viele, mein Lieber, waren so wütend auf mich, dass sie mich am liebsten gebissen hätten, wenn ich sie von irgendeinem Unsinn befreit hatte. Sie glauben nämlich nicht, dass ich sie so behandle, weil ich es gut mit ihnen meine. Denn sie verkennen völlig, dass ich derartiges nicht aus Böswilligkeit tue.
1: Bereits Sokrates ging nach bestimmten Regeln vor, um die richtigen Fragen und dann die Antworten mit seinem Gegenüber zu finden. Er wandte dabei eine Vorgehensweise an, mit der er gezielt Widersprüche in der Argumentation seines Gesprächspartners aufdeckte. Elenchos heißt diese sokratische Befragungsmethode. Auch eine gezielte Begriffsdefinition war Teil davon. Systematisches Befragen und eine rationale Argumentationsweise sind auch für die Theologin Veronika Hoffmann zentral. Dennoch unterscheidet sie Wesentliches von dem rein philosophischen Fragesteller. Ausgangspunkt all ihrer Fragen ist dabei für sie die Frage nach dem Seelenheil, dem eigenen, aber auch dem der Welt. Die Frage danach, wie es gut wird.
2: Diese Suche danach in unserer zerbrochenen und zerbrechlichen Welt und angesichts unserer eigenen Wahrnehmung von Zerbrechlichkeit und Schuld und Endlichkeit und all dem, wie es gut wird und was kann ich dafür tun und wer garantiert mir oder worauf kann ich vertrauen, dass es gut wird? Gibt es überhaupt eine Möglichkeit, darauf zu vertrauen? Das scheint mir die wesentliche Frage zu sein. Auch die Gottesfrage, sage ich jetzt mal überspitzt, ist eigentlich abgeleitet. Das heißt, das sind Fragen, die sich wenige damit zufrieden geben, zu sagen, ach, und morgen überlege ich das wieder. Weil es eben nicht so sehr um intellektuelles Verstehen geht, sondern mehr um Existenz.

0: für die äußerste Zerbrechlichkeit, für einen Willen wie aus Wachs. Im Zweifel für die Zwitterwesen aus weit entfernten Sphären, im Zweifel fürs Erzittern beim Anblick der Chimären, im Zweifel für die Bitterkeit und meine heißen Tränen.
1: Der Zweifel. Dort, wo das Anliegen des Fragestellers eine solch existenzielle Dringlichkeit hat und sich auf etwas bezieht, mit dem man sich mittels rationaler Argumentation nur annähern kann, ist der Zweifel immer präsent und besonders schwer auszuhalten. Wie also umgehen damit?
2: Das eine, das war klassisch sehr lange im Vordergrund, das sind die, die sagen, wenn ich mich im Leben und Sterben auf diesen Gott verlassen will, wenn dieser Glaube für mich existenziell wichtig ist, dann kann ich nicht jeden Morgen aufstehen und sagen, ah, stimmt das denn alles noch? Will ich immer noch an die Bibel glauben? Das heißt, dann will ich Sicherheit, dann wird nicht dauernd gefragt. Und dann ist der Zweifel eher was, was den Glauben in Frage stellt.
1: Wie stehen Glauben und Zweifeln im Verhältnis zueinander? Welche Berechtigung hat der Glaube und wie viel Zweifel, wie viel Infragestellen ist im Bereich der christlichen Religion überhaupt erlaubt?
2: Also es kann nicht sein, dass man mir in meiner Religion das Fragen verweigert. Ich muss es selber verstehen. Ich muss ja auch heute in einem viel höheren Maß als früher meinen Glauben selber vertreten können. Ich kann nicht sagen, im Dorf glauben das alle. Das reicht nicht mehr. Also insofern verstehe ich auch diesen Impuls, auch den Impuls der Kritik, gerade auch angesichts der Gefahr in Religion, sich irgendwie hinter Autorität zu verschanzen. Wir sehen das ja immer wieder, wenn man dann nicht kritisch fragen darf, dann führt es zu Missbrauchsstrukturen.
1: In der Religion, auch das ist eine jüngere Entwicklung, suchen Menschen wieder verstärkt nach Sicherheit und unverrückbaren Antworten. Und die sollen nicht allein auf das Religiöse beschränkt bleiben. Gerade in den USA gibt es eine zunehmende Instrumentalisierung von Religion, eine Verquickung von religiösen Inhalten mit politischen Machtansprüchen. Für den Islamwissenschaftler Thomas Bauer ist dieses Erstarken des Religiösen in der Politik auch Ausdruck dafür, dass sich Religion von sich selbst entfremdet hat.
3: Wenn dieser Eigenwert der Religion nicht mehr als eigenes Feld betrachtet wird oder sogar vielleicht als Fundament, wenn das wegbricht, dann guckt man, wo ist denn noch der Mehrwert? Und der Mehrwert ist eben sehr häufig ein ideologischer Mehrwert, den man findet. Und es ist eben dann tatsächlich die Gefahr, dass der Eigenwert von Religion schwindet und Religion dann als politisches Identifikationsmerkmal wird. Das ist in den USA sicher ganz stark der Fall.
1: Was dem entgegenstellen? In Sachen der Religionen lieber alles wieder auf Anfang? Zurück zu den Wurzeln, so wie es bei Thomas Bauer anklingt? Die Irrwege des Religiösen von den ursprünglichen Ideen der Religion abzugrenzen und sie als nicht lehrmeinungskonforme Irrtümer zu erkennen, das ist Aufgabe der Dogmatik. Etwa wenn es um die Gottesfrage geht.
2: Eine der klassischen Fragen, die natürlich immer wieder gestellt ist, ist, wie sollen wir uns eigentlich Gott vorstellen und wie kommen wir überhaupt zu einer Vorstellung, die mehr ist als nur mein Bild im Kopf?
1: Gerade Fragen, die sich auf etwas beziehen, für das es keine wissenschaftlichen, heißt empirisch belegbaren Antworten gibt, wollen richtig gestellt und argumentativ erörtert werden. Etwa die Frage nach den Gottesbildern und Vorstellungen.
2: Wie weit glaube ich denn, dass meine Argumentation reichen kann im Blick auf Gott? Und wo sage ich im Sinne der berühmten negativen Theologie, dass man dann letztlich über Gott nichts mehr sagen kann? Da sind auch Theologen durchaus nicht immer derselben Meinung. Das müssen sie auch nicht sein, aber es ist wieder eine Stelle, wo sie argumentieren müssen.

0: Das Paradoxon? Religionen beziehen sich allesamt auf einen Bereich, der über das Erkennbare hinausgeht. Auf ein Transzendentes, das selbst nicht gänzlich erschlossen werden kann. Wie weit lässt sich dieser Bereich überhaupt fragend erschließen?
1: Wenn wir etwas reden, was transzendent ist, das heißt etwas, was mit den Kategorien unserer Welt grundsätzlich nicht zu erfassen ist, dann ist der Gott auch mit dem Begriff der Existenz nicht endgültig zu erfassen, weil er nicht existiert in derselben Weise, wie wir existieren. Also Sie können ein exzellenter Christ sein und sagen, Gott existiert nicht, weil der Satz in einer gewissen Weise stimmt.
0: Nicht den christlichen, nicht den jüdischen Gott und auch keine andere konkrete religiöse Vorstellung im Sinn hatte im Jahr 1926 der Wiener Psychiater, Neurologe und promovierte Philosoph Viktor Frankl, als er sein erstes Manuskript zur sogenannten Logotherapie schrieb. Statt von Gott sprach Frankl vom Menschen als einem von der Transzendenz durchtöntem Wesen.
2: Es ist seine Formulierung und die gefällt mir sehr gut. Also es ist anders, als viele Religionen ja sagen, es gibt einen göttlichen Kern. Fragt man sich, wo ist der denn? Und was soll denn jetzt das sein und so weiter? Das ist nicht sein Ansatz, sondern er sagt, wir sind durchtönt. Alle Zellen, alle der ganze Körper, die Psyche hat auch nicht die Dimension, sondern ist durchtönt davon.
0: Sibylle Meyer ist Soziologin und Psychotherapeutin. Sie gründete vor rund 20 Jahren die sogenannte Werteakademie Berlin, ein von der Wiener Viktor-Frankl-Gesellschaft akkreditiertes Ausbildungs- und Fortbildungsinstitut. Was fasziniert Sibylle Meyer an dem Ansatz Frankls?
2: Ich würde sagen, das grundlegend Besondere ist Viktor Frankls Menschenbild, der davon ausgeht, dass der Mensch neben seinem Körper, seiner Psyche und seinem Verstand sowas hat wie eine geistige Dimension. Dass er mehr ist als das, was Therapie und Forschung und Psychologie normalerweise anschaut, sondern er sagt, diese geistige Dimension macht den Mensch zum Menschen. Und dort sind auch ethische Werte verankert, ein Gewissen verankert, ein prämoralisches Wissen darüber, was gut und was schlecht ist. Und er geht davon aus, dass es dem Mensch nicht nur um sich selber geht, nicht nur um seine Bauchnabelshow, sondern auch darum, sinnvoll zu leben und seine Talente und seine Möglichkeiten als Mensch in die Welt zu bringen.
0: Als sinnzentrierte Psychotherapiemethode wird die Logotherapie gern bezeichnet. Für Viktor Frankl war es die geistige Dimension des Menschen und die Frage nach dem Logos, dem Sinn. Damit untrennbar verknüpft, die Frage nach der eigenen Existenz. Frankl, so sagt sie,
2: ist immer an dem Punkt geblieben, was ist der Sinn im Leben? Wie können wir sinnvoll leben? Was bedeutet das? Und dann bezogen auf die Therapie, wie kann eine sinnvolle Lebensführung oder ein sinnvoller Lebensstil Menschen stabil machen? Wie kann sie zur Gesundheit beitragen? Wie kann sie zur Orientierung beitragen?
0: Anders als man annehmen könnte, steht dabei nicht die Frage nach dem Sinn des Lebens im Mittelpunkt, als eine Frage, die wir an das Leben stellen. Es verhält sich genau andersherum.
2: Frankl nennt es die kopernikanische Wende. Es geht nicht darum, dass wir Fragen stellen ans Leben, an die Politik, an uns gegenüber, sondern Frankl sagt, wir werden vom Leben befragt. Das Leben stellt uns Fragen und es geht darum, die richtigen Antworten zu finden. Und wenn man darüber ein bisschen nachdenkt, ist das ein unheimlicher radikaler Satz. Es geht für mich darum, die richtige, die sinnvolle oder die bestmögliche Antwort zu finden. Und zwar nicht nur für mich, sondern für die ganze Situation. Das ist das Radikale. Es geht nicht nur darum, um mich zu denken, wie komme ich hier am besten durch und wie, sondern wie kann ich im besten Sinne für mich und für die anderen antworten.
0: Doch wenn nicht ich der Fragesteller bin, sondern der Empfänger der Fragen, die das Leben an mich stellt, wie kann ich dann diese Fragen überhaupt hören oder finden?
2: Der erste Schritt ist immer, sich eine spezifische Situation, in der ich bin, so genau anzuschauen, dass ich überhaupt herausfinde, was ist denn da für eine Frage drin? Also wozu fordert mich denn das Leben heraus? Und zwar meine persönliche Situation jetzt.
0: Die sinnhafte Antwort lässt sich nach Frankl auf dreifache Weise finden. Zum einen die Natur erleben, dann in der Liebe zu anderen Menschen und drittens, wenn sich die Ursache eines Leids nicht mehr beseitigen lässt, liegt der Sinn in der Haltung, mit der wir diesem Leid gegenübertreten.
3: Wer ein Warum zu leben hat, erträgt fast jedes Wie.
0: Ein Satz von Friedrich Nietzsche, der oft dem Nietzsche-Kenner Frankl zugeordnet wird und den dieser häufig zitierte. Ein Gedanke, der angesichts großen Leids schnell zynisch klingen könnte. Doch aus der Feder Viktor Frankls, der als österreichischer Jude selbst insgesamt 4 Konzentrationslager überlebte und dessen gesamte Familie in Auschwitz ermordet wurde, klingt daraus kein Zynismus. In einer Dokumentation des ORF aus dem Jahr 1994 äußert sich der 1997 verstorbene Viktor Frankl dazu so.
4: Es gibt eigentlich keine einzige Lebenssituation oder Leidenssituation, die nicht irgendeine Möglichkeit böte, sie in eine sinnvolle Leistung umzuwandeln.
5: Es ist das, was Sie in einem Buch einmal die Trotzmacht des Geistes genannt haben. Sie glauben ja auch in Ihrem gesamten Lebenswerk daran, dass der Geist den Körper bestimmt.
4: Sagen wir, dass die persönliche, die geistige Einstellung zu einer Situation das Wesentliche ist, das dann entscheidet, ob man diese Situation und das Leiden an ihr und in ihr überwinden kann.
0: Es ist also eine Freiheit, die Frankl dem Menschen darin zuerkennt. Und die Möglichkeit, sinnhaft auf noch so schwer

0: lassen, sondern frei zu sein zu einer sinnvollen Handlung in Verantwortung mir gegenüber und anderen gegenüber.
1: Seine Ideen zur Logotherapie hatte Viktor Frankl bereits 1926 niedergeschrieben. Das Manuskript, das er eingenäht in seiner Jackentasche bei sich trug, wurde ihm an den Toren des KZs abgenommen. Nach seiner Befreiung arbeitete er mit enormer Intensität daran, das Manuskript zu rekonstruieren und seine Ideen weiterzuentwickeln. Sein zutiefst humanistischer Ansatz ist ihm bei allem Erlebten nicht abhanden gekommen. Sinn lässt sich demnach nicht allein für sich, sondern nur in Beziehung mit anderen finden.
0: Natürlich geht es auch um Selbstfürsorge, weil wenn sie nicht um sich selber sich sorgen, können sie auch nicht sinnvoll leben und können auch nicht sich in die Welt stellen. Aber Frankl sagt, Selbstfürsorge, ja, aber wozu? Wozu? Damit ich sinnvolle Antworten finde. Er fragt auch Gesundheit, Resilienz, wozu? Damit ich mich in die Welt stellen kann, damit ich die bestmöglichen Antworten geben kann. Und dann sagt man, um Gottes Willen, das klingt ja wie Selbstaufopferung. Das ist es auch nicht. Sondern Frankl sagt, indem ich das tue, indem ich die sinnvollen Antworten finde und so handle, tue ich auch was für mich. Ich halte mich selber stabil. Ich entwickle Freude am Tun.
1: Klingt moralisierend? Ist es nicht.
0: Also, dass man sagt, also die richtige Antwort ist immer die oder jene oder eine andere. Nee, die richtige Antwort liegt in Ihnen oder die liegt in mir. Die muss ich finden, weil nur dann kann sie mich in die Handlung führen. Wenn ich jemanden eine Predigt halte, moralisch, tut der im Zweifelsfall gar nichts. Aber das herauszufinden, welche Antwort liegt in Ihnen, die die beste ist für diese Situation, das ist der Ansatz der Logotherapie.
1: Klingt ganz nach, genau, Sokrates. Nicht nur bei Frankl lassen sich aktuelle Bezüge zu dem antiken Philosophen finden, auch in der Pädagogik, in der Beratung, in vielen Bereichen findet sich die Idee der dialogischen Haltung, so wie sie einst Sokrates entwickelte und praktizierte, wieder. Nach Sokrates' Methode des kritischen Hinterfragens, die Haltung einer Hebamme voraussetzt, steht am Anfang eine Haltung der Offenheit und Neugier, nicht der Belehrung. Mehr noch.
2: Es gibt keinen anderen Anfang der Philosophie als die Verwunderung.
1: Zweifeln, philosophisches Staunen und Befragen. Das alles steht in enger Beziehung zur Sinnsuche und zur möglichen Findung von Antworten. Nicht als Widerspruch. Wir müssen uns aufs Fragen erst einlassen, um gute, tragfähige Antworten überhaupt erst finden zu können. Insofern sind Zweifel und Sinn keine Gegensatzpaare, sondern zusammenhängende Momente. Dem Menschen eingeboren ist der Wille zum Sinn, hatte Viktor Frankl einst gesagt. Und genau dieser Sinn ist nicht einfach gegeben, sondern muss aktiv gesucht werden. Das Leben will angezweifelt, es will befragt werden. Der Zweifel ist also der Zwillingsbruder des Sinns, der eine ohne den anderen gar nicht denkbar.

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1: Die Nachrichten mit Kerstin Fischer. Guten Morgen. Auf der Kanareninsel Teneriffa läuft eine Evakuierungsaktion wegen des Hunter-Virus. Am Morgen ist das Kreuzfahrtschiff, auf dem das Virus ausgebrochen war, vor der Insel angekommen. Markus Epping, WDR aktuell. Wie geht es denn jetzt weiter?
2: Die spanischen Behörden sind vorsichtig, möglicherweise auch, weil Anwohner auf Teneriffa aus Sorge vor dem Virus protestiert haben. Gesundheitsexperten sagen aber, eine Ausbreitung ist äußerst unwahrscheinlich, anders als vor Jahren bei Corona. Die Passagiere auf dem Schiff gelten alle als symptomfrei. Sie werden jetzt in Kleingruppen isoliert an Land gebracht und dann in ihre Heimatländer geflogen, meistens in Militärmaschinen, begleitet von medizinischen Teams mit Schutzkleidung. Unter den Passagieren sind auch Deutsche, laut Veranstalter sind es 6. Nach ihrer Rückkehr sollen sie noch einige Wochen in Isolation bleiben, das geht oft auch zu Hause. Hintergrund ist die lange Inkubationszeit des Hunter-Virus. Theoretisch können Symptome noch bis zu 8 Wochen nach einer Ansteckung auftreten. 3 Infizierte von dem Schiff mit dem Hunter-Virus waren gestorben.
1: In Wien beginnen heute die Feierlichkeiten rund um den Eurovision Song Contest. Die Entscheidung in dem Musikwettbewerb fällt zwar erst am Samstag, heute Nachmittag werden die Teilnehmer aber schon mal auf einer Bühne am Wiener Rathaus dem Publikum präsentiert. Einige Länder boykottieren den ESC aus Protest gegen Israels Teilnahme. Nils Dams für WDR aktuell.
3: Nicht dabei sind in diesem Jahr Spanien, Irland, Island, Slowenien und die Niederlande, also 5 Länder, und zwar aus Protest gegen Israel. Hintergrund ist der Gaza-Krieg. Die Länder sagen, solange Israel beim Eurovision dabei ist, sind wir raus. Hier in Wien sind auch mehrere Proteste gegen die Teilnahme Israels angemeldet. Für Israel tritt der Sänger Noam Bethan an. Er hat gesagt, dass er sich bei Proben von seinen eigenen Leuten absichtlich ausbuhen lässt, um vorbereitet zu sein, wenn er am Dienstag im ersten Halbfinale antritt. Der ESC will offiziell eine unpolitische Veranstaltung sein, aber das ist er faktisch einfach nicht. Das ist mit der Absage der 5 Länder nochmal besonders deutlich geworden.
1: Weitere Meldungen im Überblick. Eine Gesetzesänderung zum besseren Schutz von Frauen nimmt offenbar Form an. Es geht darum, dass es für Gerichte schwieriger werden soll, Femizide nur als Totschlag einzustufen und nicht als Mord. Das hatte Justizministerin Hubig bereits angekündigt. Jetzt sagte sie der Bild, man habe einen Weg gefunden. Ein Femizid liegt dann vor, wenn eine Frau aufgrund ihres Geschlechts getötet wird. Für Deutschland ist heute der sogenannte Erdüberlastungstag. Die jährlichen Ressourcen des Planeten für Deutschland wären demnach bereits aufgebraucht. Die Berechnung erstellt die Umweltorganisation Global Footprint Network. Sie ruft dazu auf, die Erde zu schonen, zum Beispiel durch weniger CO2-Ausstoß. In Berlin haben rund 3000 Menschen gefeiert, dass Galatasaray Istanbul die türkische Fußballmeisterschaft gewonnen hat. Nach Angaben der Polizei von gestern Abend gab es dabei keine Ausschreitungen, anders als letztes Jahr. Auch dieses Mal war die Stimmung aber wohl zumindest aufgeladen. Die Galatasaray-Fans in Berlin brannten Pyrotechnik ab und machten Autokorsos.
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1: Bielefeld ist an diesem Wochenende Austragungsort der deutschen Jugendmeisterschaften im Fechten. Heute stehen die Teamwettbewerbe auf dem Programm. Stefan Duxch, WDR Bielefeld.
4: Die Ausrichter vom Landesleistungsstützpunkt der Bielefelder Turngemeinde haben reichlich zu tun. 500 Nachwuchsathleten und Athletinnen kämpfen in 2 Altersklassen um insgesamt 16 Meistertitel. Deshalb wird auf 45 Fechtbahnen in 3 Sporthallen gleichzeitig gekämpft. Denn die Meisterschaften werden auch noch in 2 verschiedenen Disziplinen ausgetragen, mit den Waffen Degen und Säbel. Gut 40 freiwillige Helfer sorgen dafür, dass heute Nachmittag in der Bielefelder Seidenstickerhalle die neuen deutschen Meister feststehen.
1: Das war WDR aktuell. Das Wetter in Nordrhein-Westfalen. Im Laufe des Tages wird es wolkiger und windiger. Ab dem späten Nachmittag ziehen dann Schauer und Gewitter durch. In Monschau bis 16 Grad, in Aalen 19 und in Castrop-Rauxel 20 Grad. Morgen südlich der Ruhr erst Regen, über Mittag trockener und am Nachmittag überall Schauer, kühler, nur noch 4 bis 13 Grad. Die Zeit 9.04 Uhr.
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5: Mit Nele Freudenberger einen schönen guten Morgen wünsche ich Ihnen. Sogar ganz explizit einen schönen Frühlingsmorgen. Denn so heißt das Stück von Lili Boulanger, das heute den Anfang macht hier. Lili Boulanger, die ist schon schwer krank, als sie das Stück schreibt. Es ist das Letzte, das sie überhaupt selbst noch aufschreibt. Alles, was danach kommt, muss sie diktieren, weil sie so schwach ist. Tatsächlich ist es auch ihr letzter Frühling und den scheint sie aber besonders intensiv wahrzunehmen. David Reiland dirigiert das Orchestre National de Metz Grand Est.

David Reiland am Pult des Orchestre National de Metz Grand Est und sie haben gespielt Dans Matin de Printemps von Lili Boulanger. Das war die Orchesterfassung, wie Sie gehört haben. Tatsächlich ist Lili Boulanger wohl so von ihrer eigenen musikalischen Idee begeistert, dass sie gleich 3 Fassungen in einem Rutsch schreibt. Es gibt nämlich noch eine für Violine bzw. Flöte und Klavier und auch noch eine für Klaviertrio. Und ich finde es immer wieder spannend, wie unterschiedlich diese 3 Fassungen klingen, obwohl es ja eigentlich dasselbe Stück ist. Aber jetzt wollen wir hier von WDR 3 an diesem Sonntagmorgen Ihre grauen Zellen aktivieren mit unserem Lieblingsstücke Musikrätsel. Das haben wir für Sie zusammengebastelt aus Schnipseln eines berühmten Werks. Und wir wollen von Ihnen wissen, aus welchem Stück stammt die Musik, aus der die Collage zusammengesetzt ist.

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Das Baby ist, glaube ich, zu vernachlässigen. Aber aus welchem Stück stammt die Musik? Das wollen wir von Ihnen wissen. Wenn Sie mitmachen wollen und am Ende vielleicht sogar mit einem WDR3-Kaffeebecher Ihren Küchenschrank bereichern, dann schicken Sie uns die Lösung über die WDR3-App oder rufen Sie unser Servicetelefon an unter 0221 567 8933. Es gibt auch auf unserer Webseite unter wdr3.de ein Kontaktformular, über das Sie teilnehmen können. Für welchen Weg Sie sich auch immer entscheiden, bitte denken Sie daran, uns eine Telefonnummer mitzuschicken, unter der wir Sie gegebenenfalls dann erreichen können. Ich sag mal so gegen 11, halb 12, und noch zur Sicherheit, wir rufen mit unterdrückter Nummer an, also ruhig dran gehen. So. Aber jetzt ist es Zeit für unseren ersten Musikwunsch. Gabriel Rente aus Wissen wünscht sich die Symphonie in S-Dur von Johann Christian Bach, weil sie, so hat sie uns geschrieben, ein echter Bach-Fan ist. Einen besseren Grund gibt's ja nicht, um sich Musik zu wünschen. Als Bach die Symphonie schreibt, da lebt er schon einige Zeit in London. Und ich vermute mal, dass er sie für die sogenannten Bach-Abel-Konzerts geschrieben hat. Eine Abo-Konzertreihe, die die beiden über sehr lange Zeit sehr erfolgreich veranstaltet haben, also Johann Christian Bach und Karl Friedrich Abel. Und die beiden waren nicht nur Geschäftspartner und befreundet, sie haben sogar zusammen in einer WG gewohnt. Und ich gebe zu, wenn ich die Gelegenheit zu einer Zeitreise hätte, stünde ein Besuch bei Bach und Abel mit auf meiner Wunschliste. Hier also die Sinfonie in S-Dur, Opus 9 von Johann Christian Bach.

0: Die Sinfonie in S-Dur, Opus 9, Nummer 2 von Johann Christian Bach. Anthony Halstead hat hier die Hanover Band geleitet. Und es war Musik, die sich Gabriel Rente aus Wissen gewünscht hat. Sie hat uns geschrieben, dass sie ein absoluter Bach-Fan wäre. Und ich vermute mal, dass sie eben hier Johann Christian meint. Und er hatte natürlich auch zu Lebzeiten schon viele Fans. Und ein ganz großer war Wolfgang Amadeus Mozart. Der war nämlich von dem Londoner Bach unglaublich beeindruckt und zwischen den beiden hat sich wirklich so eine Freundschaft entwickelt und Bach war für Mozart sowas wie ein väterlicher Freund. Und mir macht das jetzt die Überleitung so wahnsinnig elegant und geschmeidig, denn unsere nächste Musik hier in den WDR3-Lieblingsstücken wird von Wolfgang Amadeus Mozart sein. Und Frau Xenia Nitzberg aus Wien hat sich ein Stück gewünscht. Und ich habe sie jetzt hoffentlich am Telefon. Frau Nitzberg, hallo?
1: Ja, ich bin da.
0: Sehr gut. Welches Stück haben Sie sich gewünscht von uns?
1: Das Klavierkonzert Nummer 25. Ich weiß nicht, ich glaube den dritten Satz nur.
0: Ha, Sie kriegen aber das Ganze, wenn schon, denn schon.
1: Ja, das ist toll. Das ist toll. Ja,
0: warum dieses Konzert, warum ausgerechnet dieser dritte Satz?
1: Ja, also meine Liebe zu Mozarts Klavierkonzerten ist schon eigentlich immer da gewesen. Und dann bin ich auch als ich jung war, nach Wien gezogen. Also ich komme eigentlich auch aus dem Raum Düsseldorf dann in Wien habe ich immer als Begleitung, eben wenn ich durch die Stadt spaziert bin, diese Klavierkonzerte gehört. Und das war einfach immer der perfekte Soundtrack. Und der 25. eben der dritte Satz hat für mich was total Modernes. Also als ich den zum ersten Mal gehört habe, war ich total verblüfft und dachte, das kann ja nicht Mozart sein. Das klingt so fast wie aus der Romantik schon. Also da gibt es diesen Zwischenteil. Und er hat mich einfach so berührt von dieser unglaublichen Schönheit. Also die Musik mit der Flöte, die steigert sich dann immer mehr. Und ja, und ich wollte den irgendwie auch meiner Mutter jetzt zum Muttertag heute dann widmen. Ja, das ist so die kurze Fassung.
0: Die kurze Fassung. Sie leben in Wien und haben WDR3 sozusagen mitgenommen, weil ich habe mich natürlich gefragt, wieso hören Sie ausgerechnet WDR3, wo Sie ja in Wien sind?
1: Ja, also meine Mutter hört schon seit meiner Kindheit immer WDR3, also wirklich jeden Tag von morgens bis abends. Und das heißt, ich habe das eigentlich jahrelang jetzt nicht mehr gehört. Aber jetzt immer, wenn ich sie besucht habe, habe ich gedacht, das ist irgendwie so schön, das ist schon sowas Familiäres. Und jetzt habe ich das auch integriert, dass ich wirklich jeden Tag auch WDR3 höre nach Möglichkeit und so ein bisschen Heimatgefühl auch habe. Und dann tauschen wir uns auch immer aus. Ja, jetzt mach das an und so.
0: Ach, das ist ja süß. Sie sind Künstlerin. Sie haben geschrieben, Sie hören das auch ganz oft, wenn Sie arbeiten.
1: Ja, genau. Also die Mozart-Klavierkonzerte und die Prokofjew-Klavierkonzerte sind bei mir ideal als Inspiration beim Malen. Also ich mache Malerei und Fotografie, aber eben beim Malen war das schon immer so, genau.
0: Frau Nitzberg, herzlichen Dank für Ihren Wunsch und
1: danke.
0: Ich wünsche Ihnen noch einen ganz schönen Sonntag und jetzt gibt's eben das ganze Klavierkonzert Nummer 25 in C-Dur von Wolfgang Amadeus Mozart, das übrigens auch in Wien entstanden ist.

0: Das Klavierkonzert Nummer 25 in C-Dur mit der Köchelverzeichnis Nummer 503 von Wolfgang Amadeus Mozart. Christian Beseudenhaut war der Pianist und hat auch das Freiburger Barockorchester vom Klavier aus geleitet, ganz in Mozarts Sinne. Und das war ein Musikwunsch von Xenia Nitzberg aus Wien. Und Sie können sich auch Musik von uns wünschen, wenn Sie wollen. Sie können unser Servicetelefon anrufen unter 0221 567 89333 oder Sie gehen einfach auf unsere Internetseite unter wdr3.de. Da finden Sie alle Wege, wie Sie uns erreichen können. Und dabei ist es auch ganz egal, ob Sie sich ein konkretes Musikstück, eine spezielle Aufnahme oder einfach nur was von einem bestimmten Interpreten oder einer bestimmten Interpretin wünschen. Wir geben auf jeden Fall unser Bestes, Ihre Wünsche zu erfüllen.
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0: Sie hören die Lieblingsstücke auf WDR 3 heute mit Nele Freudenberger. Und in unserer Sendung, da geht es ja um Ihre Musikwünsche, liebe Hörerinnen und Hörer. Und Eli Matthias Müller aus Solingen hat sich Musik von Dietrich Buxtehude gewünscht. Passend zum Sonntag eins für Orgel, nämlich die Passacaglia in D-Moll. Ton Koopmann spielt gleich, und zwar auf der Wilde Schnittger Orgel in St. Jakobi in Lüdingwort, was ein Ortsteil von Cuxhaven ist. Die Orgel ist von 1598 und 1682 ist sie nochmal umgebaut worden und sie klingt so.

Die Passacaglia in D-Moll von Dietrich Buxtehude, Ton Koopmann hat sie gespielt. Es ist Sonntagvormittag, sie hören die Lieblingsstücke auf WDR3. Und der nächste Wunsch, der freut mich ganz besonders, weil ich den nämlich geweckt habe, ohne es zu wissen. Ingrid Helmreich aus Immenhausen, die hat sich bei uns gemeldet. Sie hätte im Klassikforum ein Stück gehört, und zwar Torero, ein spanischer Walzer von Translateur, Siegfried Translateur, und den hätte sie gar nicht gekannt, obwohl sie schon 86 wäre. Und das Stück, das hätte ihr also so gut gefallen, dass sie sich gleich nochmal wünschen möchte. Frau Helmreich, das freut mich wirklich sehr, denn für mich war Translateur auch eine absolute Entdeckung. Ich bin nur ganz zufällig auf seine Musik gestoßen und freue mich da eigentlich immer noch drüber. Zu seinen Lebzeiten ist Translateur wirklich unglaublich erfolgreich gewesen, vor allem wegen eines Walzers mit dem Titel Praterleben, das dann aber später zur Erkennungsmelodie vom Berliner Sechstagerinnen geworden ist, 1923, und damit dann schnell in Berliner Munde. Und erst die Nazis machen 1933 dem Walzer, der dann Sportpalastwalzer heißt, ein Ende. Translateur ist nämlich Halbjude und wird erst allmählich aus dem Berliner Musikleben rausgedrängt und dann schließlich deportiert. Er stirbt in Theresienstadt. Aber in seinen goldenen Zeiten, da liegt Translateur das Berliner Publikum förmlich zu Füßen, weil er eben es einfach kann und wirklich versteht, den Zeitgeschmack zu bedienen, mit Anspielungen, Gags, einer fast rauschhaften Leichtigkeit, die ihm damals wirklich so schnell keiner nachmacht. Deshalb gefällt das Stück Torero, ein spanischer Walzer, mir ja auch so gut und Frau Ingrid Helmreich eben auch. Und hier ist er.

Torero, ein spanischer Walzer, das Opus 100 von Siegfried Translateur Jan-Michael Horstmann dirigierte die Nürnberger Symphoniker. Und das war ein Musikwunsch von Ingrid Helmreich. Und Sie können sich natürlich auch was von uns wünschen. Schreiben Sie uns einfach an WDR3 Lieblingsstücke Westdeutscher Rundfunk 50 600 Köln. Und vielleicht gibt es zu dem Stück, das Sie sich wünschen, ja auch eine kleine Geschichte, die Sie uns erzählen wollen. Wir freuen uns auf jeden Fall über alle Ihre Wünsche, wie über den von Peter Horak, der uns eine E-Mail geschrieben hat an wdr3lieblingsstücke@wdr.de, Lieblingsstücke dann natürlich mit OE. Das geht nämlich auch. Und der hat sich Musik gewünscht von Jacques Offenbach. Er wollte gerne die Ballettmusik aus der Operette Le Pont de Soupir, die Seufzerbrücke, hören. Und die Operette spielt, man kann drauf kommen, in Venedig. Der Titel deutet es ja an. Allerdings zu einer Zeit, als die Seufzerbrücke noch gar nicht gebaut war. Naja, es geht um Liebe, Macht und viele Verwechslungen und dass die historischen Eckdaten nicht besonders gründlich recherchiert worden sind, tut der Geschichte keinen Abbruch. Schließlich geht's in erster Linie um den Spaß. Hier also die Ballettmusik nach Motiven der Operette, die Seufzerbrücke von Jacques Offenbach. Musik.

Mehr Offenbach geht ja kaum. Das war die Ballettmusik nach Motiven der Operette Die Seufzerbrücke von Jacques Offenbach. Wolfgang Ebert dirigierte das WDR Funkhausorchester. Und so heiter und lebensbejahend diese Musik hier bei den WDR 3 Lieblingsstücken jetzt auch war, so bedeutungsschwer wird die nächste. Denn es ist die allerletzte Klaviersonate, das allerletzte Stück, das Franz Schubert überhaupt komponiert hat, weshalb dieser Sonate auch immer ein Schwanengesang-Etikett angeheftet wird. Und tatsächlich klingt gerade der lange, anspruchsvolle erste Satz sehr nach Abschied. Zumindest der Anfang. Das sieht auch der Pianist Fabian Müller so, den wir jetzt gleich spielen hören werden. Aber das ist Müller wichtig. Er bleibt nicht stehen, dieser Satz. Er entwickelt sich. Und ich finde, Müller beschreibt das so schön, dass ich es einfach zitiere. Über der Erde stehend, nur noch friedvoll durch die Lüfte segeln. So klingt's für ihn und er schreibt dann über diesen ersten Satz noch weiter. Gleichzeitig finde ich es sehr wichtig zu sehen, dass dieser Satz eine Geschichte erzählt und nicht in einem Zustand verweilt. Im besten Fall wird man an die Hand genommen, geht auf eine Reise und ist traurig, wenn sie vorbei ist. Und genau so ist es. Unsere Hörerin Sabine aus Bochum hat sich Franz Schuberts B-Dur-Sonate mit dem Deutschverzeichnis mit der Nummer 960 gewünscht. Ein Werk, das erst nach Schuberts Tod veröffentlicht worden ist. Und Fabian Müller geht jetzt mit Ihnen auf große Schubert-Reise.

Fabian Müller mit der Sonate in B-Dur, Deutsch Nummer 960 von Franz Schubert, hier bei den Lieblingsstücken auf WDR 3. Und bevor wir zu der Auflösung von unserem heutigen Rätsel kommen, gibt's noch ein bisschen Musik von Antonin Dvorak, und zwar aus einer amerikanischen Suite. Die heißt übrigens noch gar nicht so lange so. Ich weiß jetzt ehrlich gesagt gar nicht, wer ihr den Namen gegeben hat. Wie gesagt, ist erst kürzlich so genannt worden. Aber der Grund, warum sie die amerikanische Suite heißt, der ist wahnsinnig plausibel. Denn Dvorak hat aus Amerika ja einen ganz großen Schatz an Erfahrungen mitgebracht, hat eine anstrengende, aber eben auch sehr erfolgreiche Zeit hinter sich. Und was da in seiner Musik nun völlig neu ist, sind Elemente aus der Musik der afroamerikanischen Bevölkerung und der indigenen Ureinwohner der USA. Und die scheint ihm auch noch im Kopf herum zu spuken, als er schon längst wieder in Europa ist. Im Grunde ist das so eine Art Cocktail, was Dvorak da mit seiner Suite macht. Er nimmt ein paar simple Melodien, das kann er ja gut, gibt einen Schuss afroamerikanische Musik dazu, etwa die gleiche Menge Musik der amerikanischen Ureinwohner, und passt das Ganze dann mit einer Prise böhmischer Raffinesse an den europäischen Geschmack an. Voilà, fertig ist die Suite Opus 98b, und daraus haben wir jetzt ein paar Sätze für Sie.

drei Sätze aus der sogenannten amerikanischen Suite, der Suite Opus 98b von Antonin Dvorak. Nathalie Stutzmann hat hier das Atlanta Symphony Orchestra dirigiert. Es ist Sonntagvormittag, fast schon Mittag. Sie hören die Lieblingsstücke auf WDR3 und das bedeutet, jetzt ist es Zeit, unser Rätsel aufzulösen. Jetzt war Ihnen aber kurz nach neun vielleicht noch zu früh. Vielleicht wollen Sie aber trotzdem mitraten. Mit Spielen geht jetzt leider nicht mehr. Wie immer jedenfalls geht es darum, ein Musikstück zu erraten. Und das hier ist unser heutiges Rätsel.

0: Um welches Stück ging es hier? Welches Stück haben wir gesucht? Es gab sehr, sehr viele richtige Antworten von Ihnen. Und eine davon hatte Margot Gisela Haiwang aus Bergisch Gladbach. Frau Haiwang, Welches Stück haben wir gesucht?
1: Das war die Symphonie mit dem Paukenschlag von Josef Haydn.
0: Genau, Glückwunsch. Das ist der Moment, wo ich irgendwie mal gerne noch so einen Soundeffekt hätte. Ich muss alleine jubeln. Yay! haben Sie es schon mal im Konzert gesehen? Hat Sie der Paukenschlag schon mal eiskalt erwischt?
1: Ah ja, ich habe das sicher schon im Konzert gehört und auch vielfach natürlich auf Schallplatte und schon als Schülerin seit der Schulzeit kenne ich dieses Stück schon. Und es ist leicht zu erkennen an dem aufsteigenden Dreiklang. Da, da, da, da, da, da, da. Das hab ich sofort erkannt.
0: Aber es ist ja dann auch immer noch eine Sache mit der Zuordnung. Ich muss zugeben, also natürlich habe ich das Stück erkannt, aber dann schießen mir so viele andere Sachen durch den Kopf. Es gab auch ein paar, die haben sich auch auf Abwege führen lassen. Aber für Sie war das ganz klar Paukenschlag.
1: Ja.
0: Was wollte ich jetzt sagen? Ich habe hier den Faden verloren, wie unangenehm. Die Tasse, genau, die WDR3-Tasse, beziehungsweise der Kaffeebecher. Sind Sie Team Kaffee oder Team Tee?
1: Ach, ich trinke beides gerne, obwohl ich selber mal ein Jahr lang in England war, in London war. Und da habe ich die Teekultur natürlich auch sehr schätzen gelernt.
0: Oh, dann kennen Sie auch diese Sinfonie als Surprise möglicherweise.
1: Ja, Surprise-Symphony, ja. Ja. Mhm. Da gibt es ja auch eine nette Anekdote dazu, nämlich das Londoner Publikum schlief ja bei Konzerten immer gerne ein. Und das ärgerte Haydn. Und daraufhin komponierte er dieses Konzert mit dem Paukenschlag. Und das beginnt so ganz sanft, ja, und einlullend. Und wenn das Publikum dann vermutlich wieder mal sanft eingeschlummert ist, dann kommt dieser Paukenschlag ganz unvermutet und unvermittelt. Und dann warten sie auch alle wieder auf.
0: Wunderbar, so muss man das machen.
1: Ja.
0: Vielen Dank, Frau Haiwang. Die Tasse gibt's dann in den nächsten Tagen. Die kommt dann bei Ihnen an. Und ich wünsche Ihnen einen schönen, schönen Restsonntag noch.
1: Vielen Dank und ich freue mich schon sehr auf die Tasse und ich werde sie sehr in Ehren halten.
0: Danke Ihnen. Tschüss.
1: Auf Wiederhören.
0: So, und jetzt, meine Damen und Herren, haben Sie natürlich nächste Woche Sonntag dann auch wieder Gelegenheit, bei unserem Musikspiel mitzumachen. Aber jetzt gibt's die Sinfonie mit dem Paukenschlag im Original und versprochen ohne Babygebrabbel.

Das war unsere heutige Rätselmusik, die Sinfonie mit dem Paukenschlag, die Sinfonie Nummer 94 in G-Dur von Josef Haydn. Sigiswald Keuken hat La Petite Bande dirigiert. Es ist kurz vor 12, gleich also Zeit für die WDR3-Nachrichten und die Lieblingsstücke hier bei WDR3 gehen jetzt erst einmal zu Ende. Redaktion der heutigen Sendung hatte Susanne Rump. Mein Name ist Nele Freudenberger. Wir sagen Tschüss und wünschen Ihnen einen schönen Sonntag. Außer natürlich, Sie bleiben noch dran, denn dann können Sie hier die zweite Runde der Lieblingsstücke hören mit der heutigen Werkbetrachtung.

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0: 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Es ist 12 Uhr. 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
4: Die Nachrichten mit Detlef Dickmann. Guten Tag. Bundesjustizministerin Hubig will, dass Femizide strenger bestraft werden, also die Tötung von Frauen, weil sie Frauen sind. In der Bild am Sonntag hat Hubig angekündigt, wie sie die Gesetzeslücke schließen will, wegen der die Tat oft nur als Totschlag gilt. Christina Nagel, WDR Berlin.
5: Es geht darum, dass Täter, die Frauen wegen ihres Geschlechts umbringen, wegen Mordes verurteilt werden. Das ist zwar auch heute schon möglich, aber so Hubig in der Bild am Sonntag, in der Rechtsprechung gebe es immer noch Entscheidungen mit Verweis zum Beispiel auf Eifersucht. Dann sei es Rage, der Täter sei vermindert schuldfähig und könne nur wegen Totschlags verurteilt werden. Im Gesetz soll nun klargestellt werden, dass auch Tötungen aus geschlechtsspezifischen Motiven als Mord gewertet werden können. Damit würde sich dann auch das Strafmaß ändern, hin zu einer lebenslangen Haftstrafe.
4: Auf Teneriffa läuft eine größere Evakuierungsaktion wegen des Hunter-Virus. Die Passagiere des betroffenen Kreuzfahrtschiffs gehen nach und nach von Bord. Ursprünglich waren knapp 150 Menschen auf dem Schiff, 3 davon starben. Julia Macher beschreibt für WDR aktuell, wie die Aktion abläuft.
6: In Gruppen von maximal 5 Personen werden die Menschen von Bord an Land gebracht, dann sofort in Fahrzeugen des Militärs zum 10 Minuten entfernten Flughafen gefahren. Dort warten bereits die von den Herkunftsländern bereitgestellten Maschinen. Zunächst verlassen die Spanierinnen und Spanier das Schiff. Ihnen folgen die Niederländer, die 6 Deutschen sowie die Belgier und Griechen. Sie werden in einem gemeinsamen Flug zunächst in die Niederlande gebracht. Die Kanarenregierung hatte bis zuletzt versucht,

0: versucht, ein Anliegen der Empfohonius zu verhindern. Die spanische Zentralregierung hatte das abgelehnt.
1: Weitere Meldungen jetzt im Überblick. In Wien wird heute der Eurovision Song Contest eröffnet. Vor dem Rathaus stellen sich die Künstlerinnen und Künstler vor, die in der kommenden Woche für 35 Länder antreten. Am Dienstag und Donnerstag finden die Halbfinalshows statt, am Samstag das Finale. Weil Israel teilnimmt, boykottieren 5 Länder in diesem Jahr den ESC: Spanien, die Niederlande, Irland, Slowenien und Island. In Duisburg läuft der Rhein-Ruhr-Marathon. Mehr als 9000 Läuferinnen und Läufer hatten sich dazu angemeldet, so viele wie noch nie. Nach dem klassischen Marathon über 42 Kilometer sind mittlerweile auch die Halbmarathonläufer unterwegs. Der Zieleinlauf für den Rhein-Ruhr-Marathon ist im Duisburger Fußballstadion. In Wuppertal-Elberfeld feiert das Luisenfest seinen 50. Geburtstag. Die Luisenstraße ist heute Trödelmeile mit Musik, Gastronomie und vielen Besuchern. Früher wohnten hier vor allem Färber und Weber. Vor 50 Jahren war das Viertel marode, die Stadt plante den Abriss. Anwohner und Kreative retteten die Luisenstraße, daraus ist auch das Luisenfest entstanden.
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1: In Hennef im Rhein-Sieg-Kreis wird die Innenstadt heute zum Treffpunkt für Engagement, Einsatzbereitschaft und Zusammenhalt. Die Stadt lädt zu einem Aktionstag vor allem für Familien ein, unter dem Motto Hennef hat Respekt, der Helfertag. Maritza Bodrucic, WDR Bonn.
3: Schon am Vormittag verwandelt sich die Hennefer Innenstadt in eine Erlebnismeile, bei der sich Einsatzkräfte, Hilfsorganisationen und soziale Initiativen präsentieren. Dabei geben die Freiwillige Feuerwehr, das Technische Hilfswerk und die Polizei einen Einblick in ihre Arbeit. Zu sehen gibt es zum Beispiel Einsatzfahrzeuge, Bergungsarbeiten und eine Rettungshundestaffel. Ziel der Aktion ist es, Engagement sichtbar zu machen und dafür zu begeistern.
1: Das war WDR aktuell. Das Wetter in Nordrhein-Westfalen: am Nachmittag wird es wolkiger, am Abend ziehen im südlichen Rheinland und Südwestfalen erste Schauer und Gewitter auf. In der Eifel und im Rothaargebirge sind in den Gewittern Starkregen, Hagel und stürmische Böen möglich. In Bad Münstereifel 17, in Menden 19 und in Essen 20 Grad. Morgen ist es südlich der Ruhr erst regnerisch, über Mittag trockener und am Nachmittag ziehen Schauer durch. Bei starkböigem Wind und 4 bis 13 Grad. Die Zeit 12.04 Uhr.
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4: Heute mit Nele Freudenberger. Einen schönen guten Tag wünsche ich Ihnen. Und wie immer um kurz nach 12 am Sonntagmittag ist es hier bei WDR 3 Zeit für ein neues Meisterstück. Und das ist heute eins von Peter Tschaikowski. Es geht um seine monumentale letzte Sinfonie, die den Beinamen Pathetique trägt und um die sich fast so viele Legenden und Spekulationen ranken wie um die Entstehung von Mozarts Requiem. Ein paar dieser Spekulationen sind allerdings durchaus mit Absicht von Tschaikowski induziert. Michael Lohse erzählt Ihnen über Fakten, Mythen und Missing Links.
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5: Wie finden Sie die Idee, sich Ihren eigenen Nachruf zu schreiben? Ein bisschen makaber, oder? Andererseits hat auch Vorteile. Bevor andere irgendeinen verlogenen Mist über einen verzapfen, macht man es doch lieber selbst. Peter Tschaikowski hat sich mit seiner 6. Symphonie sowas wie einen musikalischen Nachruf geschrieben. Ein Requiem auf sich selbst. Mit ziemlich überzeugendem Ergebnis, muss man sagen. Denn das Werk ist wohl das Beste und Ergreifendste, was er je komponiert hat. Fand er selbst übrigens auch. Und er war jetzt nicht der Typ, der sich chronisch selber auf die Schulter klopft.
6: Ich liebe es, wie ich nie zuvor eine meiner musikalischen Schöpfungen geliebt habe.
5: Doch bevor Sie jetzt sagen, das mit dem eigenen Nachruf mache ich auch, die Sache ist nicht ganz ohne Risiko. Nur 9 Tage nach der Uraufführung in St. Petersburg, Ende Oktober 1893, war der Komponist tot. Offizielle Todesursache: Cholera. Gespenstisch, oder? Hat Tschaikowski seinen eigenen Tod vorhergesehen? Hat er ihn gar geplant? Symphonie und Ableben als suizidales Gesamtkunstwerk sozusagen? Tja, darüber grübeln seine Biografen und Bewunderer nun seit über 100 Jahren. Verschwörungstheorien füllen ganze Bibliotheken. Allein es fehlen die Beweise. Bei allen Rätseln Klar ist, Tschaikowski hat seine 6. Symphonie ausdrücklich als finales Werk geplant. Schon 1890 erklärte er:
6: Ich habe übergroße Lust, eine grandiose Sinfonie zu schreiben, die den Schlussstein meines Schaffens bilden soll.
5: Wobei Tschaikowski damals für einen Schlussstein eigentlich noch ein bisschen jung war. Gerade mal 53. Dabei noch voll im Saft, einer der erfolgreichsten Komponisten seiner Zeit, umjubelt auf Reisen durch Europa und in die USA. Doch leicht und locker war sein Leben nicht. Als Homosexueller führte er ein kompliziertes Außenseiterdasein. Psychisch labil wechselten bei ihm seelische Krisen mit kreativen Schüben. Seine Veranlagung machte ihn erpressbar. Zur Tarnung flüchtete er sich in eine Ehe, die nach kurzer Zeit im Desaster endete. Während der Arbeit an der 6. Symphonie pflegte Tschaikowski ein erotisch aufgeladenes Verhältnis zu seinem Neffen Wladimir. Um dem 30 Jahre jüngeren nahe zu sein, zog er eigens in die Kleinstadt Klin, weit vor den Toren Moskaus. Im neuen Haus entstand auch die Pathetik. Lange hat er sich gequält damit. Einen ersten Versuch mit einer Symphonie in S-Dur mit dem Titel »Das Leben« verwarf er wieder. Dann, im März 1893, ging alles wie von selbst. Dem geliebten Neffen schrieb er euphorisch:
6: »Die Arbeit ging so rasend schnell voran, dass ich den ersten Satz in nur 4 Tagen fertig hatte und die übrigen Sätze in meinem Kopf schon klar entworfen waren.«
5: Schon dieser erste Satz trägt Züge eines Requiems, auch wenn er gerade noch mal in Dur endet. Seufzermotive stehen am Anfang, aus denen Tschaikowski auch das Hauptthema ableitet.

Später taucht das Thema an einer entscheidenden Stelle noch einmal auf. Dann in der Soloklarinette und im sechsfachen Piano. Sie haben richtig gehört. Tschaikowski schreibt sechsmal P nacheinander. Vielleicht, weil es die sechste Symphonie ist. Ansonsten dürfte ab dem dreifachen Piano keiner mehr einen Unterschied hören. Aber entscheidend ist, hier sollen die Grenzen des gerade noch Hörbaren ausgelotet werden. Und mitten in diese Stille hinein drückt Tschaikowski den Alarmknopf.

Nein, blutleer ist diese Musik nicht. Da dürfen die Fetzen fliegen und das Seufzermotiv aus der Einleitung entwickelt einen fast aggressiven Drive, bis dann ein musikalisches Zitat unmissverständlich klar macht, dass wir es hier mit einem Requiem zu tun haben.

0: Dieses Thema stammt aus der orthodoxen Totenmesse und gehört dort zu der Zeile:
1: Mit den Heiligen lass ruhen, Christus, die Seelen deiner Diener.
0: Aber worum genau geht es in diesem Requiem? Nicht mal seinem geliebten Neffen Wladimir gegenüber wird Tschaikowski deutlich. Immerhin erwähnt er in einem Brief an ihn die Idee zu einer neuen Symphonie.
1: Dieses Mal mit einem Programm. Aber einem Programm, das für alle ein Rätsel bleiben soll. Mögen Sie sich nur die Köpfe zerbrechen. Dieses Programm ist durch und durch subjektiv. Und ich brach nicht selten in Tränen aus, während ich das Werk auf Wanderungen in Gedanken komponierte.
0: Schon gemein, dieser Tschaikowski. Da gibt es ein Programm, aber er verrät uns ganz bewusst keine Details. Sein jüngerer Bruder Modest meinte, Tschaikowski habe mit der Symphonie eine Art Selbstbiografie geschrieben. Gut, zu erzählen gab es genug. Geboren als Sohn eines Bergwerksdirektors inmitten der weiten russischen Ebenen, schicken ihn die Eltern zum Jurastudium ins 2000 Kilometer entfernte St. Petersburg. Jahrelang quälte sich Tschaikowski danach durch einen Job im Justizministerium, bevor er endlich seiner eigentlichen musikalischen Leidenschaft folgt. Konservatorium in St. Petersburg, Professur in Moskau, dann die internationale Karriere, Reisen und Begegnungen mit Grieg, Dvorak oder Mahler. Modest Tschaikowski hat übrigens nachträglich eine Interpretation des Programms der 6. Sinfonie entwickelt, die er sich aus Äußerungen des Komponisten zurechtgelegt hat. Über den zweiten Satz schreibt er zum Beispiel, er spiegele
1: die flüchtigen Freuden seines Lebens, unvergleichbar mit den gewöhnlichen Vergnügungen anderer, daher im Fünfvierteltakt.
0: Von Modest stammt übrigens auch der Beiname Pathetik. Der Vorschlag überzeugte Tschaikowski am Tag nach der Uraufführung sofort. Kein Wunder, Angst vor Pathos und Dramatik hat der Komponist wirklich nicht. Er beweist Mut zum subjektiven Bekenntnis, zur ungefilterten Emotion. Für verquaste Intellektuelle wie Theodor Adorno war das zu viel. Der einflussreiche Musikwissenschaftler und Philosoph diffamierte Tschaikowski als Schlagerkomponisten, sprach ihm den Rang als Symphoniker ab und stellte seine Werke pauschal unter Kitschverdacht. Dabei entwickelt Tschaikowski gerade in der Pathetik äußerst kunstvoll alle Themen und Melodien aus wenigen zentralen Grundelementen und schafft so ein Werk aus einem Guss. Da sind die vielen absteigenden Tonleitern naheliegendes Mittel in einem resignativ angelegten Werk. Oder da ist die Quarte, das markante Hornrufintervall. Keimzelle einer grellen, farbigen Harmonik, die einem im dritten Satz förmlich entgegenspringt.

Eigentlich steht an dritter Stelle einer Symphonie ein Scherzo, nicht so bei Tschaikowski. Er legt eine so monumentale Schlusssteigerung hin, dass man denkt, da kann nichts mehr kommen.

0: böse Falle für alle Konzertbesucher. Wenn Sie diesen Akkord hören, bitte nicht klatschen. Wobei, wegen mir können Sie ruhig klatschen. Nur rennen Sie nicht gleich zum Auto, denn das Wichtigste kommt erst noch. Der innovativste Satz der ganzen Symphonie. Eben kein krachendes Finale, sondern ein einziges langgezogenes Verdämmern im Nichts. Adagio lamentoso. Sie hören es, hier hat das Requiem endgültig die Oberhand. Schmerzlich aufgeladen bis zur emotionalen Kernschmelze sind die Klänge. Je nach Dirigent dauert der Todeskampf bis zu 20 Minuten. Und das gibt uns Gelegenheit, doch nochmal auf die Spekulationen über Tschaikowskis Todesursache zurückzukommen. Also, da wäre zunächst mal die Suizidthese, die Klaus Mann in seinem übrigens sehr lesenswerten Tschaikowski-Roman vertritt. Dort ordert der Komponist ganz ausdrücklich ein Glas frisches Wasser, obwohl ihn der Kellner auf Seite 265 unmissverständlich warnt.
1: Der Meister wissen, dass wir eine leichte Cholera-Epidemie in St. Petersburg haben? Es wäre sehr unrecht, frisches Wasser zu trinken.
0: Plausibilität der Suizidthese eher mäßig. Glaubt man Bruder Modest, wirkte Tschaikowski in seinen letzten Tagen nämlich keineswegs besonders depressiv. Dann wäre da noch die Krimi-Variante. Ein Ehrengericht habe von der Affäre zwischen Tschaikowski und seinem Neffen Wind bekommen und den Komponisten vor die Wahl gestellt. Entweder Selbstmord oder Skandal. Aber das fällt wohl eher in die Abteilung Fake News. So homophob wie heute unter Wladimir Putin dürfte es noch nicht mal im Russland des 19. Jahrhunderts zugegangen sein, schon gar nicht in der großbürgerlichen Oberschicht. Wahrscheinlich hatte Tschaikowski eben einfach nur Pech, dass man ihm im Restaurant ein Glas mit verseuchtem Wasser brachte. Also, wenn Sie jetzt auch vorhaben sollten, schon mal Ihr eigenes Requiem zu komponieren oder einen Nachruf auf sich selbst zu verfassen, tun Sie mir einen Gefallen. Trinken Sie bitte hinterher nur abgepacktes Mineralwasser.

immer wieder eine spannende Geschichte, die Sie sicher auch anhören können, wann immer Sie wollen, und zwar bei ARD Sounds. Da gibt's den ganzen Podcast der WDR3 Meisterstücke mit all seinen Folgen und natürlich auch mit dieser hier. Und wie so oft bei solchen Werken stehen wir jetzt vor einem kleinen Problem. Die ganze Pathetik ist nämlich leider zu lang, um sie jetzt bei WDR3 zu spielen, weswegen heute der zweite Satz dran glauben musste. Es gibt jetzt also die Sinfonie Nummer 6 von Peter Tschaikowski in fast voller Länge und Schönheit in einer Aufnahme mit Leonard Bernstein und dem New York Philharmonic.

Peter Tschaikowskis Pathetik, die Sinfonie Nummer 6 in H-Moll. Das waren der erste, der dritte und der vierte Satz in einer Aufnahme mit Leonard Bernstein und dem New York Philharmonic. Und das waren die Lieblingsstücke auch schon wieder für heute. Wenn Sie Lust haben, die Sendung nochmal zu hören, die ganze Sendung, weil Sie vielleicht was verpasst haben, dann können Sie sie nachhören, wenn Sie wollen, unter wdr3.de. Und damit, wie gesagt, geht's zu Ende für heute. Die Redakteurin der Sendung war Susanne Rump. Mein Name ist Nele Freudenberger. Wir sagen Tschüss und wünschen Ihnen noch einen schönen Tag, und zwar mit der Tarantella aus Tschaikowskis Ballett Der Nussknacker.

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0: 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Es ist 13 Uhr. 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
2: Die Nachrichten mit Detlef Dickmann. Guten Tag. Auf der Kanareninsel Teneriffa haben die ersten Passagiere das Kreuzfahrtschiff verlassen, auf dem das Hunter-Virus ausgebrochen war. Nach und nach werden die Menschen in ihre Heimatländer zurückgebracht, wo sie noch einige Wochen in Isolation bleiben sollen. Julia Macher beobachtet für WDR aktuell die Evakuierung.
3: Bisher verläuft die Evakuierung nach Plan. Die MV Honius ankert seit den frühen Morgenstunden im Hafen von Granadilla im Südosten Teneriffas. Passagiere und Crew wurden nach Ankunft von einem Ärzteteam untersucht. Alle Menschen sind laut spanischem Gesundheitsministerium symptomfrei. In Gruppen von maximal 5 Personen werden die Menschen jetzt in Beibooten an Land gebracht, dann sofort in Fahrzeugen des Militärs zum 10 Minuten entfernten Flughafen gefahren. Dort warten bereits die Maschinen der Herkunftsländer. Die 6 Deutschen an Bord werden in einer niederländischen Maschine heute gemeinsam mit den Niederländern, den Belgiern und den Griechen nach Hause geflogen.
2: Russlands Präsident Putin hat Ex-Bundeskanzler Schröder als Vermittler für Gespräche mit der Ukraine ins Spiel gebracht. Die Bundesregierung sprach von einem Scheinangebot und lehnte es ab. Putin gab sich auch offen für ein Treffen mit dem ukrainischen Präsidenten Selenskyj. Seine Bedingungen für ein solches Treffen machen es allerdings unwahrscheinlich. Björn Blaschke für WDR aktuell.
4: Die Pressekonferenz war eher eine Propagandakonferenz. Kreml-Chef Wladimir Putin stellte sich einmal mehr als Mann dar, der grundsätzlich immer zu Gesprächen bereit ist. Zum Beispiel mit dem ukrainischen Präsidenten Volodymyr Selenskyj. Allerdings in Moskau, was Selenskyj mehrfach abgelehnt hatte. Ein Treffen an einem anderen Ort sei auch möglich, so Putin weiter, aber nur, wenn zuvor eine langfristige Friedensvereinbarung getroffen würde. Die wirkt momentan unwahrscheinlich. Trotzdem gab Putin vor, er meine, dass sich der Krieg dem Ende zuneige. Fragt sich wie.
2: Weitere Meldungen jetzt im Überblick. Eine Gesetzesänderung zum besseren Schutz von Frauen nimmt offenbar Form an. Es geht darum, dass es für Gerichte schwieriger werden soll, Femizide nur als Totschlag einzustufen statt als Mord. Justizministerin Hubig sagte der Bild am Sonntag, man habe dafür jetzt einen Weg gefunden. Ein Femizid liegt dann vor,

0: wenn eine Frau aufgrund ihres Geschlechts getötet wird. Der größte deutsche Ärzteverband will, dass hochprozentiger Alkohol nicht mehr überall verkauft werden darf. Bei seiner Hauptversammlung in Hannover forderte der Marburger Bund, dass es den Alkohol nicht mehr in Supermärkten, Tankstellen und Kiosken geben soll und stattdessen nur noch in lizenzierten Geschäften. Die Ärzte erhoffen sich, dass damit gefährlicher Alkoholkonsum sinkt. In Ostwestfalen hat ein Falschfahrer einen Unfall verursacht. Er war nach Polizeiangaben auf der B65 in falscher Richtung unterwegs. In Minden bremste ein entgegenkommendes Auto ab, zwei weitere fuhren auf. Eine 19-Jährige wurde schwer verletzt. Der Falschfahrer floh, die Polizei fahndet nach ihm.
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0: Das Sauerlandmuseum in Arnsberg würdigt am heutigen Muttertag die Rolle von Frauen in der Gesellschaft. Weil die oft nur nebenbei erwähnt werden, gibt es am Nachmittag ein besonderes Angebot für Sie. Matthias Heise für WDR aktuell.
2: Eine Themenführung für Frauen, in der Frauen im Mittelpunkt stehen. Zum Beispiel Elisabeth Macke. Sie war weit mehr als nur die Ehefrau des Malers August Macke. Sie hatte maßgeblichen Anteil an dem Erfolg des Expressionisten. Nach seinem Tod bewahrte sie rund 600 Gemälde vor der Zerstörung. Außerdem wird in der Führung die Rolle der Frau in der Gesellschaft beleuchtet. Als Jägerin, Mutter oder Künstlerin. Das zeigt das Sauerlandmuseum in Arnsberg zum Muttertag.
0: Das war WDR aktuell. Das Wetter in Nordrhein-Westfalen. Am Nachmittag wird es wolkiger, am Abend ziehen im südlichen Rheinland und Südwestfalen erste Schauer und Gewitter auf. In Eifel und Rothaargebirge sind in den Gewittern Starkregen, Hagel und stürmische Böen möglich. In Rheine 18, in Olpe 19 und in Detmold 20 Grad. Morgen ist es südlich der Ruhr erst regnerisch, über Mittag trockener und am Nachmittag ziehen Schauer durch bei starkböigem Wind und 4 bis 13 Grad. Die Zeit 13.04 Uhr.
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Cecilia Bartoli sang die berühmte Arie Ombra mai fu aus der Oper Xerxes von Georg Friedrich Händel. Giovanni Antonini hat das Orchester Il Giardino Armonico dirigiert. Der Perserkönig Xerxes singt hier eine Plantane an, die ihm Schatten spendet. Für diese Szene hat Händel eine der schönsten Melodien der Operngeschichte erfunden, um ein Naturbild von berückender Schönheit zu malen. Diese melodische Einfall macht die Arie unverwechselbar. Melodien sind deshalb für viele Menschen der Inbegriff von Musik. Musik und Melodie sind für sie Synonyme. In dieser Ausgabe von WDR 3 persönlich geht es um Melodien und dazu begrüßt sie Daniel Hope sehr herzlich. Händel und Bach sind im selben Jahr geboren worden, haben aber musikalisch unterschiedliche Wege eingeschlagen. Der hohe Stellenwert, der Bach in Deutschland zugemessen wird, basiert auf seinen Verdiensten für die Kirchenmusik und seiner überragenden Beherrschung des Kontrapunkts. Für die Verwendung in Fugen und Kanons muss eine Melodie ganz andere Voraussetzungen erfüllen als in einer Opernarie, in der sich eine Melodie möglichst frei entfalten soll. Deshalb hat man bei der Erfindung der Oper in Florenz des 16. Jahrhunderts so konsequent auf Monodie gesetzt, also auf den einstimmigen, instrumental begleiteten Gesang. Der Opernkomponist Händel war ein begnadeter Melodienerfinder. Auch Beethoven würdigte Händels Genie und ließ sich von ihm inspirieren. Hören Sie mal, wie frei Beethoven die Melodie des langsamen Satzes aus der Klaviersonate in C-Moll, Opus 10 Nummer 1, atmen und schweben lässt. Eine aufs Wesentliche reduzierte Begleitung bildet das Fundament, über dem sich melodische Girlanden entfalten, die schon auf Chopin vorauszuweisen scheinen.

Claudio Arrau spielte den langsamen Satz aus der Klaviersonate in C-Moll, Opus C Nummer 1 von Ludwig van Beethoven. Das hätte auch eine Opernarie sein können. Bach hat bekanntlich keine Opern geschrieben, dennoch mangelt es nicht an Ohrwürmern in seiner Musik. Eine seiner populärsten Melodien stammt aus der dritten Orchestersuite in D-Dur. Der Satz heißt Air, also Arie. Was treibt diese Melodie an? Ist es die freie Fortspinnung eines horizontal gedachten Melodieverlaufs? Oder hängt die Melodie eher im Schlepptau einer vertikal gedachten Kraft, die ihren harmonischen Zug entfaltet?

Das war die Air aus der dritten Orchestersuite in D-Dur von Johann Sebastian Bach. John Elliott Gardner hat die English Baroque Soloists geleitet. Ist es die ungehinderte Fortspinnung einer melodischen Linie, der die Basslinie zu folgen hat? Oder gibt hier ein harmonisches Grundgerüst den Rahmen vor, nach dem sich die Melodie zu richten hat? Vielleicht liegt die Wahrheit, wie so oft in der Musik, irgendwo dazwischen. Denn was uns als Hörerinnen und Hörer meist zuerst berührt, ist die Melodie. Sie ist gewissermaßen die Stimme eines Stückes, das Element, das wir summen können, das im Gedächtnis bleibt. Aber zugleich lebt eine Melodie davon, dass sie getragen wird. Von Harmonie, von Rhythmus, von Klangfarben. Gerade deshalb ist es so spannend zu sehen, wie unterschiedlich Komponisten mit der Idee der Melodie umgehen. Manche schreiben Linien, die scheinbar endlos fließen, wie bei Bach. Andere beginnen mit einer harmonischen Idee und lassen daraus erst nach und nach eine melodische Gestalt entstehen. Und dann gibt es Komponisten, bei denen man vielleicht zunächst gar nicht an Melodie denkt, etwa Arnold Schönberg. Schönberg ist für viele der Komponist der Zwölftonmusik, der radikalen Neuerfindung musikalischer Sprache im 20. Jahrhundert. Doch bevor er diesen Weg eingeschlagen hat, hat er Werke von einer fast spätromantischen Sinnlichkeit geschrieben, Musik, in der Melodien sich in langen, schimmernden Bögen entfalten. Ein wunderbares Beispiel dafür ist sein Notturno für Streicher und Harfer. Dieses Stück ist in einer Zeit entstanden, in der Schönberg noch ganz in der Klangwelt der Spätromantik gelebt hat. Die Linien sind weit gespannt, fast träumerisch, und immer wieder leuchten jene warmen, schwebenden Harmonien auf, die man eher mit Mahler oder Richard Strauss verbinden würde, als mit dem späteren Schönberg. Es ist Musik der Nacht. Leise, geheimnisvoll und von einer erstaunlichen Schönheit der melodischen Linien.

Das war Arnold Schönbergs Notturno für Streiche und Harfe, gespielt vom Zürcher Kammerorchester. Jean Bert hat die Harfe gespielt und ich die Sologeige. Beim Namen Schönberg denken viele zunächst wohl an die Zwölftonmusik und an eine radikal neue musikalische Sprache. Doch dieses Notturno stammt, wie gesagt, aus einer früheren Phase seines Schaffens und zeigt einen ganz anderen Schönberg. Einen Komponisten, der noch tief in der spätromantischen Klangwelt verwurzelt ist. Die Musik ist voller schimmernder Harmonien und vielleicht am überraschendsten voller wunderbar gesanglicher Melodien. Und damit sind wir wieder bei einem der faszinierendsten Elemente der Musik überhaupt, der Melodie. Dem heutigen Thema bei WDR3 persönlich mit Daniel Hope. Eine Melodie ist weit mehr als eine Abfolge von Tönen. Sie hat Richtung, Atem und Charakter. Man erkennt sie wieder, sie bleibt im Gedächtnis. Manchmal genügt ein einziger Ton und sofort ist die ganze musikalische Welt wieder da. Für uns Streicher ist diese Fähigkeit der Geige, eine Linie wirklich singen zu lassen, etwas ganz Besonderes. Zwischen zwei Tönen entsteht ein Raum, den man gestalten kann. Ein sanftes Gleiten, ein leichtes Portamento, eine Bewegung, die der Melodie etwas zutiefst Menschliches gibt. Einer der größten Meister dieser Kunst wird für mich immer David Oistrakh sein. Seine Aufnahmen haben mich schon als junge Geiger tief beeindruckt. Dieser warme, großzügige Ton, diese unglaubliche Natürlichkeit im musikalischen Erzählen. Und es gibt für mich auch eine ganz persönliche Verbindung. Ich hatte das große Glück, bei Sacher Bronn zu studieren, einem der großen Schüler Oistrakhs. In gewisser Weise reicht diese musikalische Linie also über Generationen hinweg weiter. Wenn man hören möchte, wie eine Melodie wirklich zu sprechen beginnt, dann ist Mozart ein wunderbarer Ort dafür. David Oistrakh spielt das Adagio aus dem Violinkonzert in A-Dur, Kirchenverzeichnis 219.

David Oistrakh spielte den Adagio-Satz aus dem Violinkonzert in A-Dur, Köchelverzeichnis 219, von Wolfgang Amadeus Mozart. Er wurde begleitet vom Gewandhausorchester Leipzig unter Franz Konvitschny. Ludwig van Beethoven hat mal davon gesprochen, dass Musik von Herzen kommen müsse, um wieder zu Herzen gehen zu können. Auch das macht Musik zu einem Medium der Kommunikation und zu einer Möglichkeit, Freude, Trost, Hoffnung und Liebe zu spenden. Die Melodie ist der wichtigste Träger dieser Botschaft. Das meinte wohl auch Edvard Grieg, als er einige Lieder nach Hans Christian Andersen Melodien des Herzens nannte. Béla Bartók hat unzählige Melodien der ungarischen Bauern festgehalten, indem er sie aufgeschrieben oder mit dem Phonographen aufgenommen hat. Die folgenden Melodien hat er in seinem pädagogischen Lehrwerk Mikrokosmos abgedruckt, damit die Klavierschüler ein Gefühl für die Melodik der ungarischen oder rumänischen Volksmusik bekommen.

Deju Ranki spielte 6 Unisono-Melodien aus dem Mikrokosmos von Béla Bartók. Eine Melodie besteht nicht nur aus Tonhöhen, sie hat Tempo, ein Metrum und einen Rhythmus, ist also auch zeitlich organisiert. Vor allem hat sie einen Charakter, den der Komponist mit einer bestimmten Phrasierung festlegen kann. Außerdem trägt die Dynamik, also die Gestaltung der Lautstärke, mit zur Charakterisierung der Melodie bei. Und ihr liegt eine bestimmte Tonart oder ein Tongeschlecht zugrunde, also zum Beispiel Dur oder Moll. Auch das bestimmt ihren Charakter. Eine Melodie ist also ein sehr komplexes Beziehungsgeflecht, das sogar Assoziationen hervorrufen kann. Man kann eine Melodie zum Beispiel anhören, ob sie eher in der Kneipe oder in der Kirche gesungen wird. Oder aus welchem Land sie stammt. Letzteres hat in der Volksmusik schon immer eine wichtige Rolle gespielt. Das wurde im 19. Jahrhundert immer wichtiger, als überall verschiedene Nationalstile aufkamen. Das Nationalkolorit der Musik wurde auch und vor allem in der Melodik verortet. Deshalb gibt es auch zahlreiche Stücke, die diesen Aspekt bereits im Titel tragen. Die ungarische Melodie in H-Moll von Franz Schubert zum Beispiel. Die ungarische Stilistik war in Wien sehr beliebt. Sie findet sich auch bei Haydn und Beethoven, bezog sich in der Regel aber auf die Musik der sogenannten Zigeunerkapellen. Die echte ungarische Volksmusik wurde ja erst zu Beginn des 20. Jahrhunderts von Béla Bartók und Zoltán Kodály systematisch erforscht. Schubert soll aber der sangesfreudigen ungarischen Küchenmagd auf Schloss Zelitz einiges abgelauscht haben. Im Sommer 1824 war er dorthin eingeladen worden, um den Töchtern des Hausherrn Klavierunterricht zu erteilen. Alfred Brendel spielt die ungarische Melodie in H-Moll von Franz Schubert.

Alfred Brendel spielte die ungarische Melodie in H-Moll, Deutschverzeichnis 817 von Franz Schubert. Wenn früher von ungarischer Musik die Rede war, meinte man meistens die Musik der Sinti und Roma, die früher sogenannte Zigeunermusik. Mit ihr wurde der ungarische Nationalcharakter früh in Beziehung gebracht. Der junge Brahms hat diese Musik noch in Hamburg kennengelernt, als er mit dem ungarischen Geiger Eduard Remenyi auf eine Konzertreise durch Norddeutschland ging. Daraus erwuchsen später die ungarischen Tänze, die Brahms für Klavier zu vier Händen arrangiert hat. Er bezeichnet sie als echte Puster- und Zigeunerkinder. Auch sein Freund Antonín Dvořák hat sich mit dieser Tradition auseinandergesetzt. Zum Beispiel in den Zigeunermelodien, Opus 55. Wir hören sie in einer Aufnahme mit Marilyn Horn, die von Martin Katz am Klavier begleitet wird.

Marilyn Horne sang die Zigeunermelodien, Opus 55, wie sie damals hießen, von Antonín Dvořák. Sie wurde begleitet von Martin Katz am Klavier. Der junge Johannes Brahms, der aus einer Musikerfamilie stammte, hat sich sein Geld auch mit Klavierspielen verdient. Am Sonntagen spielte er im Sommer oft in einer Wirtschaft in Bergedorf bei Hamburg für 2 Taler pro Nachmittag. Sein Jugendfreund Christian Miller war so hingerissen vom Spiel des 13-Jährigen, dass er ihn gebeten hat, 4-händig mit ihm spielen zu dürfen. Am nächsten Sonntag wanderten die jungen Leute zusammen nach Bergedorf, wo sie die ahnungslosen Gäste mit ihrem 4-händigen Spiel regaliert, also großzügig bewirtet haben, wie Miller schreibt. Brahms habe auf dem Spaziergang kein Wort gesprochen und nur vor sich hingesummt. Schließlich bot sich Brahms die Möglichkeit, aus seinem Talent mehr Kapital zu schlagen. Der Hamburger Musikverleger August Kranz fragte ihn, ob er beliebte Opernmelodien für den Kleinverschleiß herrichten könne, wie der Brahms-Biograf Max Kalbeck schreibt. Dieser findige Geschäftsmann habe 2- und 4-händige Potpourris für sein Geschäft bestellt. Es mussten nicht unbedingt Opern sein. Die Abnehmer der leichten Ware seien auch mit Kriegsmärschen, Nationalen und anderen Gesängen zufriedenzustellen. Brahms habe dann eine große Menge solcher fliegenden Blätter hergestellt. Und so kommt es, dass Brahms noch vor seinem Opus 1 ein Werk mit der Opuszahl 151 veröffentlichen konnte. Es erschien unter dem Pseudonym G.W. Marx und heißt Souvenir de la Russie. Der Untertitel lautet 6 Fantasien über russische Melodien und Zigeunerweisen für Klavier zu 4 Händen. Daraus spielt das Duo Komalank nun 5 Bearbeitungen von russischen Kunst- und Volksliedern, darunter auch die berühmte Nachtigall von Alexander Alabiev.

Das Duo Krummelang spielte 5 Bearbeitungen russischer Kunst- und Volkslieder aus den Fantasien über russische Melodien und Zigeunerweisen für Klavier zu 4 Händen von Johannes Brahms, die er Anfang der 1850er Jahre unter dem Pseudonym G.W. Marx veröffentlicht hat. Die Sammlung trägt den Titel Souvenirs de la Russie. In seinen Erinnerungen beschreibt Sergei Prokofjew eine Konzerttournee, die er im Jahr 1920 durch Kalifornien unternommen hat. Dafür habe er auch 5 Lieder mit Klavierbegleitung ohne Text komponiert, also sogenannte Vokalisen. Diese Form habe sich aber als unpraktisch erwiesen, so dass Prokofjew sie später für Violine und Klavier umgearbeitet und spieltechnisch enorm angereichert hat. Die Stücke fanden bald die Bewunderung der Musikwelt. Der berühmte Pianist und Pädagoge Heinrich Neuhaus zog diese 5 Melodien heran, um zu belegen, dass nur wenige zeitgenössische Komponisten zu einer so ausdrucksstarken, inhaltsvollen und emotional klaren melodischen Linie fähig gewesen seien wie Prokofjew.

Idun Krämer und Martha Argerich spielten die fünf Melodien Opus 35a von Sergei Prokofjew. Die heutige Ausgabe von WDR3 persönlich mit Daniel Hope steht ganz im Zeichen der Melodie. Und gerade diese fünf Stücke von Prokofjew sind ein wunderbares Beispiel dafür, wie vielseitig der Begriff der Melodie sein kann. Ursprünglich hat Prokofjew sie für Singstimme ohne Worte geschrieben, also als Vokalisen, Melodien, die ganz ohne Text auskommen. Und man merkt sofort, diese Musik ist im Grunde zum Singen gedacht. Die Geige übernimmt hier die Rolle der menschlichen Stimme, mit all ihren Nuancen, ihrem Atem, ihrer Phrasierung. Melodien sind vielleicht das unmittelbarste Element der Musik. Sie sind das, was wir mit nach Hause nehmen, was wir summen können, was uns manchmal noch Tage oder Jahre später begleitet. Eine gute Melodie kann eine ganze Landschaft eröffnen, eine Stimmung heraufbeschwören oder eine Geschichte erzählen, ganz ohne Worte. Und genau das fasziniert mich immer wieder, dass eine einfache Folge von Tönen plötzlich zu etwas wird, das weit über sich hinausweist. Manchmal ist eine Melodie wie ein Gespräch, manchmal wie eine Erinnerung und manchmal wie ein Fluss. Es gibt in der Musikgeschichte wohl kaum ein Werk, das dieses Bild so unmittelbar hörbar macht wie Bedřich Smetanas Die Moldau aus dem Zyklus Mein Vaterland. Hier wird die Melodie selbst zum Strom. Sie beginnt ganz zart, fast unscheinbar. Zwei kleine Quellen dargestellt durch fließende Figuren in den Flöten und Klarinetten. Und nach wächst daraus eine der berühmtesten Melodien der Musikgeschichte. Ein Thema, das sich immer weiter entfaltet, breiter wird, majestätischer, bis der Fluss schließlich durch Landschaften, Wälder und Städte strömt. Für mich ist das ein wunderbares Beispiel dafür, wie Melodie und musikalische Erzählung zusammenfinden. Man hört den Fluss nicht nur, man spürt ihn. Man wird mitgetragen von dieser Bewegung, von dieser großen singenden Linie, die sich unaufhaltsam ihren Weg bahnt. Und wenn ein Dirigent ein besonderes Gespür für solche großen melodischen Bögen hat, dann war es Herbert von Karajan. Mit den Wiener Philharmonikern hatte er eine Aufnahme geschaffen, die für viele bis heute zu den legendären Interpretationen dieses Stückes gehört. Mit einem Klang, der diese Musik fast zum Leuchten bringt. Wir hören nun Bedřich Smetana, Die Moldau, gespielt von den Wiener Philharmonikern unter Herbert von Karajan.

Das war Bedřich Smetanas Die Moldau, gespielt von den Wiener Philharmonikern unter der Leitung von Herbert von Karajan. Kaum ein Stück zeigt so eindrucksvoll, welche Kraft eine Melodie haben kann. Sie beginnt ganz leise, fast unscheinbar, und entfaltet sich dann zu einer jener musikalischen Linien, die sich unauslöschlich ins Gedächtnis einprägen. Vielleicht ist das überhaupt das größte Wunder der Musik, dass eine einfache Folge von Tönen zu etwas werden kann, das uns berührt, uns begleitet und manchmal ein ganzes Leben lang in uns weiterklingt. Der große Geiger Yehudi Menuhin hat einmal gesagt, Melodie ist die Seele der Musik. Und tatsächlich ist es oft die Melodie, die uns unmittelbar erreicht, jenseits aller Theorie, jenseits aller Analyse. Sie spricht direkt zu unserem Inneren. Damit geht eine weitere Ausgabe von WDR3 persönlich mit Daniel Hope zu Ende. Heute stand alles im Zeichen der Melodie. Am kommenden Sonntag hören wir uns wieder, wenn Sie mögen. Dann widme ich mich einer der faszinierendsten Musikerinnen des 19. Jahrhunderts, Clara Schumann. Und bis dahin verabschiedet sich Daniel Hope.

0: 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Es ist 15 Uhr. 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
1: Die Nachrichten mit Detlef Dickmann. Guten Tag. Der Ärzteverband Marburger Bund fordert, dass hochprozentiger Alkohol wie Likör und Schnaps in Deutschland bald nur noch in bestimmten Alkoholshops verkauft werden sollen. Der Verband begründet den Vorstoß damit, dass Alkoholkonsum zu den größten vermeidbaren Gesundheitsrisiken in Deutschland gehöre. Stefan Haase, WDR aktuell, was würde das für den Alkoholverkauf in NRW bedeuten?
2: Bisher kann man hochprozentigen Alkohol in NRW ja so gut wie überall kaufen, zum Beispiel im Supermarkt, am Kiosk oder an der Tankstelle. Das will der Marburger Bund verbieten und stattdessen sogenannte Liquor-Stores einführen, wie es sie schon lange zum Beispiel in Skandinavien gibt. Dort dürfen ausschließlich Erwachsene ab 20 Jahren höherprozentigen Alkohol kaufen, laut Weltgesundheitsorganisation auch mit Erfolg. Dort wird weniger Alkohol getrunken als in den meisten anderen europäischen Ländern. Also ein durchaus sinnvoller Vorschlag. Ob der es aber irgendwann bis zum Gesetzentwurf schafft, ist noch unklar. In Deutschland sind auf jeden Fall letztes Jahr über 47.000 Menschen an den Folgen von Alkoholkonsum gestorben.
1: Russlands Präsident Putin hat Ex-Bundeskanzler Schröder als Vermittler für Gespräche mit der Ukraine ins Spiel gebracht. Die Bundesregierung sprach von einem Scheinangebot und lehnte es ab. Putin gab sich auch offen für ein Treffen mit dem ukrainischen Präsidenten Selenskyj. Seine Bedingungen für ein solches Treffen machen es allerdings unwahrscheinlich. Björn Blaschke für WDR aktuell.
3: Die Pressekonferenz war eher eine Propagandakonferenz. Kreml-Chef Wladimir Putin stellte sich einmal mehr als Mann dar, der grundsätzlich immer zu Gesprächen bereit ist. Zum Beispiel mit dem ukrainischen Präsidenten Volodymyr Selenskyj. Allerdings in Moskau, was Selenskyj mehrfach abgelehnt hatte. Ein Treffen an einem anderen Ort sei auch möglich, so Putin weiter, aber nur, wenn zuvor eine langfristige Friedensvereinbarung getroffen würde. Die wirkt momentan unwahrscheinlich. Trotzdem gab Putin vor, er meine, dass sich der Krieg dem Ende zuneige. Fragt sich wie.
1: Weitere Meldungen jetzt im Überblick. Die ersten Passagiere und Besatzungsmitglieder des Kreuzfahrtschiffes MV Hondius sind von Bord gegangen. Das Schiff, auf dem es mehrere Infektionen mit dem Hantavirus gab, liegt seit dem Morgen vor Teneriffa. Unter strengen Sicherheitsvorkehrungen werden die Menschen nun nach und nach evakuiert und in ihre Heimatländer ausgeflogen. Eine Gesetzesänderung zum besseren Schutz von Frauen nimmt offenbar Form an. Es geht darum, dass es für Gerichte schwieriger werden soll, Femizide nur noch als Totschlag einzustufen statt als Mord. Justizministerin Hubig sagte der Bild am Sonntag, man habe dafür jetzt einen Weg gefunden. Ein Femizid liegt dann vor, wenn eine Frau aufgrund ihres Geschlechts getötet wird. In Dortmund hat ein Jogger heute Morgen eine S-Bahn-Strecke lahmgelegt. Der Mann war die Gleise entlang gelaufen und hatte sich auch von einem Bahnmitarbeiter nicht stoppen lassen. Der ließ dann sicherheitshalber die Strecke sperren und alarmierte die Polizei.
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1: In der zweiten Fußball-Bundesliga hat Preußen Münster gerade Darmstadt zu Gast. Wenn die beiden Teams gegeneinander spielen, sind Treffer Mangelware. Preußen Münster hat diesmal mit dem Abstieg zu tun. Gibt es noch Hoffnung? Sarah Schwedmann, WDR Sport.
4: Na, statistisch gesehen ist diese Hoffnung quasi nicht existent, denn Preußen Münster spielt zwar aktuell gegen Darmstadt 1:1 der Zwischenstand nach 70 Minuten, aber auf der anderen Seite müssten heute Fürth und Düsseldorf beide verlieren. Die Düsseldorfer führen allerdings mit 3:0 und damit wäre es rechnerisch nicht mehr möglich, hier für Preußen Münster die Liga auch nur über die

0: Aufstiegsrelegation zu halten. Und sie spielen auch noch in Unterzahl nach einer roten Karte gegen Jorrit Hendricks. 20 Minuten sind noch zu spielen und der Zwischenstand in Münster 1:1.
1: Das war WDR aktuell. Das Wetter in Nordrhein-Westfalen: am Nachmittag wird es wolkig, am Abend ziehen im südlichen Rheinland und Südwestfalen erste Schauer und Gewitter auf. In der Eifel und im Rothaargebirge sind in den Gewittern Starkregen, Hagel und stürmische Böen möglich. In Schleiden 17, in Brilon 18 und in Hagen 20 Grad. Morgen ist es südlich der Ruhr erst regnerisch, über Mittag trockener und am Nachmittag ziehen Schauer durch, bei starkböigem Wind und 4 bis 13 Grad. Die Zeit 15.04 Uhr.
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3: Zum Gedenken an den 8. Mai 1945 und das Ende des Zweiten Weltkriegs fragen wir heute, wie hat sich dieser Moment wohl angefühlt? In Berlin, in London oder an der Front? Martin Hartwig und Lydia Heller haben Archivtöne und Tagebucheinträge kollagiert.

0: General Jodl and of Grand Admiral Dönitz signed the act of unconditional surrender.
1: La guerre est gagnée. Voici la victoire. C'est la victoire des Nations Unies et c'est la victoire de la France.
2: General Eisenhower informs me that the forces of Germany have surrendered to the United Nations. The flags of freedom fly all over Europe.
3: Am 8. Mai, 23 Uhr, fliegen die Waffen. You were mine.
4: Es war Frieden. Was würden wir daraus machen? 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Mai 1945 in Tönen und Tagebüchern. 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
5: Tag der Befreiung?
6: This is it, kid. This is the day.
5: Das war noch lange hin, bis man das in Deutschland so sehen konnte.
7: I was ordered to do it.
8: You hear? You were ordered to do it.
7: I'm a soldier. I'm a little man.
5: Für viele doch eher Tag der Niederlage. Und vielerorts kämpfen sie ja noch. In Japan ohnehin. Aber auch im Reich haben nicht alle den Schuss gehört. Ein langer Tag für Millionen von Flüchtlingen, Vertriebenen, Befreiten, Deportierten und Kriegsgefangenen, die in langen Kolonnen durchs Land ziehen. Und doch ein Tag zum Feiern in vielen Hauptstädten. In Belgrad. Kopenhagen. In Athen. In London.
9: We're gonna tell the postman next time he comes around that Mr. Hitler's new address is the Berlin Burial Ground.
5: Ein Tag, an den man sich erinnert, den man festhält, dessen Reden, Briefe und Tagebucheinträge man aufbewahrt. Ein Tag, auf den man sich vorbereitet hat. CBS strahlt eine mit großem Aufwand produzierte einstündige Dokumentation aus. On a Note of Triumph. Mit 60 Millionen Zuhörern das erfolgreichste Hörstück der US-Geschichte.
10: A special broadcast, written, directed and produced by Norman Corwin for the Day of Victory in Europe.
5: In der BBC gibt es zum ersten Mal seit Jahren wieder live den Original Big Ben zu hören. Zuvor war das Classified, weil man vom Klang der Glocke Rückschlüsse auf das Wetter in London ziehen kann. Im Luftkrieg eine wertvolle strategische Information. Dasselbe gilt für den Wetterbericht. Der erste, der am 8. Mai 45 nach 6 Jahren wieder veröffentlicht wird, sagt für London Regen voraus. Wurde dann aber doch ganz schön. In Berlin ist richtig gehend Hitlerwetter, obwohl man das ja jetzt nicht mehr sagt.
11: Ich erinnere mich sehr genau an den 8. Mai, weil das ein Tag ist, der mich ungeheuer beeindruckt hat.
5: Alice D. aus Berlin-Zehlendorf.
11: Es war ein sehr schöner Maientag, wie man ihn sich schöner nicht vorstellen kann. Mit Sonnenschein, ersten Maiengrün. Und plötzlich hörten wir sehr dolle Lautsprecher, jedenfalls in Berlin-Zehlendorf. Ab 24.04. waren wir von den Russen besetzt. Und ungefähr ab 1. Mai hatten wir eine gültige Kommandantur. Es fuhren Lautsprecher durch die Straßen, die sehr laut bekannt gaben, der Krieg ist aus. Jede Waffenhandlung ist eingestellt. Wir guckten alle aus den Fenstern, denn wir durften ja damals nur zu bestimmten Zeiten ausgehen. Wir waren erlöst, aber zugleich war es doch eine sehr große Schockwirkung. Weil besonders also wir etwas Älteren doch erkannten, wie Deutschland zum zweiten Mal da niederlag. Viele Menschen weinten. Wir hatten den Tag ersehnt und doch löste er eine kolossale Schockwirkung aus.
12: Deutsche Männer und Frauen, das Oberkommando der Wehrmacht hat heute auf Geheiß des Großadmirals Dönitz die bedingungslose Kapitulation aller kämpfenden Truppen erklärt. Als leitender Minister der Reichsregierung, die der Großadmiral zur Abwicklung der Kriegsausgaben bestellt hat, wende ich mich in diesem tragischen Augenblick unserer Geschichte an das deutsche Volk. Nach einem fast sechsjährigen, heldenwüchtigen Kampf von unvergleichlicher Härte ist die Kraft Deutschlands der überwältigenden Macht unserer Gegner erlegen. Die Fortsetzung des Krieges hätte nur sinnloses Blutvergießen und unnütze Zerstörung bedeutet. Eine Regierung, die Verantwortungsgefühl vor der Zukunft unseres Volkes besitzt, musste auf den Zusammenbruch aller physischen und materiellen Kräfte die Folgerung ziehen und den Gegner um Einstellung der Feindseligkeiten ersuchen.
13: Ich erinnere mich, dass ich die Nachricht über die erste Unterzeichnung der Kapitulation morgens beim Rasieren im Radio hörte.
14: Gerhard Leo, deutscher Jude und Kämpfer in der Resistance.
13: Es war alles noch im Konditional gesagt und klang nicht wie endgültig. Obwohl wir genau wussten, dass dies die letzten Tage des Krieges waren, erregten mich diese Informationen so sehr, dass ich mich ziemlich tief mit dem Messer in die Haut schnitt. Der Sieg über den Hitlerfaschismus, so lange herbeigesehnt, jetzt war er endlich da. Nun wusste ich, dass ich diesen schrecklichen, mörderischen Krieg überlebt hatte.
15: Hier ist Oslo. Wir verlesen den Tagesbefehl, den der Wehrmachtbefehlshaber Norwegen, General der Gebirgstruppe Böhme, an die Truppe erlassen hat. Soldaten in Norwegen. Der Reichsaußenminister Graf Schwerin von Krosigk hat die bedingungslose Kapitulation aller kämpfenden Truppen erklärt. Ich weiß, dass diese Botschaft euch hart trifft. Ungeschlagen, im Vollbesitz unserer Kraft stehen wir in Norwegen. Kein Feind hat es gewagt, uns anzugreifen. Und doch werden auch wir uns dem Diktat unserer Feinde im Interesse der gesamten deutschen Sache beugen müssen. Seid gehorsam euren Vorgesetzten, bleibt, was ihr bisher wart, anständige deutsche Soldaten, die ihr Volk und ihre Heimat über alles in der Welt lieben.
16: Am frühen Morgen kam Wyszynski mit einem Flugzeug in Berlin an. Er brachte alle zur Kapitulation Deutschlands nötigen Unterlagen mit und informierte mich darüber, wer das alliierte Oberkommando vertreten sollte.
14: Georgi Konstantinowitsch Zhukov hatte als Generalstabschef der Roten Armee die Schlacht um Berlin angeführt. In ein paar Stunden wird er für die sowjetische Seite die Urkunde über die endgültige bedingungslose Kapitulation der Wehrmacht unterschreiben.
16: Zur gleichen Zeit trafen in Berlin Journalisten und Reporter der größten Zeitungen und Zeitschriften der Welt sowie Fotoreporter ein, um über den historischen Augenblick zu berichten, da die Zerschlagung des faschistischen Deutschlands juristisch verankert und der endgültige Zusammenbruch aller faschistischen Pläne all der ehrgeizigen barbarischen Absichten von seinen Vertretern anerkannt werden würde.
17: 8.5.45. Jodl hat die deutsche Kapitulation unterschrieben. In Reims.
14: Erich Kästner.
17: Die Siegesfeiern im Rundfunk vermitteln ein schwaches Bild von dem wirklichen Jubel, der überall herrscht, außer in Deutschland. Alle sind stolz, was sie geleistet haben in 5 Kriegsjahren. Sie wissen nicht, was in 12 Jahren Krieg anständige Menschen in Deutschland geleistet haben. Nun ja, die Überheblichkeit und die Unaufrichtigkeit feiern Triumphe.
18: Den 8. Mai 1945 erlebte ich in Berlin.
14: Stefan Dörnberg, Leutnant der Roten Armee, später Diplomat in der DDR.
18: Knapp eine Woche war seit dem Ende der Kämpfe in der Reichshauptstadt vergangen. Am Vormittag des 8. Mai erhielt ich vom Leiter der politischen Abteilung der 8. Gardearmee, in der ich als Leutnant diente, den Auftrag, in das Rundfunkhaus in der Masurenallee am Funkturm zu fahren und von dort ein transportables Tonbandgerät in den Stab der 5. Stoßarmee nach Berlin-Karlshorst zu bringen. Wozu das benötigt wurde, erfuhr ich nicht. In der Armee war Neugier nicht angebracht, also schwieg ich. Erst bei der Ankunft in Karlshorst am späten Nachmittag erfuhren wir, dass hier in Anwesenheit von Marschall Zhukov und Vertretern des Oberkommandos der alliierten Verbündeten die Unterzeichnung der bedingungslosen Kapitulation durch die deutsche Wehrmachtsführung vorgesehen war. Das Tonbandgerät sollte für die Aufzeichnung des so bedeutungsvollen Ereignisses genutzt werden.
14: Die sowjetische Seite erkennt die Vereinbarung vom 7. Mai noch nicht als gültig an. Zwar hat auch ihr Vertreter in Reims die Urkunde unterschrieben, aber die Sowjets bestehen auf einem weiteren Akt. In Berlin, am Ort ihres Sieges und mit sichtbarer Präsenz der Sowjetunion. Während die Zeremonie in Berlin-Karlshorst vorbereitet wird, beginnt 20 Kilometer nördlich im chirurgischen Feldkrankenhaus Nummer 4961 der Roten Armee die Autopsie von Hitlers Leichnam.
19: Wir waren in Buch stationiert. Es war ein kleines Haus. Die Überreste von Goebbels, seiner Frau und seiner Kinder waren in dessen Keller gebracht worden. Und, auf Befehl von Oberst Gorbuschin, auch die Überreste von Adolf Hitler und Eva Braun.
14: Jelena Moiseeva-Rezhevskaya, Übersetzerin der Roten Armee, wird dazugeholt.
19: Am 8. Mai, dem Tag, an dem die Kapitulationsurkunde Deutschlands in Karlshorst ratifiziert werden soll, rief mich Oberst Gorbuschin nach Berlin-Buch und überreichte mir ein Kästchen mit dem Hinweis, dass es Hitlers Zähne enthalte und ich für die Aufbewahrung verantwortlich sei. Es handelte sich um eine gebrauchte, weinrote Schachtel mit weichem Futter und überzogen mit Satin, wie geschaffen für eine Flasche Parfum oder billigen Schmuck. Nun aber enthielt sie den Beweis, dass Hitler tot war. Denn auf der ganzen Welt gibt es keine zwei Menschen, deren Zähne genau gleich aussehen.
20: Ich erinnere mich an den 8. Mai 1945, an einen Tag im Gefängnis.
14: Hans T. Er erlebt das Kriegsende in einer Kleinstadt in der Oberpfalz.
20: Ich war damals 23 Jahre alt, war Fürsorger, Praktikant in einem Flüchtlingslager, auch ein kleiner HJ-Führer. Und das hatte schon ausgereicht, dass ich von Soldaten der amerikanischen Besatzungsmacht auf der Straße festgenommen und eingesperrt wurde. Das Komische war einfach, dass meine Zelle sich zusehends von Stunde zu Stunde füllte mit Nazis verschiedenster Grade, vom Ortsbauernführer bis zum SS-Führer, SA-Führer, Ortsgruppenleiter, Kreisamtsleiter und so weiter. Ich habe noch nie so viel prominente Nazis auf so engstem Raum versammelt gesehen. Die Gefangenen, die hereinkamen, die brachten dann die Nachricht von der vollzogenen Kapitulation mit. Und damit stieg dann auch ihr eigener Jammer und die Angst um ihr eigenes Leben. Und was mich erstaunte, war die furchtbare Todesangst, die sie alle empfanden. Und das war für mich das Komische. Ich sog sozusagen alles auf, was ich an Beobachtungen hatte, an Feststellungen. Und auch die Freude nun, mit den geistigen Trümmern jener Zeit fertig zu werden, obwohl ich an jenem 8. Mai 1945 von Demokratie so viel verstand wie eine Kuh vom Sonntag.
21: Das Ende des Zweiten Weltkrieges erlebte ich als Wehrmachtssoldat in Tschechien.
14: Werner Morg, Radioverkäufer aus Fegesack, geboren 1921, ab 1940 Soldat.
21: Nach der Bekanntgabe der Kapitulation wurden wir zusammengerufen und der Kommandeur hielt an den Rest seines Regiments eine Ansprache. Zu Anfang entband er alle anwesenden Soldaten von dem Eid, den sie einmal dem Führer geleistet hatten. Dann verkündete der Noch-Kommandeur, dass es ab sofort jedem freistünde, dahin zu gehen, wohin er wolle. Nur äußerte er in dem Zusammenhang Bedenken dahingehend, ob der Einzelne das wohl schaffen könne, so ganz alleine in der nun auch feindlichen Tschechei den Weg in die Heimat zu finden. Er würde daher empfehlen, zusammenzubleiben und gemeinsam zu versuchen, den Weg in Richtung deutsche Grenze anzutreten, weg von den Russen und hin zu den Amerikanern. Nach dieser Ansprache gab es dann eine schon direkt demokratische Abstimmung. Alle stimmten für den Vorschlag vom Kommandeur, der er noch immer war und auch blieb.
22: Und dann haben wir sich so erkundigt von den Leuten. Die haben gesagt, ihr seid schon in Gefangenschaft, das ist schon von Engländern besetzt. Und dann kamen auch die Offiziere, sagt, also meine Herren, wir sind in Gefangenschaft, schmeißt die Waffen weg, Es ist für uns ist alles Schluss, ne?
14: Rudolf R., aufgewachsen im damaligen Regierungsbezirk Troppau. In den letzten Kriegsjahren nach Königsberg versetzt. Im Mai 1945 war er auf dem Rückzug Richtung Westen.
22: Und am nächsten Morgen, dann kamen sie, alles verlassen. Ihr müsst in die Gefangenschaft, also ihr müsst ins Lager. Und dann sind wir dann so dann losgetippelt. Tausende von Tausenden Gefangene in Richtung Lüneburg. Und so ein großer Platz war da, dort haben sie uns dann rauf, mit Stacheldraht, war alles dann zugemacht und dort haben wir dann weitergehaust. Und dann haben uns auch die Engländer eine große Tafel vorgemacht, dann haben sie dann unsere Landkarte und dann abgesteckt, sodass ich dann konnte sehen, meine Heimat ist durch den Tschechen besetzt, andere Gebiete waren durch den Pol besetzt, andere Gebiete waren von Russen besetzt und von Engländern und von Frankreich, die da alle so besetzt waren. Natürlich war das dann für mich dann auch wirklich schwer, wie wird es meine Familie, was wird mit denen sein.
0: Inside Germany itself, the Allies sees the famous Stadium of Nuremberg, scene of countless Nazi Party rallies. With the capture of this famous southern German city, the American flag flouts out the swastika. In a symbolic gesture, American troops destroy the Nazi Party emblem.
1: Dienstag, 8. Mai 1945. Ein warmer, sonniger Tag, brach um 9 Uhr auf. Der Krieg ist vorbei.
14: Militärhistoriker Melvin Lasky beobachtet als Begleiter der US-Truppen die Treks in Bayern.
1: Lastwagen in Konvois, überladen mit Gefangenen. Eine alte Frau, ein junges Mädchen winken zum Abschied, gehen langsam vorbei. Kinder spielen in Schützengräben, in Wrackteilen von Flakausrüstungen. Auf der Straße nach München, Konzentrationslager Allach. München stand noch, aber nichts war unversehrt. Die Struktur des Gerichtsgebäudes ist erhalten geblieben, aber es war schmutzig. Beschädigt, dutzendfach von Geschossen getroffen. Das sei der Justizpalast, erklärte mir eine Zivilistin, das Haus des Rechtes. Das Haus des Unrechtes, gab ich zurück. Bitter stimmte sie zu. Großartige alte Gebäude, jetzt nur noch hässliche Ruinen. In der Nymphenburger Straße flirteten Mädchen mit US-Soldaten.
14: Die BBC berichtet Ähnliches aus Österreich, wo sich die Reste der deutschen Heeresgruppe Süd der 65. US-Infanteriedivision ergeben.
2: Hallo BBC, hier spricht Robert Reed aus Ensdorf in Österreich am Morgen des 8. Mai. Die Szene, die ich gerade beobachte, ist das Ende des europäischen Krieges. Die Reste der deutschen Armee strömen die Straße hinunter, über die Brücke und den Fluss Enns direkt in die Gefangenschaft. Es sind etwa 60.000. Sie gehören zur Heeresgruppe Süd der Wehrmacht, die gestern kapituliert hat. Jetzt kommen sie alle diese Straße entlang. Der große Zug begann um 9 Uhr gestern Abend und setzte sich die ganze Nacht hindurch fort. Ein nicht enden wollender Strom von Lastwagen, Armeefahrzeugen, Bussen, Hunderten von Volkswagen, die mit ihren Scheinwerfern die weißgetünchten Wände der Bauernhöfe am Straßenrand beleuchten. Jetzt ist Vormittag, ein herrlicher Maimorgen mit einer warmen Sonne, die hoch am klarblauen Himmel steht. Soweit ich zurückblicken kann, stauen sich die deutschen Fahrzeuge fast Stoßstange an Stoßstange. Immer wieder gibt es Stopps, weil die amerikanischen Militärpolizisten Lastwagen mit Gewehren, automatischen Waffen oder Panzerfäusten auf das Feld umleiten, von dem aus ich spreche. Auf den Lastwagen, die sich stauen, sitzen auch viele Frauen. Nicht nur deutsche Krankenschwestern, sondern auch Zivilisten. Wer sie sind? Wir haben nicht die geringste Ahnung.

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1: Von den durch die Alliierten im Laufe des Krieges gefangen genommenen 11 Millionen deutschen Soldaten sind 7,6 Millionen in Gewahrsam. Davon 1,2 Millionen in sowjetischen Lagern, unter ihnen 101 Generäle. Am Mittag des 8. Mai ist genau genommen noch Krieg. Die Waffenruhe ist ja auf 23 Uhr terminiert. Um 12.30 Uhr wendet sich auch Großadmiral Dönitz, von Hitler per Testament zum Reichspräsidenten ernannt, an die Bevölkerung.
2: Deutsche Männer und Frauen, in meiner Ansprache am 1. Mai, in der ich dem deutschen Volk den Tod des Führers und meine Bestimmung zu seinem Nachfolger mitteilte, habe ich es als meine erste Aufgabe bezeichnet, das Leben deutscher Menschen zu retten. Um dieses Ziel zu erreichen, habe ich in der Nacht vom 6. zum 7. Mai dem Oberkommando der Wehrmacht den Auftrag gegeben, die bedingungslose Kapitulation für alle kämpfenden Truppen auf allen Kriegsschauplätzen zu erklären. Am 8. Mai, 23 Uhr, schweigen die Waffen.
1: Während Dönitz spricht, sind Vertreter der Alliierten und des deutschen Oberkommandos Wehrmacht auf dem Weg nach Berlin-Karlshorst, wo die Kapitulation noch ein weiteres Mal unterzeichnet werden soll.
3: Gegen Mittag landeten auf dem Flugplatz Tempelhof die Vertreter des Alliierten Oberkommandos. Der britische Luftmarschall Tedder, der Befehlshaber der amerikanischen Fernfliegerkräfte General Spaatz und der Oberbefehlshaber der französischen Armee, General de Lattre de Tassigny.
1: Schreibt Georgi Konstantinowitsch Zhukov, Marschall der Sowjetunion und Generalstabschef der Roten Armee, in seinen Memoiren.
3: Auf dem Flugplatz wurden sie von meinem Stellvertreter, Armeegeneral Sokolowski, dem Stadtkommandanten Generaloberst Bersarin, dem Mitglied des Kriegsrates der 5. Armee, Generalleutnant Bokow und anderen Vertretern der Roten Armee empfangen. Vom Flugplatz aus begaben sich unsere Verbündeten nach Karlshorst, wo die bedingungslose Kapitulation des OKW entgegengenommen werden sollte. Ebenfalls auf dem Tempelhofer Flugplatz kamen aus Flensburg, von britischen Offizieren bewacht, Generalfeldmarschall Keitel, Generaladmiral von Friedeburg und Generaloberst der Flieger Stumpf an, die von Dönitz bevollmächtigt waren, die bedingungslose Kapitulation zu unterzeichnen.
4: Am 8. Mai flog ich im Auftrag des Großadmirals als Staatsoberhaupt und oberster Befehlshaber der Wehrmacht mit dem von Jodl und dem Stabschef Eisenhowers vollzogenen Vorvertrag nach Berlin.
1: So erinnert sich Wilhelm Keitel, Chef des Oberkommando Wehrmacht.
4: Nach einer Art Ehrenrunde über Berlin landeten wir auf dem Flughafen Tempelhof. Ein Ehrenbataillon der Russen mit Musikchor empfing die englische und amerikanische Delegation. Wir konnten die Zeremonie aus der Ferne von unserem Landeplatz aus beobachten.
5: Die Kapelle spielte God Save the King, The Star Spangled Banner und die russische Nationalhymne. Wir alle standen in Achtungsstellung und salutierten.
1: Harry C. Butcher begleitet die US-Delegation als Chronist und Vertrauter von General Dwight D. Eisenhower.
5: Als die Formalitäten vorüber waren, wurden wir zu den wartenden Wagen geführt, um die Fahrt zu Zhukovs Hauptquartier in einer deutschen Pionierschule in Karlshorst anzutreten. Unsere Fahrt führte größtenteils unter einer Hochbahn entlang. Etwa alle 500 Meter passierten wir eine Straßensperre. Von denen hatte ich gehört. Die Deutschen stellten zwei Straßenbahnwaggons quer und füllten die Zwischenräume mit Schutt aus den zertrümmerten Häusern auf. Die Russen hatten nur gerade so viel Schutt beiseite geräumt, dass sich ein Wagen hindurchzwängen konnte. Die Luft war staubig, es fuhren keine anderen Autos, wie es überhaupt keinen Straßenverkehr gab. Auch war es den Deutschen nicht gestattet worden, sich entlang unserer Route blicken zu lassen. Die Häuser zu beiden Seiten zeigten alle Abstufungen der Zerstörung. Einige waren ausgebrannt, andere hatten einen Volltreffer erhalten. Nur wenige Fensterscheiben waren noch intakt.
4: Zu meiner Begleitung war ein russischer Offizier befohlen. Er fuhr mit mir im Auto, die anderen Wagen meiner Begleitung folgten. Die Fahrt ging über den Belle Alliance Platz durch die Außenstadt nach Karlshorst. Dort wurden wir in einer kleinen, geräumten Villa dicht neben dem Kasernement der Pionier- und Ingenieurschule abgesetzt. Es war etwa 13 Uhr. Wir waren ganz unter uns. Gelegentlich erschien ein Reporter, es wurden Fotos von uns gemacht. Bisweilen besuchte uns ein russischer Dolmetscheroffizier. Er konnte mir nicht sagen, wann der Akt der Unterschrift unter die Kapitulationsurkunde stattfinden werde, von der man mir übrigens schon auf dem Flugplatz eine Ausfertigung in Deutsch übergeben hatte.
3: Wie unsere Offiziere berichteten, waren Keitel und die anderen Mitglieder der Abordnung äußerst nervös. Keitel sagte zu seinen Begleitern, als wir durch Berlin fuhren, musste ich erschüttert feststellen, wie stark zerstört die Stadt ist. Darauf antwortete ihm einer unserer Offiziere, waren Sie, Herr Feldmarschall, nicht erschüttert, als auf Ihren Befehl tausende sowjetischer Städte und Dörfer dem Erdboden gleichgemacht wurden? Orte, unter deren Ruinen Millionen unserer Landsleute, darunter zehntausende Kinder, den Tod fanden. Keitel zuckte nervös die Achseln, sagte aber kein Wort.

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1: Uhr nachmittags in Europa. Charles de Gaulle und Winston Churchill treten in Paris und London vor die Mikrofone, verkünden die Nachricht vom Sieg über Hitler-Deutschland.
2: La guerre est gagnée.
3: Der Krieg ist gewonnen.
2: Voici la victoire.
3: Hier ist der Sieg. Das ist der Sieg der Vereinten Nationen. Und das ist der Sieg Frankreichs.
4: The German war is therefore at an end.
5: Nach jahrelanger intensiver Vorbereitung hat sich Deutschland Anfang September 1939 auf Polen gestürzt. Und in Erfüllung unserer Garantie für Polen und dem Einvernehmen mit der Französischen Republik, Großbritannien, dem Britischen Empire und dem Commonwealth of Nations haben wir dieser üblen Aggression den Krieg erklärt.
2: Honneur pour toujours. À nos armées et à leurs chefs. Honneur à notre peuple.
3: Ehre für immer unseren Armeen und ihren Anführern.
2: Honneur aux Nations Unies.
3: Ehre den Vereinten Nationen, die ihr Blut mit unserem Blut, ihre Schmerzen mit unseren Schmerzen, ihre Hoffnung mit unserer Hoffnung vermischt haben und die heute mit uns triumphieren.
2: Vive la France!
4: Advance Britannia! Long live the cause of freedom. God save the king.
1: In Washington, dort ist zu diesem Zeitpunkt 9 Uhr Eastern Wartime, spricht Harry S. Truman.
6: This is a solemn but a glorious hour.
7: Dies ist eine feierliche, aber glorreiche Stunde. Ich wünschte, Franklin D. Roosevelt hätte diesen Tag noch erlebt. General Eisenhower hat mir mitgeteilt, dass die deutschen Streitkräfte vor den Vereinten Nationen kapituliert haben. Es bleibt noch viel zu tun. Der im Westen errungene Sieg muss nun auch im Osten errungen werden. Die ganze Welt muss von dem Übel gereinigt werden, von dem die Hälfte der Welt befreit wurde. Vereint haben die friedliebenden Nationen im Westen bewiesen, dass ihre Waffen bei weitem stärker sind als die Macht der Diktatoren, die uns einst als weich und schwach bezeichneten.
8: Mai 1945. Waffenstillstand mit Deutschland. Der Krieg in Europa war vorüber. Der Faschismus hatte kapituliert.
1: Thomas Gewe ist am 8. Mai 1945 15 Jahre alt. Über Auschwitz und Großrosen war er im Februar 1945 in das KZ Buchenwald verschleppt worden. Er erlebt den Tag im Displaced Persons Camp Buchenwald.
8: Irgendjemand drehte am Knopf unseres Rundfunkapparates und suchte den Äther ab. Überall Jubel. Aus London ertönte der vibrierende Siegesgong. Das Victory-Zeichen wurde gemorst. Begeisterte Stimmen sang die Marseillaise. Die feierliche, getragene Melodie der Sowjethymne erklang und das Glockenspiel aus dem Kreml. Die Berliner kamen aus den Ruinen hervor, um zu feiern. Ich drehte mich auf meinem Kopfkissen um und überlegte. Es war Frieden. Was würden wir daraus machen? Bald würde ich 16 Jahre alt sein. Nicht mehr lange und auch ich könnte mitreden. Dann schlief ich ein und träumte von der Zukunft.
9: Hallo BBC.
10: Hallo BBC.
9: This is V-Day in Germany.
10: Es ist V-Day in Deutschland.
9: It's 4 o'clock and in a moment the senior officer.
10: Es ist 4 Uhr nachmittags und gleich werden die Offiziere der alliierten Militärregierung in Begleitung des Landrats, des Bürgermeisters und anderer deutscher Beamter auf den Balkon treten und sich vor das Mikrofon stellen.
11: An die Einmauer von Lüneburg. Die Nazi-Regierung und die deutsche Wehrmacht haben bedingungslos den alliierten Expeditionsstreitkräften kapituliert. Die Bedingungen sind wie folgt. 1. Wir, die Unterzeichneten, kapitulieren hiermit dem Oberbefehlshaber der alliierten Expeditionsstreitkräfte und gleichzeitig dem russischen Oberkommando mit allen unseren Streitkräften zu Land, zur See und in der Luft, welche bis zu diesem Datum unter deutschem Befehl stehen. Zwei.
10: Die Deutschen stehen da und hören schweigend zu. Kein Kommentar, keine Bewegung in der Menge.
11: Unter deutschem Befehl geben alle Operationen um 23:01 Uhr mitteleuropäischer Zeit besetzten Stellungen zu bleiben.
10: Den Lüneburgern sind die Kapitulationsbedingungen mitgeteilt worden. Sie halten einen Moment inne. Dann zerstreut sich die Menge kommentarlos. Wir waren hier in britischen Uniformen und können uns einen anderen V-Day vorstellen. In Großbritannien. Den Jubel, die Fahnen. Hier auf dem Marktplatz von Lüneburg sehen wir die andere Seite des Bildes.
3: Den 8. Mai 1945 erlebte ich im Kriegslazarett in Prag. Seit 14 Tagen, dem 24. April, beinamputiert, bettlägerig und mit weiteren Verwundeten in einem Vierbettzimmer.
1: Max Gola, Wehrmachtssoldat.
3: Die Partisanen kamen mit MP bewaffnet ins Zimmer. Nach Waffen und eventuellem Widerstand suchend. Von Befreiungsgedanken konnte da keine Rede bei uns sein. Nur der Gedanke, trotz alledem überleben, gesund werden und Sorge um die Angehörigen, die nicht mehr in Schlesien, sondern irgendwo warten und hoffentlich ebenfalls überlebten.
0: Als die Nachricht durch die Division bestätigt worden war, saßen überall kleine Gruppen zusammen. Es wurde beraten, was das Kriegsende für uns bringen könnte.
1: Konrad Eggert, Soldat der 6. Fallschirmjägerdivision der Wehrmacht.
0: Müssen wir noch in Gefangenschaft? Wann können wir nach Hause? Gibt es das Zuhause überhaupt noch? Wer lebt von den Angehörigen noch? Für mich stand eine Frage im Vordergrund. Wie werden die Eltern damit fertig, dass ich als einziger von 4 Jungen überlebt habe?
12: Wir waren zwar froh, dass das Kämpfen und Sterben nun endlich vorbei war, aber frei und glücklich fühlten wir uns nicht. Wir wussten nicht, welches Schicksal uns erwarten würde.
1: Werner Morg, Wehrmachtssoldat.
12: Wir glaubten auch nicht, dass der Russe uns nach der Kapitulation, wie es das internationale Kriegsrecht gemäß Haager Landkriegsordnung vorschreibt, nach der Entwaffnung unbehelligt nach Hause gehen lassen würde. Unterwegs im Erzgebirge sind mir öfter Soldaten begegnet, denen die Russen die guten Lederschuhe ausgezogen hatten und die sich nun mit den russischen Schuhen herumquälten. An der Ausrüstung der nach Süden ziehenden russischen Truppen konnte man erkennen, dass auch sie am Ende waren. Vorwiegend zogen Pferdefuhrwerke mit vielen, wohl erbeuteten Pferden und Massen von Soldaten aller russischen und asiatischen Rassen in erdbraunen Uniformen die Straßen entlang. Am Ende dieses Tages, gegen Abend, verfolgten uns plötzlich russische Soldaten und riefen uns etwas zu. Wir begriffen nicht, was wir tun sollten. Die Russen schlugen uns mit Gewehrkolben ins Kreuz und riefen, »Dawai, dawai!« Sie trieben uns auf eine große Wiese, wo schon sehr viele Menschen lagerten. Wir waren in russischer Kriegsgefangenschaft.
13: Ich erinnere mich an den 8. Mai 1945 noch in einigen Einzelheiten.
1: Peter J. Er lebt in den letzten Kriegstagen in Norddeutschland, nahe der Grenze zu Dänemark.
13: Es war der Tag, an dem mein Vater vom 8-tägigen Volkssturmeinsatz wieder zurückkam. Es war der Tag, an dem wir über den Sender Flensburg von der deutschen Kapitulation hörten. Ich war damals 15 Jahre und es war in Niebel, wo viele, viele deutsche Soldaten zu sehen waren, viel Kriegsmaterial. Die Kapitulation der Wehrmachtteile hatte ja schon am 5. Mai stattgefunden für Nordwestdeutschland. Am 2. Mai war der Tod Hitlers bekannt gegeben worden. Und es gab nun also einige Leute, die nicht mehr so richtig wussten, ob sie die Hand hochheben sollten oder nicht. Na, der 8. Mai ist auch für mich deshalb sehr bemerkenswert, weil es der erste Tag war, an dem ich niemanden mehr sah, der ein Hakenkreuz trug. Man hat überhaupt das Neue erstmal versucht zu begreifen. Natürlich ist ein Zusammenbruchgefühl da gewesen. Natürlich ist das Gefühl da gewesen, dass nun eigentlich die ganze Welt, die es gegeben hat, jetzt nicht mehr da ist. Aber ich muss sagen, im Nachhinein komme ich immer selbst zu dem Ergebnis, das Zusammenbruchgefühl muss eigentlich viel schlimmer gewesen sein in der nachherigen Überlegung, als es damals tatsächlich gewesen ist.
8: Meine Frau und ich wandern über Schöneweide und Treptow nach Berlin-Stralau.
1: Karl Deutmann wohnt in Adlershof bei Berlin. Während des Krieges war er bei Mannesmann im Werkschutz.
8: Der Mai hat ein grünes, blühendes, buntes Band um die tote Stadt geschlungen. In den Trümmern ist der Waffenlärm verstummt und der Frühlingssturm verjagt den Geruch von Brand, Verwesung und Vergänglichkeit. Wie viel Tausend schlafen unter den Trümmern, liegen verendet in Bunkern und Kellern? Denn es gibt keinen Sarg, keine Totenfeier und keinen Leichenwagen mehr. Wer einen Handwagen hat, bringt den lieben Toten selbst zum Friedhof, wenn es nicht zu weit ist. Es ist still geworden in uns, in so vielen Menschen, die sich frei fühlen von jeder Schuld an dieser großen, einmaligen Tragödie. Wir haben es gewusst, alles haben wir gewusst, vom stillen Mord an den Gerechten, von der Arroganz und Überheblichkeit, von der Wertlosigkeit der vielen Mitläufer, von den Dieben und Schmarotzern in leitenden Stellungen, von der jämmerlichen Verräterseele des Käuflichen bis zur käuflichen Schauspielerin und den nadelgeschmückten Stümpern auf den höchsten geistigen, künstlerischen und kulturellen Stellen. Wir haben Viehwaggons vorüberfahren sehen, hinter deren mit Eisenstangen und Stacheldraht vergitterten Luftklappen die todesblassen Gesichter gefangener Juden vorüberrollten in den sicheren Tod und mussten schweigen, um unser Leben, um das arme Leben zu behalten.
14: Über Berlin wurde gemeldet, dass im Umkreis von 8 Kilometern rund um die Linden keine bewohnbare Wohnung sei und dass ungefähr 2 Millionen Menschen noch in Berlin vegetierten, die meisten in den Vororten.
1: Erich Kästner.
14: Da haben nun die 3 größten Mächte der Erde fast 6 Jahre gebraucht, um die Nazis zu besiegen. Und nun werfen sie der deutschen Bevölkerung, die antinazistisch war, vor, sie habe die Nazis geduldet. Deutschland ist das am längsten von den Nazis besetzte und unterdrückte Land gewesen. Nur so kann man die Situation einigermaßen richtig sehen. Sie soll nur statistisch feststellen, wie viele Deutsche von den Nazis zugrunde gerichtet worden sind. Dann werden sie merken, was los war. Abends um 9 Uhr müssen alle Bewohner im Hause sein.
15: Dienstag, 8. Mai 1945. Wir wissen alle nicht, wie es weitergehen soll. Es fällt auch schwer, an neue Aufgaben zu denken, wenn Strom und Wasser mangeln und jede Verbindung mit der Außenwelt durch mühsame Fußmärsche erkauft werden muss. Jo und Frank haben aus trophäierten Radteilen 2 Fahrräder gebaut. Radeln wir zur Kommandantur, schlägt Andrik vor. Mal sehen, was dort los ist. Wir radeln nicht lange. An der nächsten Ecke winken 3 russische Soldaten, springen uns quer über den Weg, als wir Miene machen, vorüberzufahren. Maschina, Maschina, sagen sie und lockern ihre Pistolen. Ein kurzes Hin und Her, dann wandern wir zu Fuß weiter. Auf der Kommandantur herrscht Ferienstimmung. Nur ein schläfriger Posten räkelt sich vor der Tür. Kommandante? Er schüttelt den Kopf. Heute sei Feiertag, bedeutet er uns. Seit 12 Uhr mittags. Wegen Waffenstillstand. Waffenstillstand! Die Nachricht ist uns den Radverlust wert. Plötzlich überkommt uns der ganze Jubel des Befreitseins. Frei von Bomben, frei von Verdunklung, frei von Gestapo und frei von den Nazis. Wie auf Flügeln eilen wir nach Hause. Am Abend feiern wir. Feiern mit allem, was wir besitzen. Pax Nobiscum.
16: Unsere Gefühle an diesem 8. Mai waren zwiespältig. Auf der einen Seite waren wir glücklich, dass nun endlich der Spuk des Dritten Reiches zu Ende ging. Wir dachten aber gleichzeitig an die vielen persönlichen Opfer, die jeder von uns gebracht hatte, an die vielen toten Genossen und Freunde, die das Dritte Reich gekostet hatte.
1: Leo Bauer, Kommunist, Journalist und in den 1960er Jahren Berater von Willy Brandt. Er lebt den 8. Mai 1945 als Emigrant in Lausanne.
16: Wir dachten aber auch an dieses Deutschland, das nun total besetzt war, zerstört war. Jeder von uns brannte darauf, zurückzukehren. Von unseren Genossen, von unseren früheren Genossen, wurden wir sozusagen begeistert begrüßt, weil wir Neuigkeiten aus dem Ausland mitbrachten, weil wir energisch gesund waren, um einfach die Arbeit aufnehmen zu können. Und die anderen, die Opportunisten, sahen in uns natürlich die besten, die größten Chancen, um ihre berühmten Persilscheine zu bekommen. Außerdem war dieses Volk natürlich feige. Der berühmte Persilschein war eigentlich das Wichtigste in jener Zeit. Anerkannte oder bekannte Nazis kamen und wiesen nach, dass sie irgendeinem Juden geholfen hätten, dass sie doch gar nicht so schlimm gewesen seien.

0: But what do we know now that we didn't know before? What have we learned out of this war?
1: Schätzungsweise 55 Millionen Menschen waren gestorben. Das aus heutiger Sicht zentrale Verbrechen Deutschlands, die systematische Ermordung von 6 Millionen Juden, spielte an diesem 8. Mai keine sehr große Rolle.
2: We've learned that nations don't know what they want, will get what they don't want.
1: Deutsche Flugzeuge haben 74.172 Tonnen Bomben auf gegnerische Städte geworfen.
3: We've learned out of World War II that we've learned nothing out of World War I.
1: Umgekehrt warfen die Alliierten 1.996.036 Tonnen auf deutsche Städte, von denen Stand 8. Mai 300 als völlig zerstört gelten.
4: We've learned that our east coast is the west bank of the Rhine and the defenses of Portland begin in Shanghai.
1: Die tägliche Lebensmittelration für einen erwachsenen Berliner beträgt am 8. Mai 1945 200 Gramm Brot, 10 Gramm Zucker, 25 Gramm Fleisch, 400 Gramm Kartoffeln und 2 Gramm Kaffee.
5: Gegen 15 Uhr wurde uns ein Essen serviert. Unsere Geduld wurde auf eine schwere Probe gestellt. Gegen 17 Uhr führten die Russen uns in ein anderes Haus. Dort wurden wir wieder bewirtet, aber sonst folgte nichts. Man brachte mir meine Vollmacht mit der Bemerkung zurück, dass alles in Ordnung sei. Den Zeitpunkt für die Unterschrift wusste man angeblich immer noch nicht. Die Zeit verging.
6: In der Zwischenzeit können wir uns den Saal ansehen, in dem die Zeremonie stattfinden soll. Alles scheint gut vorbereitet.
1: Jean de Lattre de Tassigny führt als Oberkommandierender der 1. französischen Armee die Delegation seines Landes an.
6: Als einzige Dekoration hängen am Saalende drei Flaggen. Die rote Fahne, der Union Jack und der Sternenbanner. Nirgends sind die französischen Farben zu sehen. Ich merke sofort an, dass Frankreich bei diesem historischen Akt durch seine Flagge ebenbürtig neben seinen Verbündeten vertreten sein muss. Da man keine französische Flagge findet, beschließen die Russen, eine anzufertigen. Und zwar mit einem roten Stoffstück aus einem ehemaligen Nazi-Pavillon, einem weißen Leinen und einem Streifen aus einem Mechaniker Blaumann. Als ein Wagen die zusammengenähte Fahne bringt, erblicken wir eine wunderschöne holländische Flagge. Also alles nochmal von vorne. Alle geben sich große Mühe und um 20 Uhr hängen endlich unsere Nationalfarben zwischen denen Großbritanniens und der USA, gebündelt über der sowjetischen Flagge.
5: Gegen 22 Uhr wurde ich ungeduldig und ließ offiziell anfragen, wann der Akt der Unterschrift stattfinde. Die Antwort lautete, etwa in einer Stunde. Kurz vor Mitternacht, also dem Zeitpunkt des Inkrafttretens der Kapitulation, wurde ich mit Begleitung in das Casino der Kaserne geführt.
7: Wie zuvor vereinbart, versammelten sich die Vertreter des alliierten Oberkommandos, Tedder, Spaatz und de Lattre de Tassigny, ferner Wyschinski, Teljegin, Sokolowski und andere, um 23.45 Uhr in meinem Arbeitszimmer, das an den Saal stieß, wo die faschistischen Militärs die Urkunde über die bedingungslose Kapitulation unterzeichnen sollten. Punkt 24 Uhr betraten wir den Saal. Alle nahmen an einem Tisch Platz, hinter dem an der Wand die Staatsflaggen der Sowjetunion, der USA, Großbritanniens und Frankreichs hingen.
8: Die deutschen Generäle kommen in den Saal. Generalfeldmarschall Keitel geht voran. Er geht bemüht, seine Würde und sogar seinen Stolz zu bewahren. Hebt seinen Marschallsstab zum Gruß und senkt ihn sofort. Nach ihm treten Generaladmiral von Friedeburg und Generaloberst Stumpf ein. Sie setzen sich an den für sie bestimmten Tisch. Hinter ihnen stehen ihre Begleiter.
7: Ich wandte mich an die deutsche Abordnung. Haben Sie die Urkunde der bedingungslosen Kapitulation bei sich? Haben Sie sie studiert? Und sind Sie bevollmächtigt, sie zu unterzeichnen?
8: Die Worte werden für die Deutschen übersetzt.
5: Zhukov fragte mich, ob ich den Kapitulationsvertrag gelesen habe. Ich antwortete mit Ja. Die zweite Frage lautete, ob ich zu seiner Anerkennung durch Unterschrift bereit sei. Ich antwortete erneut mit lautem Ja.
8: Keitel nickt mit dem Kopf. Ja, ja. Keitel geht zu dem Tisch, auf dem die Mappe mit Dokumenten liegt, rückt seinen Monokel zurecht und will unterschreiben. Marschall Zhukov zeigt ihm die Stellen. Keitel nimmt einen Stift, unterschreibt die erste Kopie, die zweite, die dritte. Feldmarschall Keitel steht auf, schaut sich im Saal um. Er hat nichts mehr zu sagen und nichts zu erwarten. Er geht zu seinem Platz am Tisch der deutschen Delegation. Er zückt wieder seinen Marschallstab, legt ihn auf den Tisch, setzt sich. Auch Friedeburg und Stumpf gehen an ihre Plätze. All dies geschieht in Stille, ohne Worte. Worte sind nicht mehr nötig. Von den Nazis wird nichts mehr verlangt. Der Akt wird jetzt von Marschall Zhukov unterzeichnet und von Luftobermarschall Sir Arthur Tedder. Als Zeugen unterzeichnen General Spaatz und der Vertreter der französischen Delegation General Latre de Tassigny.
7: Am 9. Mai um 0.43 Uhr war die Urkunde über die bedingungslose Kapitulation von allen unterzeichnet. Ich forderte die deutsche Abordnung auf, den Saal zu verlassen.
8: Das sagte Marschall Zhukov. Die deutschen Generäle stehen auf und verlassen den Saal, verlassen die Geschichte. Der Krieg ist zu Ende. Marschall der Sowjetunion Zhukov schüttelt dem britischen Luftmarschall Tedder, dem General der amerikanischen Armee Spaatz und den anderen Generälen die Hand. Sieg! Die Menschheit kann frei atmen. Die Kanonen werden nicht mehr abgefeuert.
5: Nach Abschluss des Zeremoniells verließ ich mit meinem Gefolge den Saal. Wir wurden in die kleine Villa zurückgeführt, wo eine üppige Tafel mit kalten Speisen und verschiedenen Weinen bereitstand. Wir hatten geglaubt, dass die auf der Tafel bereitstehende Art von Sakuska einziger Teil dieser Henkersmahlzeit sein würde. Doch als wir längst gesättigt waren, folgte noch das warme Essen mit Braten und so weiter. Zum Schluss gab es noch gefrorene, frische Erdbeeren, die ich zum ersten Mal im Leben vorgesetzt bekam.
1: Am 8. Mai wollte ich gegen Mitternacht zu Bett gehen, als ich plötzlich hörte, wie jemand aus dem ersten Stock meinen Namen rief. Ich rannte eilig die sehr steile Holztreppe hinauf. Die Zimmertür stand weit offen und Major Bistroff und Major Pitschko standen neben dem Radio und reckten ihre Hälse. Es war wirklich seltsam, denn wir hatten damit gerechnet, aber als der Nachrichtensprecher endlich auf Sendung ging und feierlich verkündete, die Unterzeichnung der Urkunde über die bedingungslose Kapitulation der deutschen Streitkräfte, standen wir einfach nur überwältigt da. Ich ging wieder hinunter ins Erdgeschoss. Nie werde ich das Gefühl vergessen, das mich in diesem Moment elektrisierte. Allmächtiger Gott, passiert das mit mir? Stehe ich hier in dem Moment, in dem Deutschland kapituliert, mit einer Kiste in den Händen, die die unbestreitbaren Überreste von Adolf Hitler enthält?
9: Also doch. Die Katastrophe für das deutsche Volk ist unübersehbar. Was nun? Die Geschichte wiederholt sich. Aufbau, langsamer Wiederaufstieg für viele Jahrzehnte, wirtschaftlich, politisch und kulturell. Ausrottung des Militarismus, Nationalsozialismus und Umformung des Kapitalismus in ein soziales und demokratisches Wirtschaftssystem. Denn der deutsche Kapitalismus war der Boden, auf dem Hitler und seine Bewegung sich entfalten konnten. Er war die Personifikation des deutschen Wirtschafts- und Militärimperialismus in höchster Potenz, der Ausdruck einer bestimmten Entwicklungsepoche, die nun in einem tragischen Schlussakt geendet hat. Der Abgang der Helden und Größen in dieser größten Tragödie der deutschen Geschichte war erbärmlich. Sic transit gloria mundi.
10: 9. Mai,
1: 0.50 Uhr. Marschall Zhukov beendet die Sitzung, eröffnet das Bankett und bringt einen Trinkspruch auf den Sieg der Anti-Hitler-Koalition über Nazi-Deutschland aus.
7: Dann hielten Arthur Tedder, Delattre de Tassigny und General Spaatz Ansprachen. Ich erinnere mich, dass viel und herzlich gesprochen und immer wieder der lebhafte Wunsch geäußert wurde, die freundschaftlichen Beziehungen zwischen den Ländern der antifaschistischen Koalition für immer zu festigen. Diesen Wunsch äußerten sowohl sowjetische als auch amerikanische, französische und britische Generäle. Und wir alle hegten damals die Hoffnung, dass er in Erfüllung ginge. Round and around Hitler's grave, round and around we go.
1: Gonna lay that feller down, we won't get up no more. So endete der lange 8. Mai damit, dass alle noch einmal gemeinsam um Hitlers Grab tanzten. Den Deutschen konnte es recht sein.

0: What have we learned?
1: Wenn sich alle mit Hitler beschäftigten, würden sonst keine Fragen gestellt werden.
2: We've learned the Germans came close to winning the first time, even closer the second time, and might damn well win if we give them a third time.
3: Zu Bett. 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
5: Es war Frieden. 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Der 8. 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
2: Die Nachrichten mit Detlef Dickmann. Guten Tag. In Deutschland werden bald die ersten Passagiere erwartet, die auf einem Kreuzfahrtschiff eventuell Kontakt mit dem Hunter-Virus hatten. Das Schiff ankert seit dem Morgen vor Teneriffa. Markus Epping, WDR aktuell, erklärt die Abläufe.
3: Bei der Rückholaktion für deutsche Passagiere helfen auch Feuerwehrleute aus NRW mit. Unter anderem hat die Feuerwehr Essen den Auftrag, den Rücktransport von 4 Deutschen aus Eindhoven zu begleiten. Dort sollen sie im Laufe des Tages landen, an Bord eines niederländischen Flugzeugs, das speziell dafür eingesetzt wird. Von Eindhoven aus geht es dann für die 4 Deutschen in einem speziellen Isoliertransport über die Straße nach Frankfurt. Alle Patienten, die bis zuletzt auf dem Schiff waren, sind symptomfrei. Trotzdem sollen sie einige Wochen isoliert bleiben. Das geht in der Regel auch zu Hause. Grund ist die lange Inkubationszeit. Symptome können bis zu 8 Wochen nach Kontakt mit dem Hunter-Virus auftreten.
2: Für Preußen Münster ist die Zeit in der zweiten Fußball-Bundesliga wieder vorbei. Die Mannschaft steht nach einem Unentschieden gegen Darmstadt als erster Absteiger fest. Sarah Schwedmann, WDR Sport.
4: Es ist amtlich. Der SC Preußen Münster spielt in der kommenden Saison in der dritten Liga. Im vorletzten Spiel der Saison holen die Preußen nur einen Punkt zu Hause gegen den SV Darmstadt. 1:1 nach einer frühen Führung, aber auch nach einer frühen roten Karte gegen Kapitän Jorrit Hendricks waren die Lilien zu stark, machten das 1:1, hätten sogar auf 2:1 davonziehen können. Preußen Münster spielt in der kommenden Saison nicht mehr in der zweiten Liga, sondern in der dritten.
2: Fortuna Düsseldorf hat es dagegen noch in der Hand, den Abstieg aus der zweiten Liga zu verhindern. Die Mannschaft hat das Heimspiel gegen Aufstiegskandidat Elversberg mit 3:1 gewonnen. Weitere Meldungen jetzt im Überblick. Trotz der Waffenruhe im Irankrieg werden aus den Golfstaaten neue Angriffe gemeldet. Kuwait wurde nach eigenen Angaben mit mutmaßlich iranischen Drohnen angegriffen. Vor der Küste von Katar wurde laut britischer Seeschifffahrtsbehörde ein Frachter beschossen. Der Iran hatte mit Gegenschlägen gedroht, nachdem das US-Militär vorgestern 2 unbeladene iranische Öltanker angegriffen hatte. Die Vorsitzende des Deutschen Gewerkschaftsbundes Fahimi hat vor Angriffen auf Arbeitsrechte und den Sozialstaat gewarnt. Zum Auftakt des Bundeskongresses des DGB in Berlin sagte sie, man sehe, wie versucht wird, den 8-Stunden-Tag in Frage zu stellen oder soziale Sicherungssysteme auszuhöhlen. Morgen stellt sich Fahimi als DGB-Vorsitzende zur Wiederwahl. In Ostwestfalen hat ein Falschfahrer einen Unfall verursacht. Er war nach Polizeiangaben auf der B65 in falscher Richtung unterwegs. In Minden bremste ein entgegenkommendes Auto ab, 2 weitere fuhren auf. Eine 19-Jährige wurde schwer verletzt, der Falschfahrer floh. Die Polizei fahndet nach ihm.
0: WDR aktuell aus der Region.
2: In Hennef im Rhein-Sieg-Kreis wird die Innenstadt heute zum Treffpunkt für Engagement, Einsatzbereitschaft und Zusammenhalt. Die Stadt lädt zu einem Aktionstag vor allem für Familien ein. Unter dem Motto Hennef hat Respekt, der Helfertag. Marika Bodrusic, WDR Bonn.
5: Schon am Vormittag verwandelt sich die Hennefer Innenstadt in eine Erlebnismeile, bei der sich Einsatzkräfte, Hilfsorganisationen und soziale Initiativen präsentieren. Dabei geben die Freiwillige Feuerwehr, das Technische Hilfswerk und die Polizei einen Einblick in ihre Arbeit. Zu sehen gibt es zum Beispiel Einsatzfahrzeuge, Bergungsarbeiten und eine Rettungshundestaffel. Ziel der Aktion ist es, Engagement sichtbar zu machen und dafür zu begeistern.
2: Das Wetter in Nordrhein-Westfalen. Am Abend nimmt die Bewölkung zu. Im südlichen Rheinland und Südwestfalen bilden sich erste Schauer und Gewitter. In Eifel und Rothaargebirge sind in den Gewittern Starkregen, Hagel und stürmische Böen möglich. Sonst bleibt es noch trocken. 11 bis 18 Grad. Morgen südlich der Ruhr erst regnerisch, über Mittag trockener und am Nachmittag ziehen weitere Schauer durch. Bei teils starkböigem Wind wird es deutlich kühler. 4 bis 13 Grad. Die Zeit 16:04 Uhr.

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Das war der WDR3 Klassikclub, heute von Sweetbat Kempkes. Im nächsten Klassikclub ist dann Annika Geider an der Reihe. Hier auf WDR3 geht's jetzt gleich weiter mit dem Zeitzeichen. 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
1: Hess ist der Überzeugung, dass er einen Wunsch Hitlers erfüllt, wenn er diesen Krieg mit Großbritannien möglichst schnell beendet. Und deswegen fliegt er nach Schottland.
0: 10. Mai 1941. Rudolf Hess springt in geheimer Mission mit dem Fallschirm über England ab.
2: Wieder geht es gegen England.
3: Im Frühjahr 1941 ist Adolf Hitler auf dem Höhepunkt seiner Macht. Polen und Frankreich sind besiegt. Nur ein Land hält den Deutschen stand, Großbritannien, und gewinnt die Luftschlacht um England. Churchills Piloten haben bessere, schnellere Maschinen als Hitlers Luftwaffe. Trotzdem, die Wochenschau vermittelt ein Bild von deutscher Überlegenheit.
2: Unaufhörlich hageln die deutschen Bomben auf die englischen Häfen, Flugplätze, Tankanlagen und Industriezentren.
3: Der Führer hat schon ein halbes Jahr zuvor wüste Drohungen über den Kanal geschickt.
4: Meine sehr geehrten, Sie werden bei uns Städte im großen Ausmaß angreifen. Wir werden Ihre Städte ausradieren.
3: Am 10. Mai 1941 startet die Luftwaffe den größten Bomberangriff auf London. 500 Maschinen. In dieser Samstagnacht werden 1500 Menschen in der britischen Hauptstadt sterben. Das Unterhaus brennt im Bombenhagel ab. Am selben Abend um 18 Uhr startet in Augsburg vom Gelände der Messerschmitt-Werke eine Me-110, ein Nachtjäger. Die Maschine ist mit Zusatztanks ausgerüstet und besonderer Bordfunktechnik. Sie kann weit fliegen, sehr weit. Der Pilot ist der Stellvertreter des Führers, Rudolf Hess.
1: Und Hess ist eben der Überzeugung, dass er einen Wunsch Hitlers erfüllt, wenn er diesen Krieg mit Großbritannien möglichst schnell beendet.
3: Sagt der Historiker Manfred Görtemarker von der Uni Potsdam. Über Rudolf Hess, der bis zu seinem Tod eines blieb, ein überzeugter Nationalsozialist.
5: Ich bereue nichts.
3: Wird Hess auch nach dem Krieg beteuern. Dabei wuchs Rudolf Hess nicht einmal in Deutschland auf. Sein Vater war Kaufmann im ägyptischen Alexandria. Dort wurde Rudolf 1894 geboren. Erst zur weiterführenden Schule kam er ins kaiserliche Deutschland nach Bad Godesberg. Anschließend zwang ihn der extrem autoritäre Vater in eine Kaufmannslehre in Hamburg.
1: Er war ein Monarchist, er war überzeugt von der Stärke und Größe des Deutschen Reiches, auch von der deutschen Kultur übrigens, wie das ja für viele galt, die im Ausland geboren waren. Als Auslandsdeutscher war er deutscher als die meisten Deutschen.
3: Umso begeisterter reagierte Hess 1914 auf den Ausbruch des Ersten Weltkriegs. Er meldete sich freiwillig und konnte so en passant auch der ungeliebten Lehre entfliehen.
1: Er ist dann schwer verwundet worden, mehrfach, und ist dann, weil er für den Grabenkampf nicht mehr taugte, hat er sich dann zu den Fliegern gemeldet und er hat dann nur 1, 2, 3 Flüge über Feindgebiet gemacht und dann war der Krieg eben zu Ende.
3: In der Samstagnacht 1941 sitzt Rudolf Hess allein in seiner Messerschmitt. Niemand in der NS-Führung weiß von dem Plan. Hess ist ein erfahrener Pilot. Trotzdem ist dieser Flug hochriskant, denn die britischen Spitfire-Maschinen jagen Hess über der Nordsee.
1: Es sind ja mehrere Spitfire aufgestiegen, also 4 insgesamt, die Hess abschießen wollten. Und er ist dann immer sehr geschickt in die Wolken abgetaucht. Und am Ende hat ihm auch die Dunkelheit noch geholfen, sodass man ihn dann verloren hat.
3: Nach dem verlorenen Krieg 1918 war Hess voller Hass gegen die Linken. Er schob ihnen die Schuld an der Niederlage zu. Im Versailler Vertrag sei er eine Schande. Und wie viele in seiner Generation wollte er eines: Rache. Ein Sündenbock war schnell gefunden, die Juden waren's.
6: Ich selbst war bis dahin kein Antisemit. Die Tatsachen von 1918 und später waren aber so in die Augen springend, dass ich mich zum Antisemitismus bekehren musste.
3: Hess, der mehrere Sprachen beherrschte, studierte in München. 1920 lernte er Hitler kennen und entwickelte ihm gegenüber eine extreme Unterwürfigkeit. Er machte aus ihm einen gottähnlichen Erlöser. Hess war gebildet, aber Einzelgänger, ein schlanker, großer Mann mit buschigen Augenbrauen. Ganz auf Hitler fixiert, ohne eigene Ambitionen. Weder korrupt und drogenabhängig wie Göring, noch ein Frauenheld wie Goebbels, den man in Schauspielerkreisen heimlich den Bock von Babelsberg nannte. War Hess ein untypischer Nazi?
1: Die meisten Nationalsozialisten gelten natürlich als etwas tump und primitiv und gewalttätig. Das ist aber ein Vorurteil, was man getrost beerdigen kann.
3: Historiker Görte Marker hat eine Biografie über Rudolf Hess geschrieben und betont, dass gerade auch Akademiker zu Nationalsozialisten wurden.
1: Hitler hat eigentlich ganz wenig selbst erfunden, selbst erdacht, sondern er nimmt das auf, was ihm entgegentritt in der Gesellschaft und formuliert das dann.
3: Hess kreierte den Führerkult mit, saß nach dem missglückten Hitler-Ludendorff-Putsch 1923 auch mit dem Führer in der Festung Landsberg am Lech ein. Doch an Hitlers Mein Kampf schrieb er nicht mit.
1: Das ist auch eine der vielen Legenden, die es über Hess gibt. Mein Kampf hat Hitler ganz alleine geschrieben, auch selbst in die Maschine getippt.
3: Hess war in der Weimarer Zeit Hitlers Privatsekretär, ganz nah dran am Führer. So nah, dass Gerüchte aufkamen, er sei homosexuell. Daraufhin heiratete er und bekam 10 Jahre später einen Sohn. Nach der Machtübernahme 1933 wurde Hess Stellvertreter des Führers, allerdings nur in Parteiangelegenheiten.
1: Hess wird praktisch Parteichef der NSDAP. Er bereitet die Parteitage vor und ähnliches. Das heißt also, er ist Stellvertreter nur in Parteiangelegenheiten.
3: Hess eröffnete die Reichsparteitage und leitete die Aufnahmezeremonien für neue NSDAP-Mitglieder.
7: Brecht mir den Eid nach. Ich schwöre Adolf Hitler.
8: Ich schwöre Adolf Hitler.
3: Hess war eine treibende Kraft bei der Entrechtung der jüdischen Deutschen. Er entwickelte sich außerdem zu einem okkultistischen Sonderling, der auf Horoskope vertraute. Seine zunehmenden Krankheiten ließ er mit Homöopathie und anthroposophischer Medizin behandeln. Göring und Himmler, Goebbels und Speer, sie drängten den Bedenkenträger und sogenannten Puritaner der Bewegung mehr und mehr ins Abseits.
1: In die große Politik ist er viel weniger einbezogen, als man das vielleicht glauben sollte von einem Stellvertreter.
3: Von den Angriffsplänen wusste Hess, denn er war auch Reichsminister ohne Geschäftsbereich. Hitler machte seinen Paladin am Tag des Kriegsausbruchs zum Nachfolger des Nachfolgers.
9: Sollte mir in diesem Kampf nun etwas zustoßen, dann ist mein erster Nachfolger Parteigenosse Göring. Sollte Parteigenosse Göring etwas zustoßen, ist der nächste Nachfolger Parteigenosse Hess.
3: Parteigenosse Hess wusste, was der Führer wollte. Freie Hand in Europa und für die Eroberung der Sowjetunion. Dafür brauchte er einen vorläufigen Frieden mit England. Nach der Eroberung Frankreichs 1940 schickte er noch ein entsprechendes Signal nach London.
10: In dieser Stunde fühle ich mich verpflichtet, noch einmal einen Appell an die Vernunft auch in England zu richten. Ich sehe keinen Grund, der zur Fortführung dieses Kampfes zwingen könnte.
3: Doch die Briten unter Winston Churchill wollten nicht.
1: Weil die Briten spätestens seit der Verletzung des Münchner Abkommens von 1938 nicht mehr daran glaubten, dass man mit den Deutschen irgendetwas machen könnte. Jedenfalls nicht mit Hitler und nicht mit diesem Regime.
3: Hitler verbeißt sich in der Luftschlacht um England. Doch Hess will es am 10. Mai 1941 noch einmal versuchen. Er sitzt nachts in seiner Messerschmitt und weiß, der deutsche Angriffstermin gegen Stalins Sowjetunion steht bevor. Einen Zwei-Fronten-Krieg wird das Reich nicht durchhalten. Er handelt auf eigene Faust, ohne Hitlers Erlaubnis. Diese Mission hätte der Führer niemals abgesegnet. Hess springt in Schottland über dem Schloss eines Adeligen ab, des Duke of Hamilton. Der gilt als Kopf der britischen Friedensbewegung. Ein Mann von der örtlichen Bürgerwehr sieht einen Fallschirm heranschweben.
11: Das Erste, was ich sah, war ein Mann mit einem Fallschirm, der mir da langsam im Dunkeln entgegenkam. Ich stützte ihn und führte ihn zum Cottage, wo ich Tee zubereitete. Doch er wollte keinen Tee, sondern nur ein Glas Wasser.
3: Der Duke of Hamilton soll einen Kontakt zum britischen Königshaus herstellen. Hess kommt mit einem konfus vorgetragenen und detailarmen Angebot über die Aufteilung der Welt.
1: Man hätte England freie Hand gelassen im gesamten Bereich des Empire und dafür hätten die Briten dann den Deutschen freie Hand lassen sollen in Kontinentaleuropa, insbesondere in Südosteuropa und Osteuropa, auch gegenüber der Sowjetunion. Und Hess war eben auch der Meinung, dass der Kampf gegen den Bolschewismus eine gemeinsame Sache sei.
3: Doch Churchill weiß, dass Hitler niemals Ruhe geben wird. Wenn er Europa hat, wird er in seinem Größenwahn anschließend die ganze Welt wollen.
1: Die Vorstellung, dass es zwischen der Churchill-Regierung und dem nationalsozialistischen Deutschland unter Hitler irgendwelche Verhandlungen geben konnte, war völlig abwegig.
3: Churchill empfängt ihn selbstverständlich nicht, sondern Hess kommt in Kriegsgefangenschaft und versucht zum ersten von mindestens viermal, sich umzubringen. Peinlich, peinlich für die deutsche Propaganda. Der Stellvertreter des Führers landet als fliegender Friedensbote im Feindesland. Da gibt es nur eine Sprachregelung: Hess ist verrückt geworden.
12: Parteigenosse Hess hat es vermocht, sich in den Besitz eines Flugzeuges zu bringen. Ein zurückgelassener Brief zeigt in seiner Verworrenheit leider die Spuren einer geistigen Zerrüttung, die befürchten lässt, dass Parteigenosse Hess das Opfer von Wahnvorstellungen wurde.
13: I will now call upon the defendants to plead guilty or not guilty to the charges against them. Rudolf Hess.
14: Nein.
3: Nach dem Krieg steht Rudolf Hess vor dem Nürnberger Militärtribunal. Zunächst macht er auf Vergesslichkeit. Er könne sich an nichts mehr erinnern. Plötzlich ist er dann doch ganz da.
14: Ab nunmehr steht mein Gedächtnis auch nach außen hin wieder zur Verfügung. Die Gründe für das Vortäuschen von Gedächtnisverlust sind taktischer Art.
3: Und dann gibt er sich als lupenreiner Nationalsozialist.
15: Es war mir vergönnt, viele Jahre meines Lebens unter dem größten Sohne zu wirken, den mein Volk in seiner tausendjährigen Geschichte hervorgebracht hat. Selbst wenn ich es könnte, wollte ich diese Zeit nicht auslöschen aus meinem Dasein.
3: Am Ende kommt er mit lebenslanger Haft davon.
1: Hess ist wohl deswegen nicht zum Tode verurteilt worden in Nürnberg, weil er natürlich das beste Alibi hatte, was man haben konnte. Er war Gefangener der Briten gewesen, in der Zeit, in der die ganzen Verbrechen verübt wurden.
16: On which you have been convicted, the tribunal sentences you to imprisonment for life.
17: Rudolf Hess ist zu lebenslänglichem Gefängnis verurteilt.
3: Mit 6 anderen Verurteilten kommt Hess nach Spandau in eine Haftanstalt, die 600 Plätze hat und für sie geräumt wird. Unter den Gefangenen sind Hess, Baldur von Schirach und Albert Speer. Hess ist bei den anderen besonders unbeliebt, weil er sich vor der Arbeit drückt, als Hypochonder gilt und nächtelang durchschreit. Ab 1966 sitzt Rudolf Hess dort alleine ein.
18: Behütet mit einem Aufwand, als gelte es, den Teufel persönlich zu bewachen.
3: Bis zu 60 Soldaten, Wachen, Aufseher, Köche und Dolmetscher. Über 20 Jahre lang sitzt Hess im Kriegsverbrechergefängnis allein ein. Erst in dieser Zeit lässt er sich von Frau und Sohn besuchen. Alle Begnadigungsappelle scheitern am Njet der Sowjets. Auch der von Bundespräsident Richard von Weizsäcker.
19: Er ist ein 92-jähriger Greis. Er hat keine irdischen Hoffnungen mehr. Barmherzigkeit würde das Urteil über begangene Untaten nicht aufheben, sondern nur noch bekräftigen.
3: Die Sowjets argumentieren, dass Hess keinerlei Reue zeige, was stimmt. Hess hält an seinem Hitlerglauben fest, so wie er es auf seiner letzten großen Bühne im Nürnberger Kriegsverbrecherprozess demonstriert hat.
15: Ich bereue nichts. Stünde ich wieder am Anfang, würde ich wieder handeln, wie ich handelte. Auch wenn ich wüsste, dass am Ende ein Scheiterhaufen für meinen Flammentod brennt.
3: Am 17. August 1987 geht Hess zu einem Häuschen im Garten des Gefängnisses. Dort erhängt er sich mit einem Elektrokabel. Spekulationen, wonach der britische Geheimdienst nachgeholfen haben soll, hält Historiker Manfred Görtemarker nach dem Studium der inzwischen freigegebenen Akten für sehr unwahrscheinlich.
1: Ich glaube persönlich daran nicht. Ich glaube, dass er Selbstmord begangen hat.
3: Nach dem Tod des letzten Gefangenen ließen die Alliierten das Kriegsverbrechergefängnis in Spandau abreißen, den Bauschutt pulverisieren und in der Nordsee verstreuen. Rudolf Hess wurde in Wunsiedel beigesetzt. In rechtsextremen Kreisen entwickelte sich sein Grab zu einer Pilgerstätte.
1: Das wollte man irgendwann nicht mehr und deswegen hat man dann das Grab beseitigt, sodass da heute nichts mehr zu sehen ist. Seitdem ist Ruhe, ja.
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0: fordert bei Reformen, die Reichen stärker zu belasten. Die Gewerkschaften würden Kürzungen etwa bei der Rente nicht hinnehmen. Fahimi hat in Berlin den Bundeskongress des DGB eröffnet, der bis Mittwoch dauert. Jana Schwarzer für WDR aktuell.
1: Die Gewerkschaften haben schon Widerstand gegen mögliche Einschnitte bei Rente, Gesundheitsversorgung oder Sozialleistungen angekündigt. Der DGB spricht dabei für rund 5,4 Millionen Mitglieder, die in 8 Einzelgewerkschaften wie Verdi oder der IG Metall organisiert sind. Alle Branchen sind damit abgedeckt. Der DGB ist also eine Macht in Deutschland. Dementsprechend geben sich die Spitzenpolitiker bei dem Gewerkschaftskongress die Klinke in die Hand. Kanzler Merz, Finanzminister Klingbeil und Arbeitsministerin Baas werden Reden halten.
0: Der Vorschlag von Russlands Präsident Putin, Altkanzler Schröder als Vermittler im Ukraine-Krieg einzusetzen, stößt in der deutschen Politik auf ein geteiltes Echo. Viele Politiker reagierten auf das Angebot mit Ablehnung oder mindestens mit Skepsis. Auch die Bundesregierung äußerte sich eher zurückhaltend. Dietrich Karl Meurer, WDR Berlin.
2: SPD-Mitglied Gerhard Schröder steht in der Kritik wegen seiner Nähe zu Russlands Präsident und früherer Jobs für russische Energiekonzerne. Aus Regierungskreisen heißt es, man habe die Äußerungen Putins zur Kenntnis genommen. Sie reihten sich ein in eine Serie von Scheinangeboten. Solange Moskau seine Forderungen nicht ändere, gelte die Idee als wenig glaubwürdig. Aus Sicht der Bundesregierung gilt eine verlängerte Waffenruhe als erster Test für die Ernsthaftigkeit des Vorschlags.
0: Weitere Meldungen im Überblick. Die ersten Passagiere und Besatzungsmitglieder des Kreuzfahrtschiffes MV Hondius sind von Bord gegangen. Das Schiff, auf dem es mehrere Infektionen mit dem Hantavirus gab, liegt seit dem Morgen vor Teneriffa. Unter strengen Sicherheitsvorkehrungen werden die Menschen nun nach und nach evakuiert und in ihre Heimatländer ausgeflogen. Trotz der Waffenruhe im Irankrieg werden aus den Golfstaaten neue Angriffe gemeldet. Kuwait wurde nach eigenen Angaben mit mutmaßlich iranischen Drohnen angegriffen. Vor der Küste von Katar wurde laut britischer Seeschifffahrtsbehörde ein Frachter beschossen. Der Iran hatte mit Gegenschlägen gedroht, nachdem das US-Militär vorgestern 2 unbeladene iranische Öltanker angegriffen hatte. In Wien ist der Eurovision Song Contest eröffnet worden. Vor dem Rathaus stellten sich die Künstlerinnen und Künstler vor, die in der kommenden Woche für 35 Länder antreten. Am Dienstag und Donnerstag finden die Halbfinalshows statt, am Samstag das Finale.
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0: In der Fußball-Bundesliga hat Freiburg das Auswärtsspiel beim Hamburger SV verloren mit 2:3. Im zweiten Sonntagsspiel hat Köln jetzt Heidenheim zu Gast. Der FC hat den Klassenerhalt schon sicher. Holger Dahl, WDR Sport, gehen die Kölner trotzdem, geben sie noch Gas?
4: Das antworte ich mit einem klaren Ja, aber. Die Kölner geben Gas, aber sie liegen hinten mit 1:2, weil Heidenheim wirklich sehr, sehr effektiv mit den eigenen Möglichkeiten umgeht. 8. Spielminute, 1:0 Heidenheim, Kopfball Jan Schöppner, dann der Ausgleich Köln, Marius Bülter quasi im Gegenzug. Und seit der 28. Spielminute, für mich war es ein Eigentor von Christopher Lund, ist Heidenheim hier 2:1 vorne, aber Köln haut hier alles rein. Es ist ein tolles Fußballspiel und es dauert ja noch eine ganze Weile.
0: Das war wieder A aktuell. Und so wird das Wetter in Nordrhein-Westfalen. Heute Abend zieht es sich zu. Im südlichen Rheinland und Südwestfalen erste Schauer und Gewitter. Sonst bleibt es noch trocken bei 11 bis 18 Grad. In der Nacht dann zwischen der Eifel und Ostwestfalen teils kräftiger Regen, 8 bis 3 Grad. Die Zeit 18.04 Uhr.
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5: Herzlich willkommen zum Forum auf WDR 3. Woran denken Sie bei diesen drei Stichworten? Hermannsdenkmal, Zollverein, Kölner Dom. Ausflugsziele denken Sie und Sie denken das zu Recht, so wie ich auch. Die Profis hier bei mir am Tisch denken aber touristische Destination ohne Sun and Beach Faktor. Das kommt davon, wenn man sich beruflich mit Kulturtourismus beschäftigt. Und das ist heute unser Thema im Forum Kulturtourismus in NRW. Ich bin Peter Grabowski, der kulturpolitische Reporter, und verbringe die nächste Stunde mit Ihnen und drei absoluten Fachfrauen. Dr. Bärbel Auffermann von der Erlebniswelt Neandertal, Christiane Baum, Tourismusberaterin und Geschäftsführerin der Europäischen Route der Industriekultur und die Chefin von Tourismus NRW, Dr. Heike Döll-König. Danke, dass Sie hier sind und herzlich willkommen.
6: Hallo. Guten Tag, hallo.
5: Anfang des Jahres meldete das Statistische Landesamt 25 Minuten.

0: Millionen Gäste haben 2025 irgendwo in NRW übernachtet. In Hotels, Pensionen, Ferienwohnungen, auf Campingplätzen. 2% mehr als 2024, ein neuer Rekord. Und so scheint es auch weiterzugehen. Die Zahlen für Januar und Februar lagen sogar fast 8% über denen des Vorjahres. Ich frage zum Einstieg mal ganz kurz in die Runde. Gelten diese hohen Steigerungsraten auch? Erstens, für den Kulturtourismus im Speziellen, Frau Dr. Döllkönig?
1: Ich glaube, wir können hier ganz klar Ja sagen. Wir wissen nicht genau, warum jeder einzelne Besucher nach Nordrhein-Westfalen kommt. Das können wir aus der Statistik nicht rauslesen. Aber wir wissen das durch Befragungen. Und unsere Befragungen zeigen, dass der Anteil derjenigen Menschen, die zu uns kommen, um hier Urlaub zu machen, um Freizeit hier zu verbringen, dass davon über jeder Zweite auch seinen Aufenthalt hier mit einem Besuch eines Museums, eines Denkmals, einer Ausstellung verbindet. Und das waren vor rund 10 Jahren noch sehr viel weniger. Heute sind wir bei 56%, damals bei 40%.
0: Gilt das, Frau Baum, auch konkret für die Industriekulturstätten und sogar für die Gartenroute, die Sie betreuen? Geht es da auch aufwärts?
2: Ich würde sagen, jein. Ich glaube, es hängt einmal von der Größe der Häuser und ihrer Attraktivität an. Wir haben so Blockbuster wie zum Beispiel den Gasometer Oberhausen, der jetzt mit der neuen Ausstellung Mythos Wald seit Öffnung im März gerade schon den 100.000. Besucher begrüßt hat. Ich glaube, die letzte Ausstellung hat 1,5 Millionen Besucher gebracht. Das sind natürlich gigantische Zahlen. Wir haben aber natürlich sehr, sehr viel sehr kleine Häuser, die keinen so einen Attraktionsfaktor haben. Sprich, in dem Moment, wo ich nicht einen Anlass schaffe zu kommen, ist es einfach schwierig, mit einer Dauerausstellung, die vielleicht lange nicht erneuert worden ist oder so, tatsächlich Leute anzuziehen. Das Gartenthema ist, glaube ich, immer ein Thema, ist natürlich jetzt saisonal einfach schwächer. Also Anfang des Jahres ist die Gärten noch nicht so voll, wobei jetzt hat ja gerade die Lager in Neuss eröffnet. Also von daher geht ja die Saison gerade los.
0: Die Lager, liebe Hörerinnen und Hörer, ist die Landesgartenausstellung, falls Sie da noch nicht waren. Und dann frage ich das noch auf das konkrete Haus bezogen. Wie ging das Jahr zahlenmäßig im Neandertal los, Frau Aufermann?
3: Sehr gut. Wir haben tatsächlich nach dem Pandemieeinbruch einen dauerhaften Anstieg der Besucherzahlen. Also wir hatten immer etwa 145.000 Besucher, so plus minus, vor der Pandemie. Und jetzt scheint sich das auf ein höheres Niveau über 160.000 einzupendeln. Ist aber vielleicht auch dem geschuldet, dass wir uns geöffnet haben. Wir sind nicht mehr nur Neandertal Museum, sondern wir haben weitere Attraktionen im Umfeld, im Tal. Wir haben den sehr schönen Steinzeitspielplatz. Wir haben den Turm an der Fundstelle, die dadurch deutlich attraktiviert ist. Und wir sind jetzt eher eine Destination für den Tagesausflug geworden und vermarkten uns jetzt auch als Erlebniswelt Neandertal und nicht nur als Neandertal-Museum. Denn der Begriff Museum ist, denke ich, für viele nicht ganz so sexy wie so eine touristische Attraktion.
0: Ich jedenfalls war im letzten Jahr vermutlich einer dieser Rekordgäste. Ich habe nämlich im Dezember eine Nacht in Kevela verbracht, am Abend kulinarische Besonderheiten des Niederrheins erkundet. Wenn Sie nicht wissen, was das ist, Hochzeitssuppe, Portulak und Panas, kann ich nur mal ganz kurz als Stichwort sagen. Und am nächsten Morgen bin ich dann aus purer Neugier in die Wallfahrtskirchen am Ort gegangen. Das lohnt sich, kann ich ebenfalls empfehlen. Wir werden, glaube ich, im Laufe dieser Sendung noch ein paar Empfehlungen hören. Heike Döllkönig ist promovierte Germanistin. Sie war Journalistin, dann Sprecherin verschiedener Landesministerien und hat, ich glaube, ich darf das so sagen, vor 16 Jahren ihre eigentliche Bestimmung gefunden. Seitdem leitet sie den Dachverband Tourismus NRW, ist also zuständig fürs große Ganze im nordrhein-westfälischen Fremdenverkehr, wie das früher mal hieß. Frau Döllkönig, war ich nach Ihren Maßstäben da in Kevela nur ein Tourist oder sogar ein Kulturtourist?
1: Da ist ja eine Rangfolge drin, die viel aussagt über die Selbstwahrnehmung von Menschen, wenn sie reisen. Wir freuen uns immer über touristische Entwicklungen, touristische Zahlen. Die Branche heißt jetzt auch so. Aber eigentlich will ja niemand Tourist sein. Im Kulturbereich haben wir uns deshalb angewöhnt, das, was wir Zielgruppen nennen, etwas anders zu fassen. Weil wir sagen, die ganz spezialisierten Expertinnen und Experten, die brauchen uns vielleicht gar nicht so. Die wissen, wie an ihrem Beispiel, wenn ich nach Kevela fahre, Wallfahrtskirchen nehme ich mir mit für meine Reiseplanung, weil ich recherchiere entsprechend, ich habe entsprechendes gelesen, gehört in meinen Feeds, in meinen Kanälen, wo ich unterwegs bin, in meiner Lektüre auch. Es gibt andere, die gehen da anders ran. Für die ist es gar nicht so die bestimmte Epoche, der bestimmte Künstler, dem sie nachstellen, das bestimmte Exponat. Die gehen eigentlich eher von dem Anspruch aus, einen schönen Tag zu verbringen. Wie das, was Frau Auffermann eben sagte, man jetzt auch rund um ihr Haus im Neandertal machen kann. Da ist das Thema Erfahrung wichtig und Erfahrung wird ganzheitlich gesehen. Da muss nicht nur das Haus stimmen, und die Ausstellung und das Angebot, da muss ein Umfeld da sein. Da muss auch für die Kinder was geboten sein. Man möchte Kulinarik haben in der Nähe. Man möchte auch einen Ort haben, der ästhetisch ist, der einen von außen anspricht und von innen, bis hin zu der Frage, die wir ja heute alle sehen, ist das auch Instagrammable? Und das sind Erlebnissuchende, das sind Reisende, die wir mit ganz leichter Ansprache und dem Versprechen eines ganzheitlichen Erlebnisses in die Einrichtungen holen und dann vielleicht auch binden können. Und das ist die ganz große Chance.
0: Für Sie, Frau Döll-König, ist Kulturtourismus ja eine Disziplin im Leistungsspektrum des Tourismus insgesamt. Für Christiane Baum, wenn ich das richtig sehe, schon der Schwerpunkt Ihrer Tätigkeit. Sie arbeiten als selbstständige Beraterin für öffentliche wie private Auftraggeber und Sie sind Generalsekretärin der Europäischen Route der Industriekultur. Das ist ein Verband mit 500 Mitgliedern in 30 Ländern und Sie verantworten darüber hinaus noch, ich habe den Eindruck, mit jeder Menge Herzblut, die Kommunikation der Straße der Gartenkunst zwischen Rhein und Maas. Frau Baum, anschließend an das, was Frau Döll-König gerade gesagt hat, sind KulturtouristInnen die Ästheten unter den Touristen? Sind es die Lernbegierigen oder sind es einfach die, die anders Urlaub machen und nicht am Strand, sondern auf dem Dach von Zollverein sich sonnen mögen?
2: Ja, also ich wäre da ganz bei Frau Dr. Döll-König. Ich glaube, es gibt ganz unterschiedliche Typen. Ihr Reiseanlass nach Kevela war ja offensichtlich auch nicht die Wallfahrtskirche, sondern weil Sie da waren, sind Sie da reingegangen und haben sich gedacht, schaue ich mir an. Sprich, Sie sind ja im klassischen Sinne nicht der Kulturtourist, sondern Sie wollten essen oder was Lokales erfahren. Und so sehen wir tatsächlich auch die Zielgruppen. Letztendlich gibt es eben Menschen, die wegen etwas anderes kommen und sei es jetzt wegen des schlechten Wetters oder weil es gut ausgeschildert oder gut angeboten ist, tatsächlich ein Kulturangebot vor Ort annehmen. Oder aber wir haben Gäste, die sagen, das ist mein Reiseanlass, mein Auslöser. Dann muss das Kulturangebot natürlich auch schon eine gewisse Präsenz haben und gut sein. Oder ist es eben tatsächlich mein spezielles Thema? Oder ich möchte gerne ein Erlebnis haben, wir haben es ja gerade schon gehört, Instagrammable, ich möchte mich gerne zeigen. Ich war da, also es ist tatsächlich so ein bisschen wie so ein kleines Statussymbol, dass ich mit dabei war und das posten kann. Und ich glaube, das sind so Unterschiede. Ich finde, sie sind alle willkommen. Wir wissen, dass die Expertenzielgruppe, die wirklich wegen der Kultur kommt, eher klein ist. Das heißt, die breitere Masse muss natürlich auch anders abgeholt werden. Die will auch nicht so detailliert in die Kultur einsteigen. Und insofern glaube ich, dass die Kulturangebote, wie wir sie haben, die sind ja sehr vielfältig. Und gerade Industriekultur zum Beispiel hat ja ganz niedrigschwellig Vermittlungsangebote für Kinder, für Familien. Am besten gehen Vorführungen, Dinge, die ich selber machen kann oder Sachen, die ich anfassen kann, die laufen wirklich am allerbesten. Sie hatten Zeche Zollverein vorher schon erwähnt. Auf Zeche Zollverein kann ich mich ja tagelang aufhalten. Da gibt's das Ruhrmuseum, da gibt's aber auch ganz viel Industriekultur. Da gibt's aber auch ein Werkschwimmbad, wenn ich einfach nur schwimmen möchte oder ich kann essen oder ich kann ins Design Center. Also ich glaube, das ist letztendlich ja so, dass wir ein sehr breites Spektrum an Gästen mit der Kultur ansprechen, weil die Kultur auch sehr breit ist und auf ganz unterschiedlichen Ebenen unterwegs ist.
0: Wir nähern uns der Art von Touristinnen und Touristen, die sich für so gelagerte Ziele interessieren. Und ich mache das jetzt mal so trichterförmig sozusagen auf das konkrete Ziel, die Destination zu. Der Neandertaler ist ja vermutlich unser bekanntester Vorfahr in der langen Entwicklungsgeschichte der menschlichen Spezies. Und er ist, mir begegnet dieses Missverständnis immer wieder, nach dem Neandertal benannt und nicht umgekehrt. Das höre ich so oft. Das Tal hieß nämlich schon lange so als 1856, also übrigens vor genau 170 Jahren, dort die berühmten Teile eines Skelettes gefunden wurden. Dr. Bärbel Aufermann ist promovierte Archäologin. Sie ist Sprecherin der Fachgruppe Archäologische Museen im Deutschen Museumsbund und die Direktorin des Neandertal-Museums in Mettmann, ein paar Kilometer östlich von Düsseldorf. Das gibt es in seiner heutigen Form seit 30 Jahren und drumherum, Sie haben das schon angerissen, ist eine ganze Erlebniswelt entstanden, ein Kulturort in mehrfacher Hinsicht. Frau Offermann, wer sind Ihre Besucherinnen und wer kommt nicht?
3: Schwierig zu erreichen ist, das gilt für viele Museen, außer Kunstmuseen, die Gruppe der jungen Erwachsenen. Ohne Kinder. Zu uns kommen viele Familien, da wir auch Teil der Schleifen des Neanderland-Wandersteigs sind, auch Ältere mit ihren Rucksäcken. Es kommen natürlich viele Schulklassen unter der Woche. Und wir bemühen uns, so ein Gesamterlebnis zu bieten. Also nicht nur Museumsbesuch, sondern serviceorientiert, besucherorientiert, den Menschen Angebote zu machen, die jetzt über reinen Museumsbesuch hinausgehen. Es ist ganz selbstverständlich bei uns, dass man die Audiotour mit dem Ticket bekommt, dass man zur Fundstelle gehen kann, noch auf den Turm und dort noch die Welt der Neandertaler sehen kann in den virtuellen Fernrohren. Für einen normal kleines Museum mit so einer vielleicht städtischen archäologischen Sammlung, da ist es sehr, sehr schwierig, die Zielgruppen anzusprechen. Und außer den ExpertInnen, den wirklich super Interessierten am Fach Besuchende ins Haus zu holen. Man muss einfach mehr anbieten. Man muss Sehenswürdigkeit sein. Für uns ist es natürlich sehr einfach. Wir sind am Ort, ne? Am authentischen Ort. Das ist unser Kapital. Wer einmal im Neandertal gewesen sein möchte, der muss zu uns kommen. Da haben wir es besser als ein Museum, das sich Museum der Stadt oder Landesmuseum nennt.
0: Sie haben gerade gesagt, schwierig zu erreichen, auch für Sie, junge Erwachsene ohne Kinder. Und ich sehe schon alle nicken. Ist das so überall schwierig, Frau Döllkönig? Also was den Kulturtourismus
1: angeht. Ja, unterschiedlich. Wir sehen gerade, also wir arbeiten so mit einem Zielgruppenmodell, dass gerade junge, sehr gut ausgebildete Erwachsene schon eine Affinität haben zum Kulturtourismus, auch zum Besuch von Sehenswürdigkeiten. Ich glaube aber, dass es schon wichtig ist, hier auf eine moderne, zeitgemäße Form von Präsentation und Vermittlung zu setzen. Und darin ist ja zum Beispiel auch der Gasometer mit seinen Ausstellungen so erfolgreich. Das geht vom Intellektuellen, vom Emotionalen, was die Exponate, die Bilder, die Texte ausdrücken, bis hin zu ganz neuen Raumerfahrungen in den Installationen, die dort unter dieser Kuppel angebracht sind. Das erreicht die Leute auf eine sehr, sehr attraktive, berührende Weise. Und da haben wir auch häufig und viel von dem Publikum, was ich gerade beschrieben habe. Ein anderes Beispiel ist für mich die Ausstellung von der japanischen Künstlerin Kusama, die hier in Köln derzeit zu sehen ist. Die bricht gerade alle Rekorde. Mhm. Da gibt's nur noch Zeitfenster-Tickets. Das ist auch eine Ausstellung, die ich begehen kann, wo ich Teil, auch im übertragenen Sinne ist man das ja immer, aber wo ich so ganz haptisch auch Teil von Installationen, von Kunstwerken bin. Also es kommt immer darauf an, wie beziehe ich die Besuchenden, die Gäste, wie schaffe ich das, die einzubeziehen. Nicht nur Angebote zu machen zum Staunen, zum Lesen, zum Aufnehmen, das geht heute und funktioniert heute nicht mehr.
3: Ja, ich muss da tatsächlich emotionale Angebote machen. Ne? Mhm. Ich muss an die Gefühle appellieren. Und das schaffe ich natürlich, wenn ich auch nur in Teilen solche immersiven Angebote mache. Wir haben ein Beispiel in Düsseldorf, auch der Kunstpalast, das Palastblühen, was jetzt gerade verblüht ist. Riesenerfolg auch, ne? Ist in der Kunstdauerausstellung, wo diese floristischen Arrangements mit den Gemälden interagieren. Und damit ziehe ich natürlich auch nicht nur das klassische Publikum, sondern auch junge Menschen, die sich davor gerne fotografieren.
0: Ja, Yokozama im Museum Ludwig, der absolute Renner, die Polka dort weltweit bekannt, spät im Leben nochmal zu ganz großen Ruhm gekommen, lange Schlangen davor und sogar im Netz. Frau Baum, Sie beraten ja Kommunen, Institutionen bei der Konzeption, sicherlich auch bei der Kommunikation und im Marketing von solchen Destinationen. Jetzt haben wir gerade gehört, ich muss da ein Erlebnis anbieten und ich bin ja jetzt auch in diesem Bereich schon etwas länger unterwegs. In dem Moment, in dem ich mit Museumsleuten oder mit auch Theaterleuten oder so zu tun habe, gibt es eine starke, sagen wir mal, Fixierung auf das eigentliche Werk. Die Leute müssen sich für das interessieren, was wir hier anbieten. Das ist ja alles ganz toll. Also die Kunst ist super oder die Geschichte der Stadt oder eben das Industriekulturerbe und alle müssen wahnsinnig daran interessiert sein, wie man die Kohle geholt oder den Stahl hergestellt hat. Ist es einfacher geworden durch die Veränderungen, auch sagen wir mal in der öffentlichen Diskussion, EntscheidungsträgerInnen darauf hinzuweisen, dass das reine Objekt, wie wir das vorhin schon gehört haben, heute nicht mehr reicht?
2: Also ich denke schon, es ist ja auch ein Generationswechsel in den Häusern im Gange oder hat schon stattgefunden. Das hilft natürlich auch. Es haben sich einfach die Rezeptionsgewohnheiten der Besucher extrem verändert. Unsere Aufmerksamkeitsspanne ist sehr kurz geworden. Wir möchten ja keine langen Texte mehr lesen und die müssen sich die Häuser ja auch stellen. Wir waren gerade gestern in der Ziegelei Lage bei Bielefeld, für die, die es nicht kennen. Und die haben ihre Dauerausstellung gerade mit so Gaming-Exponaten. Also ich kann mir quasi die Geschichte der Ziegelei von Babylon bis zum Mond, heißt die Dauerausstellung, erspielen und kann dann nachher mein eigenes Haus in einer virtuellen Stadt spielen. Und fand ich einen interessanten Ansatz für so ein Haus, das ja total im ländlichen Raum liegt, weil all diese Konzepte funktionieren ja im urbanen Umfeld immer sehr gut. Da sind junge Menschen ja auch affin, sind nah, haben einen guten Mobilitätsanschluss. Aber sobald wir eben in diese Häuser gehen, die so sehr im ländlichen Raum liegen, ist ja schon die Frage, wie komme ich da hin? Fährt da irgendwas öffentlich hin oder habe ich eine Anschlussmobilität? Das sind alles so Fragen, die ja auch geklärt werden müssen, die die Ansprache jüngerer Menschen, die diese Mobilität vielleicht nicht haben, natürlich erschwert. Ich glaube schon, dass es ein Umdenken gibt bei den Kulturschaffenden, einfach weil sie natürlich auch sehen, dass die klassischen Vermittlungsangebote, wie sie früher gedacht waren, oft nicht mehr angenommen werden, außer eben durch Schulklassen, die hin müssen, aber eben nicht von freiwilligen Besuchern. Also ich glaube, da regelt der Markt schon einiges. Aber es ist natürlich auch eine Frage von Finanzen. Ja? Wenn Museen eine Dauerausstellung eingerichtet haben, dann haben sie ja lange dafür investiert. Dann muss die auch eine Weile halten. Gestern hatten wir gerade die Diskussion bei diesen Gaming-Sachen. Da war ein Haus aus Oelsnitz, die das auch gemacht haben. Und der Museumsleiter sagte, sie haben schlicht und ergreifend vergessen zu budgetieren, was sie jährlich an Service für diese elektronischen Installationen haben müssen. Er sagte, wir hatten die Anschaffung, alles prima, aber jetzt müssen wir mehrere tausend Euro bezahlen, weil das gewartet, abgedatet und geserviced werden muss. Das muss natürlich funktionieren für den Besuchenden. Und das sind natürlich Dinge, die eine gewisse Herausforderung für die Häuser auch darstellen. Neben der Bereitschaft zu sagen, ich optimiere meine Vermittlungsformate für meine Zielgruppen und bin deswegen bereit, vielleicht aus meiner Sicht nicht mehr ganz so pädagogisch wertvoll zu sein.
0: Das Stichwort Mobilität ist jetzt gerade schon gefallen. Das will ich mal in mehreren Facetten aufmachen. Ich lese ja in den Statistiken, dass immer mehr ausländische Besucherinnen und Besucher kommen. Zumindest deuten die Übernachtungszahlen darauf hin. Meine Frage, sind die eher aus den Nachbarländern oder kommen da auch Amerikaner oder Menschen aus China, aus Japan, aus Korea merklich? Oder gibt es vielleicht sogar Herkunftsländer, die man aus irgendeinem Grund gar nicht auf dem Schirm hat? Also Südafrika, Indien, Chile? Oder kommen vielleicht auch ganz einfach wegen der vielen Menschen, die in unserem Land leben, viele Menschen aus der Türkei oder aus Rumänien oder Bulgarien?
4: Also die sind alle da, die Sie genannt haben, aber in unterschiedlicher Intensität. Also wir haben die größte Gruppe unserer Gäste aus dem Ausland, sind nach wie vor die Niederländer, die sowohl zu geschäftlichen Anlässen als auch zu privaten Anlässen zu uns kommen. Also auch, weil sie hier Urlaub machen, Freizeit verbringen, Wochenendtrips und so weiter. Und dann haben wir auf Platz 2 Belgien, dann kommt UK sehr stark noch aus dem polnischen Markt, kommen auch sehr viele Gäste zu uns. Die Fernmärkte sind vor allen Dingen fürs Businessgeschäft relevant. Businessgäste geben viel Geld aus, fahren zu ihrem eigentlichen geschäftlichen Anlass, aber häufig ist das ja auch immer mit Rahmenprogrammen verbunden, sodass da auch nochmal Geld in die Destinationen geht.
3: Ausländische Urlaubsgäste, die wir haben, so würde ich sagen, also zu uns kommen kaum, denke ich, Businessgäste. Die Urlaubsgäste, die zu uns kommen, ja, auch Benelux, Skandinavier, wir haben die schönen Schilder an der Autobahn, das lockt dann wahrscheinlich auch den einen oder anderen Skandinavier zu uns. Aber das ist ein kleiner Teil. Wir haben Textreader in, glaube mittlerweile 12 Sprachen bieten wir an, um uns international da auch aufzustellen. Sind komplett Deutsch und Englisch, auch in der Audiospur. Aber die Hauptklientel ist deutscher Tourismus. Wo wir versuchen, uns zu öffnen, ganz stark, ist auch für unsere eigene migrantische Community. Und da sind wir seit 10 Jahren wirklich auch intensiv daran, diese diverse Öffnung zu betreiben, zu sagen, wie können wir erwarten, dass sie zu uns kommen, wenn wir immer nur mit der blonden Hipster-Familie am Frühstückstisch Werbung machen, ne? Und haben tatsächlich unsere Anzeigensprache komplett auch geändert und die versucht, diverser aufzustellen. Und das scheint Früchte zu tragen. Also wenn ich heute durch unsere Ausstellungen gehe, dann nehme ich da ein bunteres Publikum wahr als noch vor einigen Jahren.
0: Diversität, gutes Stichwort. Nehmen Sie das auch so wahr, Frau Maum? Wird das Publikum diverser in den Kulturdestinationen?
2: Auf jeden Fall. Also ich glaube, dass wir ganz anders ansprechen, einfach durch die unterschiedlichen Kulturformate, die wir haben, über verschiedene Altersgruppen hinweg, aber eben auch verschiedene Bevölkerungsschichten. Wir haben interessanterweise für unsere Jahreskonferenz bei ERI, bei der Europäischen Route der Industriekultur, das Thema Industriekultur und Migration gewählt, weil es genau darum geht, solche Modelle, wie Frau Dr. Offermann sie gerade beschrieben hat, wie gehen Häuser mit ihren Migrationsbevölkerungsumfällen um? Wie finden sie Leute, deren Geschichte ja nicht das zwingend ist, die trotzdem ein Interesse haben, den Standort zu besuchen? Migration war ja auch in der Industrialisierung ein großer Punkt. Sie haben gerade Polen als einen der Quellmärkte erwähnt. Polen und das Ruhrgebiet sind immer noch sehr eng vernetzt. Da gibt es sehr viele familiäre Verbindungen. Ich glaube, das sind auch die deutlich besten Flugverbindungen vom Flughafen Dortmund nach Polen. Da kann man recht easy 3-mal am Tag hin und her fliegen. So dass ich schon denke, dass das wirklich ein spannendes Thema ist, auch zu gucken, wie kriegen wir die bunte Gesellschaft auch tatsächlich in die Kultureinrichtungen und an die Kulturangebote ran und wie kann man sie ansprechen. Und da ist Sprache sicher nur eine Aufgabe, die wir haben.
0: Sie haben vorhin schon die unterschiedlichen Typen von Nutzenden erwähnt. Darauf würde ich gerne noch mal eben ganz kurz eingehen. Ich habe mich versucht, so ein bisschen einzulesen. Ich glaube, ich war bei meinem Kevela-Besuch der sogenannte Stolperer. Mhm. Denn ich hatte tatsächlich die Wallfahrtskirche beim Hinfahren nicht auf dem Schirm, obwohl ich davon natürlich schon gelesen und gehört hatte. Und habe mich dann spontan entschieden, da reinzugehen, weil ich zwischen diesen Kirchenstand. Die Sozialwissenschaft unterscheidet die Menschen ja auf unterschiedlichste Art und Weise, nach Herkünften und Einkünften, nach Bildung, Lebensgewohnheiten, Interessen. Wir alle werden bestimmten Typen und soziologischen Milieus zugeordnet. Welche Arten von Kulturtouristen gibt es dann tatsächlich im touristischen, im Nutzungsverhalten neben diesem Stolperer? Also es gibt die, die zufällig irgendwo reinrennen und es gibt diejenigen, die von vornherein schon wissen und mit so einem 8-Tage-Plan ankommen und in diesen Funktionswesten mit diesem Fjällräven-Rucksack und dann rennen die alles ab. Oder wie muss ich mir das vorstellen?
4: Für uns ist dabei ja vor allen Dingen der Punkt, ja, Menschen in Schubladen einteilen ist das eine. Für uns stellt sich ja die Frage, wie informieren sich Gäste und wie erreiche ich die? Und wann erreiche ich die? Und die Passionierten, die Experten, die sind anders unterwegs. Die wollen als Insider reisen und mit ihren Insidern ihre Insider-Erfahrungen teilen. Aber das, was wir heute im Reisen erleben, diese sogenannte Customer Journey, die hat sich ja für alle digital nutzenden, Plattform nutzenden Menschen total verändert. Das heißt, man geht gar nicht mehr so hin und macht sich da alles fertig und mit Zettelchen im Reiseführer und ich weiß nicht, was man da so früher gemacht hatte, sondern man sagt, ach, Im Grunde kann ich, wenn ich mein Smartphone dabei habe, kann ich so durchsurfen, ja, durch meinen Tag, durch meine Reise. Ich weiß, ich komme unterwegs immer an alle Infos ran, die ich brauche. Und jetzt müssen wir gucken, dass wir hier auch mit der Kultur, indem wir sie auch digital verfassen, indem wir sie auch ausspielbar machen, jenseits unserer Websites auf die Kanäle und in den Kanälen, die die Nutzenden suchen, dass wir da eben auch immer wieder solche Impulse setzen und Inspiration geben für den Tag. Und da gehört dann vor allen Dingen zu, dass es leicht sein muss. Nicht eine Schwelle aufbauen, oh Gott, da muss ich. Das impliziert ja häufig der Begriff Museum. Ja, bin ich dafür genug angezogen? Ich will aber in Wanderklamotten. Ich habe das Fahrrad dabei. Haben die überhaupt Schränke, wo der Helm und Zubehör und das Rad ist teuer? Wie kann ich es da abstellen? All diese Dinge, ja, die müssen jemandem aus dem Weg genommen werden. Also man muss nicht voraussetzen, dass da ganz viel mitgebracht werden muss an Wissen, an Outfit, an ich weiß nicht was, damit man sich da richtig am Platz fühlt.
0: Sie hören das Forum von WDR3. Wir sprechen über Kulturtourismus in Nordrhein-Westfalen und im Studio 43 des Kölner WDR Funkhauses machen mich und hoffentlich auch Sie alle ein bisschen klüger. Die Chefin von Tourismus NRW, Heike Döll-König, die Sie gerade zuletzt gehört haben, die Tourismusberaterin Christiane Baum und die Direktorin von Neandertal Museum und Erlebniswelt Neandertal, Bärbel Auffermann. Lassen Sie uns mal auf den Kulturtourismus in NRW im Speziellen und konkret gucken. Ich habe ja schon in der Anmoderation Hermannsdenkmal, Kölner Dom und Zollverein genannt. Dann sagen Sie gleich Sehenswürdigkeiten. Ich würde gerne mal darauf gucken, was denn da so noch die verborgenen Schätze sind. Die Recherche hat mich klüger gemacht. Es gibt in NRW 1700 Burgen und Schlösser. Um Himmels Willen, das hätte ich nicht gedacht. Es gibt ja eine Museumslandschaft, von der wir wissen, dass sie nicht nur deutschlandweit, sondern womöglich auch global nahezu einzigartig ist, jedenfalls in der Quantität und womöglich auch in der Qualität. Ich gucke Frau Auffermann an und sage Archäologie, Römerlager, Land auf, Land ab, in Städten genauso wie außerhalb. Und dann sind da die Gärten. Schloss Dick, Benrath, Brühl, Mäuland, der Gräfliche Park Duisburg, der Irre, habe ich für ein befreundetes Magazin neulich eine Empfehlung zugeschrieben, der Irre Landsche Skulpturenpark in Düsseldorf, der nicht nur für die Liebhaber in bildender Kunst interessant ist, sondern auch für PlaneSpotterInnen, weil man kann sich tatsächlich den ganzen Tag unter aufsteigende Flugzeuge legen, wenn man möchte, ist nämlich direkt neben der Startbahn. Und was habe ich jetzt bei Ihnen auf der Website gesehen, Frau Döll-König? Der Beethoven-Radweg. Ich fange mal mit Ihnen an, Frau Baum. Was sind in der Industriekultur neben diesen bekannten Spots eigentlich die Dinge, die unterm Radar laufen und von denen Sie immer denken, da muss doch jeder hin?
2: Ich finde, wir haben sehr viel spannende Häuser im ländlichen Raum. Ich hatte ja gerade schon die Ziegeler Lage erwähnt. Das ist ein super schöner Ort mit Außen- und Innenbereich, mit einer Gastronomie an der Fahrradroute. Also da kann man auch wunderbar einen Tag verbringen. Es liegt halt einfach nicht so zentral. Ich finde, wir haben so ein bisschen so Hidden Champions, die auch gerade in der Entwicklung sind, weil sie eine Förderung bekommen, wie das Besucherbergwerk Kleinen Bremen, was ein, finde ich, enorm schönes Untertageerlebnis hat, was einen tollen Steinbruch mit, ich glaube, einer europaweit einzigartigen Orchideenvielfalt hat, die man gar nicht da vermuten würde.
0: Wo ist das?
2: Porta Westfalica, also im Kreis Menden-Lübbecke. Wir haben im ganzen Bereich Südwestfalen unglaublich viele kleine Museen, die sich zusammengefasst haben im Wassereisenland oder im Bergischen Land. Wir haben natürlich die Giganten der Route der Industriekultur, aber die wollen Sie ja jetzt nicht als Geheimtipp hören, die kennen ja vermutlich alle. Gerade diese Museen in dem ländlichen Raum finde ich extrem spannend. Ich war neulich per Zufall, war nicht auch gestolpert, im Freilichtmuseum in Kommern und war platt begeistert, weil das wahnsinnig toll ist. Ja, aber ich wäre da auch nicht hingekommen, wenn ich nicht einen anderen Termin in der Ecke gehabt hätte. Und ich glaube, man sollte diese Museen im ländlichen Raum einfach nochmal stärker fördern und so als Besonderheiten herausstellen, weil wir da wirklich viele kleine Schätze haben, die man selbst als Experte oft nicht so kennt.
0: Frau Auffermann, Ich frage jetzt mal nicht die Direktorin der Erlebniswelt, sondern die Archäologin. Wenn Sie Kolleginnen und Kollegen oder Freundinnen und Freunden im Bekanntenkreis was empfehlen sollen, weil Sie wissen, da kann man Sachen sehen, die kann man sonst nicht sehen, was machen Sie dann in NRW?
3: Natürlich müssen die alle zu uns kommen und da mindestens einen Tag verbringen. Danach schicke ich die alle selbstverständlich auch nach Herne ins Westfälische Museum für Archäologie, wo es sehr viele einzigartige Funde auch gibt, die sehr, sehr attraktiv präsentiert sind, aber sicherlich ein bisschen unter dem Standort Herne auch leiden. Da ist dann das Gesamterlebnis auch mit Kulinarik schwieriger. Wir sind ja auch im Neanderland mit dem Neandertal-Museum. Darum rumherum hat sich ja die ganze touristische Dachmarke Neanderland gebildet. Und im Neanderland gibt es auch viele kleine Schätze, wie das Schloss- und Beschlägemuseum in Velbert zum Beispiel, wo man auch ein spannendes Escape-Game spielen kann, was natürlich sehr gut passt thematisch. Wir haben in Solingen dann das Klingenmuseum auch erst die Dauerausstellung kürzlich neu gemacht, sehr schön im Stadtteil Grefrath gelegen. Und sicherlich die Römerlager, die Sie ja schon erwähnt haben, die sind aber sicherlich auch ebenso bekannt, Haltern, Xanten, wie die Industriekultur auch.
0: In dem Moment, in dem Sie Solingen und Klingenmuseum sagen, muss ich an ein Museum denken, das ich lange aus dem Fokus verloren hatte, Plagiarius. Es gibt dieses irre Museum zu Raubkopien und so, das ist hochgradig interessant. Jetzt fällt es mir ein. Ich habe mal eine Frage zu diesem, weil jetzt fällt mir das gerade ein, ich bin ja Wuppertaler, Solingen ist direkt nebenan. Wie unterscheiden sich eigentlich die Interessen dieserjenigen, die wir üblicherweise als Touristen wahrnehmen, die also von irgendwoher zu uns kommen, nach Nordrhein-Westfalen oder zumindest in Nordrhein-Westfalen große Strecken überwinden, von denjenigen, die in der Region sind, müssen die anders angesprochen werden? Also wenn ich der Kölnerin etwas in Bergisch Gladbach näher bringen will, haben die andere Nutzungsverhalten, andere Erwartungen, andere Kommunikationskanäle, über die man sie erreichen kann, Frau Döllkönig?
1: Das ist eine Einsicht, die sickert gerade so in den Tourismus ein. Die Menschen, die vor Ort leben, das sind eigentlich unsere ersten und wichtigsten Ansprechpartner. Denn die Präferenzen unterscheiden sich gar nicht so sehr von denen, die jetzt von außen kommen und vielleicht länger bleiben. Und häufig machen ja touristische Großeinrichtungen, gerade so im Bereich Freizeitwirtschaft, Großhotellerie, immer den Fehler, dass sie auf die von außen besonders gucken und die vor Ort leben, vergessen. Aber eigentlich sind das ja die ersten wichtigsten Ansprechpartner. Und die Bedürfnisse unterscheiden sich, die Theorie vertreten wir, gar nicht so sehr. Wir haben Befragungen, dass in Nordrhein-Westfalen Menschen sich sogar mehr Tourismus wünschen, was ich sehr besonders finde, wenn wir an die Diskussionen denken, die in Spanien, in Barcelona, in Dubrovnik, auf Mallorca geführt werden, dann sind wir davon ganz weit weg. Die Menschen, die hier leben, sagen, Tourismus ist gut für uns. Das stärkt unsere Lebensqualität vor Ort. Ich erhoffe mir davon mehr Freizeitwerte, mehr Lebensqualität, auch für meinen Wohnort. Und deswegen wäre das für mich auch immer sehr wichtig, dass touristische oder Einrichtungen, Institutionen, die Gäste von außen ansprechen wollen, immer gleichzeitig sehr offen sind, Gesten zeigen, das können kleine sein, für die um sie herum leben. Denn das sind ihre ersten und wichtigsten Multiplikatoren. Natürlich ist die Wertschöpfung bei Übernachtungsgästen höher. Logisch, die Übernachtung kommt ja dazu. Aber Tagesgäste, Tagestourismus ist bei uns ein ganz erheblicher Wirtschaftsfaktor und den bitte nicht vernachlässigen.
0: Erleben Sie das auch so in der Beratung, Frau Baum?
2: Ja, auf jeden Fall. Wir haben ja hier das Glück, dass wir in einer sehr bevölkerungsdichten Region leben. Wir beraten auch sehr viele Projekte im Osten Deutschlands. Da sieht es ganz anders aus. Da ist der Tagestourismus einfach aufgrund der schwachen Bevölkerungsdichte kein so ein Faktor wie bei uns. Wir haben hier einfach schon sehr viele Menschen. Wir haben die Niederlande, Benelux vor der Tür. Das ist tatsächlich ein ganz, ganz wichtiger Faktor. Tatsächlich ist in den Industriekulturmuseen, das zeigen unsere Befragungen, die wir machen europaweit, sind 3/4 der Besucher tatsächlich Tagesgäste. Da spielt der Übernachtungstourismus eigentlich eine eher untergeordnete Rolle. Was aber auch bedeutet, man muss ja Anlässe für Wiederholungsbesuche schaffen. Ich hatte es ja vorher schon mal gesagt, wenn Sie die Dauerausstellung schon mal gesehen haben und die ist vielleicht auch ein bisschen in die Jahre gekommen, dann gehen Sie da natürlich nicht mehr hin. Das heißt, die Kulturangebote müssen sich immer wieder neu erfinden, mit Veranstaltungen, Anlässe schaffen, Besuchsanlässe, die eben auch massentauglich sind. Wir sehen sehr viel, dass so Märkte gemacht werden oder Tauschbörsen oder andere Geschichten. Natürlich ganz viele Veranstaltungsformate, Konzerte im Museum, im Industriedenkmal. Ich denke, das ist so die Herausforderung, dass wir für die Gäste in der Region dauerhaft attraktiv sein müssen mit einem Kulturangebot. Und das muss halt oft erneuert werden. Sonst geht man ja nur ins Museum, wenn Besuch da ist.
0: Wie ist das bei Ihnen, Frau Auffermann, im Neanderland? Sind Sie die Erlebniswelt für das Neanderland oder eine Erlebniswelt im Neanderland für viele von außerhalb?
3: Wir sind die Erlebniswelt im Neanderland. Wir sind natürlich, möchte ich jetzt ganz unbescheiden sagen, die Hauptdestination im Neanderland, sind da das Leuchtturmprojekt. Das Neanderland ist aber sehr gewachsen in den letzten Jahren, sehr erfolgreich, vor allem über den Wandertourismus, hat auch steigende Übernachtungszahlen tatsächlich in dem Bereich. Für uns wichtig tatsächlich sind diese lokalen, regionalen Besuchenden natürlich, ne? Die Wiederholungsbesucher, die kommen, weil wir vielleicht eine neue Ausstellung oder ein neues Angebot haben, neue Audiospur, was auch immer. Unsere Befragungen zeigen, dass der überwiegende Teil unserer Gäste zu uns kommt, um einen, also jetzt mal Schulklassen außen vor gelassen, um einen schönen Tag mit Familie und Freunden zu verbringen, einen interessanten Ausflug zu verbringen. Also nicht dieser Bildungsanspruch, sondern einfach ein gutes Freizeiterlebnis zu haben. Das ist die Hauptmotivation, um zu uns zu kommen.
0: Blutet der Archäologin in Ihnen da manchmal das Herz?
3: Ganz und gar nicht, ganz und gar nicht. Nein, also ich finde es großartig, dass zu mir nicht nur die Kolleginnen und Kollegen kommen, die mal gerne etwas über den Neandertaler erfahren möchten, sondern dass wir es schaffen, mit niedrigschwelligen Angeboten wirklich die Schwellenangst Menschen zu nehmen, so eine Bildungseinrichtung wie Museum zu betreten und da Spaß zu haben. Eine unserer schönsten Zeiten war, glaube ich, als wir diese Documenta, also Weltgeschichte auf Ente, als Sonderausstellung hatten, als schallend gelacht wurde im Museum. Da erinnern wir uns alle noch gerne dran. Das ist einfach so was ganz anderes, als wie man Museum sonst erlebt, und hat viel Spaß gemacht.
0: Da geht jetzt auch gerade sofort das Schmunzeln durch den Raum hier. Documenta, darunter kann man sich eine ganze Menge vorstellen. Ich komme mal zu ein paar aktuellen Herausforderungen, nach denen ich Sie fragen möchte. Die Digitalisierung, Frau Döll-König, haben Sie gerade schon angesprochen. Ich frage Sie mal, Frau Baum, in der Beratung und auch in den von Ihnen geführten Verband der Industriekulturstätten, womit kämpfen diese Einrichtungen gerade, womit tun sie sich schwer? Wir haben ja in der Gesamtwirtschaft so Debatten um Fachpersonalmangel und natürlich auch Wirtschaftskrise. Angeblich schlägt das ja auf das Konsumverhalten durch. Das scheint ja nicht zwangsläufig beim Tourismus oder dem Kulturtourismus so zu sein. Nachhaltigkeitsthemen, Ökologie. Was spielt tatsächlich eine große Rolle an aktuellen Herausforderungen, da wo Sie tätig sind?
2: Also bei unseren Standorten ist es tatsächlich das Thema Personal, Fachkräftemangel, Nachwuchs finden. Das Thema in der Industriekultur auch Wissenstransfer, weil diese Akteure der ersten Industriekulturstunden, also Ende der 1990er Jahre, sind ja diese ganzen Museen und Industriestandorte entstanden nach den Schließungen. Und die gehen jetzt alle in Rente. Da ist jetzt eben auch die Frage, wie geht mit denen nicht das ganze Wissen verloren? Das ist eine große Herausforderung, mit der wir uns gerade beschäftigen und die viele unserer Standorte beschäftigt. Natürlich der Kostendruck. Es wurde natürlich Nachhaltigkeit, energetische Ertüchtigung, der Mindestlohn, gestiegene Energiekosten, all diese Dinge kommen natürlich auch bei den Häusern an und reduzieren oft eben das verfügbare Budget, um neue Ausstellungsformate zu machen, Wechselausstellungen zu machen oder so. Also die sind da einfach auch als Betrieb gefordert. Auch die Förderkulissen ändern sich ja oft. Die kulturelle Förderung wird einfach auch oft reduziert, weil andere Aufgaben anstehen, sei es jetzt über Krisenbewältigung oder andere Dinge. Das sind, glaube ich, Herausforderungen, mit denen die meisten Häuser kämpfen oder denen sie sich aktuell stellen müssen.
0: Frau Auffermann, wie ist bei Ihnen ganz konkret vor Ort? Womit schlagen Sie sich in Ihrem DirektorInnenalltag im Moment am meisten rum?
3: Sicherlich auch Geldsuche, ja. Wir sind ja in der glücklichen Situation, uns zum größten Teil tatsächlich selbst zu tragen. Bis zu 80% erwirtschaften wir selbst. Der Kreis Mettmann ist unser Gewährsträger und steht für das Defizit ein. Das bedeutet aber im Umkehrschluss, dass alles, was außer der Reihe geschieht, wir brauchen zum Beispiel dringend eine Erweiterung des Museums, wir brauchen eine attraktivere, größere Sonderausstellungsfläche und ein ansprechenderes, willkommen heißendes Foyer. Dafür jetzt Drittmittel, Fördergelder einzuwerben, ist in der aktuellen Situation sehr schwierig.
0: Wie sieht's beim Thema Nachhaltigkeit, im Speziellen Ökologie etc. aus? Ich habe gesagt, das ist jetzt 30 Jahre alt in der jetzigen Form.
3: Da sind wir tatsächlich sehr, sehr stolz. Also wir haben einiges bereits in die Wege geleitet. Peinlich war ja, dass nach gut 20 Jahren tatsächlich unsere Fassade komplett renovierungsbedürftig war. Da ist es uns gelungen, von Bund, Land, Kreis Gelder einzuwerben und eine herrliche Solarfassade dem Haus vorzuhängen. Also die Optik des Hauses ist die gleiche geblieben, aber die Gläser, die jetzt verbaut sind, erwirtschaften Strom, was natürlich in so sonnigen Zeiten, wie wir sie jetzt in diesem Frühjahr haben, sehr viel Spaß macht.
0: Frau Döllkönig, wie ist es so insgesamt? Womit kämpft dieses Teilsegment der kulturtouristischen Branche, das ja auch sehr heterogen ist?
1: Ja, es hängt sehr stark davon ab, wer trägt so ein Haus. Ja, und die Situation der Kommunen ist ja jeden Tag den Medien zu entnehmen. Und das sind halt häufig diejenigen, die die Häuser unterhalten, tragen, die investieren müssten und das aus den bereits genannten Gründen, ich sag mal, freundlich zurückstellen müssen. Wir halten natürlich dagegen, dass man immer auch mit einem Return on Invest rechnen kann. Es gibt eine wunderbare Studie, die ist im letzten Jahr erschienen in Berlin. Die hat es deutschlandweit mal untersucht. Jeder Euro, den die öffentliche Hand in Museen gibt, kommt mit 1,7 zurück in ihre Kassen. Gelingt es dann noch, das jeweilige Haus fit zu machen für den Kulturtourismus? Das heißt also, dass nicht nur kurze 2-3-stündige Besuche dort stattfinden, sondern Übernachtungsgäste dieses Haus nutzen, dann kann ich vom 2,4-fachen ausgehen. Das heißt, das Geld, was ich reinstecke, kriege ich raus und es amortisiert sich langfristig. Und dann gehen wir immer davon aus, dass abgesehen von den monetären Effekten es ja auch immer darum gehen muss, was macht Standorte unterscheidbar? Wir haben gerade ganz viel über den ländlichen Raum gesprochen. Da sind natürlich viele Firmen, viele Mittelständler, viele Hidden Champions, die sagen, wir suchen besonders händeringend nach den Fachkräften. Und was bietet man, damit Menschen bleiben, damit sie nicht weggehen, damit sie nach dem Studium wiederkommen, dass sie aufmerksam werden? Wir brauchen Identität und wir brauchen eine Möglichkeit, sinnstiftend die Zeit außerhalb seiner Arbeit zu vollbringen. Ja, Geschichte, ja, Anfassbares, Unterscheidbares, Erlebbares. Und das ist mir manchmal nicht ganz erklärlich, warum es die Kultur und der Tourismus da beide gemeinsam so schwer haben, da genug zu mobilisieren. Wir können, wie gesagt, hier mit ganz anderen Zahlen aufwarten. Ja, und ich kann nur hoffen, dass der ein oder andere da nachdenklich wird und sagt, ist ja was dran. Vielleicht wäre das mal ein erster Schritt in die richtige Richtung.
0: Kurz vor Schluss, wenn Sie nach vorne gucken, Frau Baum, Frau Aufermann, Frau Döllkönig, ist der Kulturtourismus in Nordrhein-Westfalen weiterhin ein Wachstumssegment und welche groben Entwicklungslinien sehen Sie?
2: Also ich würde es klar mit Ja beantworten. Es ist aus meiner Sicht ein Wachstumssegment. Frau Dr. Döllkönig hat es ja gerade schon gesagt, es ist ein starkes, lokales, authentisches Element. Wir können es nirgends in ein anderes Land auslagern, es ist vor Ort. Das ist ja auch im Moment ein großer Pluspunkt bei Wirtschaftsfaktoren und Angeboten. Ich glaube, dass es für uns ein ganz, ganz wichtiger Bestandteil ist, weil wir eben so eine heterogene Kulturlandschaft haben. die auch gut aufbereitet ist. Eine Herausforderung, die ich vorher noch vergessen habe, ist tatsächlich das Thema, dass viele Standorte ehrenamtlich organisiert sind. Das ist tatsächlich was, was so ein bisschen, finde ich, auch die Kulturlandschaft prägt. Wir haben auf der einen Seite ein hohes bürgerschaftliches Engagement, was toll ist, weil wir eine hohe Identifikation haben. Auf der anderen Seite ist natürlich Ehrenamt auch immer ein bisschen schwer zu managen und zu kanalisieren. Und nicht so verlässlich, wie wenn man eben hauptamtliche Mitarbeitende hat. Ich glaube aber, dass es ein sehr zukunftsträchtiges Feld ist. Ich glaube, dass es einfach für ganz breite Zielgruppen, haben Sie ja schon mehrfach genannt, da ist. Und dass es ein ganz wichtiger Bestandteil anderer touristischer Angebote ist. Man kann es wunderbar kombinieren, man kann es vor Ort erleben. Und es macht auch den Lebensraum attraktiv. Also es ist schön für die Menschen, die da wohnen, wenn wir den Kulturbereich weiter ausbauen und gut erhalten.
0: Frau Offermann, der 10-Jahres-Plan für die Erlebniswelt Neandertal sieht welche Steigerungserwartungen vor?
3: Wir hoffen natürlich, dass wir die Zahlen halten und rechnen auch damit, dass wir sie halten und dass wir sie gegebenenfalls steigern können. Mit Museumserweiterung wäre das natürlich alles noch einfacher. Mit funktionierendem Parkleitsystem, größeren Parkplatzflächen wäre es auch sehr schön. Das sind so die Träume, Visionen, die wir haben. Aber ich denke, die Erlebniswelt Neandertal wird die nächsten Jahrzehnte sehr, sehr gut überstehen. Ich denke, dass die KollegInnen in so kleineren Sammlungshäusern, da glaube ich schon, dass es Probleme geben wird, weil einfach das Besuchs- und Betrachtungsverhalten der Menschen, ja, die Ansprüche einfach steigen und da viele kleine Häuser vielleicht nicht mehr mithalten können. Auch wie Frau Baum gesagt hat, ehrenamtlich geführt sind gegebenenfalls Vereine, da wirklich Probleme haben, auch Nachwuchs zu finden in den Leitungen. Aber für Häuser, die sich so als Erlebnishaus öffnen, da wird es weitergehen.
0: Frau Döllkönig, wohin wird sich der Kulturtourismus in Nordrhein-Westfalen aus Ihrer Perspektive entwickeln? Beziehungsweise, was denken Sie, wohin er sich entwickeln sollte?
4: Was die ganz großen Dinge angeht, bin ich sehr optimistisch. Wir schauen mal auf 2027, nächstes Jahr. Da haben wir die IGA, die Internationale Gartenausstellung im Ruhrgebiet, die auch mit Industriekultur, mit ganz neuen Architekturen, mit Stadtlandschaften arbeiten wird. Wir haben die Skulpturprojekte in Münster, in Kassel eine Documenta. Das heißt also, wer kulturell interessiert ist, hat schon mal eine wunderbare Route durch den westlichen Teil Deutschlands, um ganz einzigartige Erlebnisse zu schaffen. Wenn ich mir unseren Ausstellungskalender hier angucke, da sind Namen dabei, wo ich immer sage, muss man woanders erstmal finden. Und ich sehe schon, dass sich die Nachfrageseite verändert. Also wir haben jetzt ja ganz viel über das Angebot gesprochen, was müssen die alle machen, damit das auch alles in Zukunft klappt. Aber die Nachfrageseite verändert sich ja im Moment. Wir haben eine derartige geopolitische Unsicherheit, die auch wieder dazu führt, dass Menschen sich sehr viel stärker auf das fokussieren, was sie hier gut erreichbar haben, was mindestens adäquat ist von der Erlebnisqualität. Und das wird dazu führen, dass man auch nachdrücklich die ermuntert, in solche Entwicklungen, in solche Einrichtungen, in solche Events zu investieren.
0: Und zum Schluss frage ich Sie alle, welches kulturtouristische Ziel, die tolle Jahreszeit beginnt an dem heutigen letzten Mittwoch im April, an dem wir hier in Köln diese Sendung aufnehmen, strahlt die Sonne von einem wolkenlosen Himmel. Mai und Juni, Monate voller Feiertage, im Juli beginnen die Sommerferien. Welche kulturtouristische Destination werden Sie in diesem Sommer besuchen?
4: Ja, ich bin natürlich schon berufsbedingt ständig im Land unterwegs, tue das gerne, will aber in diesem Jahr auf jeden Fall nochmal zwei kleinere Häuser aufsuchen, die mir so am Herzen liegen. Ich finde es so toll, wir haben so viele dieser kleinen Künstlerhäuser im Land und ich finde, es sind zwei ganz faszinierende Orte. Einmal das Böckstiegelhaus bei Bielefeld in Hertha und dann das Begershaus in Heinsberg. Das sind so kleine Schätze, wo man ganz intimen Einblick in die Wohnort, in die, also ganz unterschiedliche Persönlichkeiten, die dort gelebt haben, ganz andere Kapitel der Kunstgeschichte. Aber das mal so ganz von innen heraus zu erfahren, aus dem Lebensalltag der Menschen, die von dort aus Kunst gemacht haben, in die Welt aufgebrochen sind oder doch zumindest ihr Umfeld verlassen haben und dann auch wieder zurückgekehrt sind, ihre Bindungen nie aufgegeben haben. Ich finde das ganz faszinierend. Und immer wenn ich da in der Nähe bin, schaue ich da furchtbar gerne mal rein. Ich schaffe es leider nicht, aber gucke sehr interessiert auch auf natürlich wunderbare Festivals. Freue mich sehr, dass Wege durch das Land jetzt wieder losgeht mit Lesungen, mit Poesie an bestimmten Orten in Ostwestfalen. Ja, und wenn man mich so fragt nach Tipps, dann ist es für mich immer auch der Tipp, mal sich der vielen, vielen Schlösser und Burgen in Nordrhein-Westfalen zu nähern, die in Teilen auch mit tollen digitalen Medien sich neu erfunden haben. Ich sag mal, Burg Fischering zum Beispiel, längst kein Geheimtipp mehr, aber vielleicht noch einer, kein Schloss, aber ein Kloster, Kloster Dahlheim, das gebe ich auch immer jedem mit, der mal so Richtung A44 unterwegs ist, da mal anzuhalten und sich dieses wirklich bezaubernde, idyllische, in sich geschlossene, mit vielen Veranstaltungen aufwartende Baudenkmal anzuschauen.
0: So, Frau Offermann und Frau Baum haben jetzt schon viel vor, weil Frau Döll-König mal kurz den Plan erläutert hat. Frau Offermann, worum würden Sie es ergänzen? Wo fahren Sie hin?
3: Schloss Diek, wunderbares Ausflugsziel. Wenn man nicht zur Erlebniswelt Neandertal möchte, dann.
0: Frau Baum?
2: Was ich ein schönes Projekt finde, was wir auch betreuen von der Straße der Gartenkunst, ist die offene Gartenpforte. Das ist private Gärten öffnen an 4 Wochenenden im Jahr, startet jetzt am 9. Mai, glaube ich, wieder. Das gibt's im nördlichen und im südlichen Rheinland. Über 200 private Gärten kann man besichtigen. Und das finde ich persönlich total schön, Gärten anzuschauen, die Menschen für sich selbst gestaltet haben und auf die sie so stolz sind, dass sie die zeigen, auch oft mit einem kleinen Kaffee-Kuchen-Angebot. Da kann man sehr hübsch gucken. Gibt's unter offenegartenpforte-rheinland.de die Termine oder Ende Juni Extraschicht im Ruhrgebiet, auch immer sehr spannend. Ja, und wenn wir noch ganz viel Zeit hätten, können wir, glaube ich, noch sehr viel mehr Tipps geben.
0: Damit werden wir die nächste Sendung bestreiten. Der Kulturtourismus in Nordrhein-Westfalen besteht aus mehr, so viel mehr als Hermannsdenkmal, Kölner Dom und Zollverein, über die wir heute eigentlich gar nicht gesprochen haben. Gut so. Das war das Forum von WDR3 zur Situation, zu Chancen und Herausforderungen des Kulturtourismus hierzulande. Meine fabelhaften Gästinnen, Bärbel Aufermann von der Erlebniswelt Neandertal, die Tourismusberaterin und Geschäftsführerin der Europäischen Route der Industriekultur, Christiane Baum und die Chefin von Tourismus NRW, Heike Döll-König. Mein Name ist Peter Grabowski, ich bin der kulturpolitische Reporter und bedanke mich für Aufmerksamkeit, Anregung und Widerspruch. Bleiben Sie dabei.

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0: 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Es ist 19 Uhr. 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
5: Die Nachrichten mit Nina Lenfür. Guten Abend. Auf Teneriffa läuft die Evakuierung des Kreuzfahrtschiffes, auf dem das Hunter-Virus ausgebrochen war. Auch vier deutsche Passagiere sind inzwischen in einem Flugzeug auf dem Weg in die Heimat. Wie aufwendig die Aktion ist, erklärt Julia Macher für WDR aktuell.
6: In Beiburg.

0: um die Kanareninsel Teneriffa verlassen, das Kreuzfahrtschiff anschließend Kurs auf Rotterdam nehmen.
1: Der Ärzteverband Marburger Bund fordert, dass hochprozentiger Alkohol wie Likör und Schnaps bald nur noch in bestimmten Alkoholshops verkauft werden soll. Laut Verband gehört Alkoholkonsum zu den größten vermeidbaren Gesundheitsrisiken in Deutschland. Stefan Hase, WDR aktuell.
2: Über 47.000 Menschen sind im letzten Jahr an den Folgen von Alkoholkonsum gestorben, allein in Deutschland. Die Forderung des Marburger Bunds geht also in die richtige Richtung. Ob sie es aber überhaupt bis zum Gesetzentwurf schafft, ist zum jetzigen Zeitpunkt noch nicht absehbar. Es müsste sich auf jeden Fall vieles ändern. Noch kann man hochprozentigen Alkohol hier in NRW so gut wie überall kaufen, im Supermarkt, am Kiosk oder an der Tankstelle. Das alles in sogenannte Liquor-Stores nur für Erwachsene zu verlagern, haben die skandinavischen Länder schon vor über 70 Jahren gemacht, mit Erfolg. Laut Weltgesundheitsorganisation wird in diesen Ländern weniger Alkohol getrunken als in den meisten anderen europäischen Ländern.
1: Weitere Meldungen im Überblick. Die Vorsitzende des Deutschen Gewerkschaftsbundes Fahimi hat vor Angriffen auf Arbeitsrechte und den Sozialstaat gewarnt. Zum Auftakt des Bundeskongresses des DGB in Berlin sagte sie, man sehe, wie versucht wird, den 8-Stunden-Tag in Frage zu stellen oder soziale Sicherungssysteme auszuhöhlen. Morgen stellt sich Fahimi als DGB-Vorsitzende zur Wiederwahl. Trotz der Waffenruhe im Iran-Krieg werden aus den Golfstaaten neue Angriffe gemeldet. Kuwait wurde nach eigenen Angaben mit mutmaßlich iranischen Drohnen angegriffen. Vor der Küste von Katar wurde laut britischer Seeschifffahrtsbehörde ein Frachter beschossen. Bei einem Halbmarathon in den Niederlanden hat es einen tragischen Unfall gegeben. Eine 15 Jahre alte Läuferin ist rund 4 Kilometer vor dem Ziel zusammengebrochen und gestorben. Das Mädchen hätte bei dem Halbmarathon in der Stadt Leiden gar nicht mitlaufen dürfen. Die Altersgrenze lag bei 16 Jahren.
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1: In der Fußball-Bundesliga spielt Köln jetzt gegen Heidenheim. Der FC hat den Klassenerhalt schon sicher. Heidenheim kämpft noch darum. Holger Dahl, WDR Sport, merkt man das dem Spiel an?
4: Ja, vielleicht inzwischen jetzt gerade in der zweiten Halbzeit. Es ist gerade das 3:1 gefallen für die Heidenheimer, die damit den letzten Tabellenplatz verlassen und 17. sind. Punktgleich mit dem 16. und dem 18. ist das spannend im Tabellenkeller. Und vielleicht ist es so, dass die Kölner, nachdem sie gestern quasi auf der Couch den Klassenerhalt klargemacht haben, dass sie diesen einen Meter manchmal weniger gehen oder die letzte Entschlossenheit nicht auf den Platz bringen. Auf jeden Fall führt Heidenheim jetzt mit 3:1.
1: Im ersten Sonntagsspiel hat Freiburg beim Hamburger SV verloren mit 2:3. In einer halben Stunde spielt Mainz gegen Union Berlin. Das war WDR aktuell. Und so wird das Wetter in NRW. Heute Abend zieht es sich zu. Es gibt erste Schauer und Gewitter, 11 bis 18 Grad. In der Nacht zwischen der Eifel und Ostwestfalen auch teils kräftiger Regen bei 8 bis 3 Grad. Morgen den ganzen Tag regnerisch, dabei windig und kühler, Temperaturen bis 13 Grad. Die Zeit 19.04 Uhr.
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5: Sie zählte zu den Diven des Vokaljazz. Allein schon ihr Spitzname wies sie als Legende aus. The Divine One, die Göttliche. Eine Frau mit einer außergewöhnlichen Stimme. Ende des Monats, am 27. März, jährt sich ihr Geburtstag zum 100. Mal. Heute in Giant Steps in Jazz Extended Version. Die Sängerin Sarah Vaughan. Am Mikrofon begrüßt sie Carsten Mützefeld.

Es gibt nicht allzu viele Alben, auf denen die Begleiter von Sarah Vaughan so ausführlich zum Zuge kommen wie auf diesem. Und je berühmter die Sängerin mit den Jahren und Jahrzehnten wurde, desto mehr stand sie im Vordergrund und desto weniger die Instrumentalisten. 1954 entstanden die Aufnahmen für die LP Sarah Vaughan. Als die Platte 1990 erstmals als CD veröffentlicht wurde, erschien sie unter dem Titel Sarah Vaughan with Clifford Brown. Das ist ein wenig irreführend, denn der Trompeter wird nicht stärker herausgestellt als die anderen Kollegen, als da wären Saxophonist Paul Kinichet, Flötist Herbie Mann und Pianist Jimmy Jones. Die Rhythmusgruppe bildeten Joe Benjamin und Roy Haynes. Wir hörten den Titel It's Crazy. Auch beim nächsten Vaughan-Album, veröffentlicht 1958, schaffte es ein Instrumentalist auf den Plattentitel. Und das ohne dabei gewesen zu sein. No Count Sarah meint im knappesten Telegrammstil, dass die Sängerin vom Count Basie Orchestra begleitet wurde, aber eben ohne den Count. Am Piano saß stattdessen Ronell Bright. Cheek to cheek,

0: In ihren 20er und 30er Jahren war ihre Stimme leicht wie ein feiner Wein, in den 60ern kraftvoll wie ein reifer Cognac.
1: Die Biografin Leslie Gores über Sarah Vaughan.

0: Sarah Vaughan wird am 27. März 1924 in Newark, New Jersey geboren. Alsbald schätzt sie sich glücklich, so nahe der Jazz-Hauptstadt New York aufgewachsen zu sein.
1: I'm from Newark, New Jersey. 10 miles from New York.
2: My goodness.
1: 12, 13 miles. Isn't that fortunate?
0: Mit 7 bekommt Sarah ihren ersten Klavierunterricht, singt im Kirchenchor und hilft beim Gottesdienst aus, wenn ein Pianist vonnöten ist. Früh interessiert sie sich für das, was sie im Radio und auf Schallplatte hört, ohne zu ahnen, dass Musik bald zu ihrem Lebensinhalt werden wird. 1942, gerade 18 geworden, überredet Sarah eine Freundin, an einem renommierten Gesangsamateurwettbewerb in Harlems Apollo Theater teilzunehmen und sie dabei am Klavier zu begleiten. Das Ergebnis? Platz 2. Daraufhin entschließt sich Sarah spontan, auch ihr Glück zu versuchen und gewinnt. The rest, wie die Amerikaner sagen, is history.

0: diese Power-Amateur only interested in getting the 10 bucks.
1: Ich nahm am Wettbewerb teil, um das Preisgeld zu gewinnen. Ich wollte schon seit längerem ins Showbusiness, ahnte aber nicht, dass es so schnell passieren würde. Ich gewann, bekam $10 und ein einwöchiges Engagement im Apollo Theater. Während dieser 7 Tage teilte ich die Bühne mit Ella Fitzgerald. Dann folgte nur noch eins aufs andere.
2: Ein gutes Omen. Ella Fitzgerald hatte 8 Jahre zuvor an gleicher Stätte gewonnen und im Anschluss eine steile Karriere hingelegt. Die junge Sarah traut sich kaum, die große Ella anzusprechen. Sie ist zu schüchtern.
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1: Nicht nur Ella Fitzgerald hört sich im Apollo Theater die vielversprechende Nachwuchssängerin an. Im Publikum sitzen auch der Pianist und Big Bandleiter Earl Hines und dessen Sänger Billy Eckstein. Beide nehmen alsbald für sich in Anspruch, der Entdecker von Sarah Vaughan zu sein. Hines engagiert Vaughan zunächst als Pianistin, kurz darauf als Sängerin. Eckstein verlässt 1944 die Big Band, um seine eigene zu gründen, und überredet Vaughan, zu ihm zu wechseln.

0: Süffige Balladen sind eines, doch Billy Ecksteins Orchester gilt auch als Keimzelle jenes Stils, der ab Mitte der 40er Jahre den Swing ablösen wird, Bebop. Und er hat dessen führende Protagonisten in seiner Band, Saxophonist Charlie Parker alias Bird und Trompete Dizzy Gillespie.
1: Ich wollte immer Bläser imitieren.
0: Die Musiker spüren das und sehen Vaughan als eine der ihren, als Sängerin, die ihre Stimme instrumental einsetzt. Auch Miles Davis zeigt sich begeistert.
2: Sarah klang wie Bird und Diz und wie beide zusammen. Für sie war Sarah wie ein weiterer Bläser. Mann, ich wünschte, jeder hätte das gehört.
3: Yeah.

0: Sarah Vaughan 1945 mit Charlie Parker und Dizzy Gillespie. Ihr Spezialgebiet sind nicht die schnelleren Tempi der Bebopper, sondern die Ballade. Für ihren Förderer Billy Eckstein, mit seiner sonoren Baritonstimme selbst ein Experte des langsamen Metiers, betraten beide damit durchaus Neuland.
1: Man war nicht vorbereitet auf schwarze Sänger, die Liebeslieder singen. Es hört sich lächerlich an, aber es stimmt. Man erwartete nicht von uns, dass wir von Liebe sangen. Man erwartete, dass wir von der Arbeit oder von Blues oder von irgendwelchem dummen Mist sangen.

0: Der Champagner mit Rosenbouquet sprudelt.
1: Der Pianist und Produzent Leonard Feather über den gesanglichen Esprit der Sarah Vaughan. Er kann die Sängerin davon überzeugen, eine Solo-Karriere zu starten. 1945 ist es soweit.

0: Sarah Vaughan macht unzählige Aufnahmen in kleineren Besetzungen und mit Orchestern, nimmt für Jazz-Label Jazz und für Pop-Label Pop auf. Was sie singt, wird zweitrangig. Entscheidend ist, wie sie singt.
1: You sigh, the song begins, you speak, and I hear violins. It's magic.
2: Ich bin keine Jazzsängerin, ich bin Sängerin.
0: Nicht das Repertoire, auch nicht die interpretatorische Auslegung der Texte stehen im Vordergrund. Es ist die Stimme, wandlungsfähig wie keine andere. Der Journalist Michael Ullman:
3: Sie konnte in den tiefen Lagen inbrünstig wie ein klassischer Basssänger in einer Romanze klingen, klagen wie ein Bluessänger, konnte erhaben und distanziert klingen oder dich charmant umschleichen wie ein Politiker auf Stimmenfang. Sie liebte einen vollen, runden Ton und ein weites Vibrato, konnte aber auch ihre Stimme ausdünnen, bis sie flach wie eine zerquetschte Dose klang, konnte benebelt wie ein betrunkener Seemann klingen oder unschuldig wie ein prüdes Schulmädchen.
0: It's magic. So groß der Stimmumfang mit mehr als 3 Oktaven, so breit das Spektrum ihrer Gestaltungsmittel. Selbst ein auf Vokaljazz spezialisierter Journalist wie Will Friedwald gibt zu, beim Versuch, ihren Gesang mit Worten zu beschreiben, kaum um eine reichlich metaphorische Sprache herumzukommen.
4: Vaughan badet in ihrem eigenen Sound. Nicht um ein Stück zu interpretieren, sondern um es als Sprungbrett zu nutzen und ausgiebig und langsam durch eine zähe Flüssigkeit akustischer Euphorie zu schwimmen. 1 Million Glissandi, 1 Million Arpeggien, 1 Million Sturzflüge und Modulationen vereinen sich zu einer akustischen Träumerei.
0: Hier ist Sarah Vaughan mit einem Song, der damals gerade erst von Sonny Burke geschrieben worden war und den sie wenige Monate später im Januar 1949 aufnahm, Black Coffee. Aber es soll nicht unerwähnt bleiben, dass die Pianistin Mary Lou Williams zeitlebens für sich in Anspruch nahm, das Stück bereits 1938 komponiert zu haben. Und tatsächlich hat ihr Song Morning Glory starke Ähnlichkeit mit Sonny Burkes Black Coffee.

0: Wenn die Vaughan-Biografin Leslie Gore schreibt, ihre Stimme habe sich über die Jahrzehnte von einem feinen Wein in einen reifen Cognac verwandelt, dann ist sie mit dieser Einschätzung nicht allein. Und die Sängerin Diane Reeves ergänzt, Vaughan habe dabei, anders als viele andere Sängerinnen, nie ihren Tonumfang und die Kontrolle über die Stimme verloren.
1: The thing that I love about Sarah Vaughan is, while the voice changed into a fine cognac and to me just got even better and richer, she still maintained the same range. Usually people lose their range and the control of their voice, but she never lost any of that.

0: Alone, allein. Und die ersten 30 Sekunden war Sarah Vaughan tatsächlich allein, bar jeglicher Begleitung. Die fiel aber im Anschluss umso zahlreicher aus. Ein ganzes Orchester, das des Count Basie. Count Basie, Sarah Vaughan hieß sein Album von 1961. Auf der Grafik des Covers ist der Count neben Vaughan zu sehen. Doch auch in diesem Falle soll er wieder nicht am Piano gesessen haben, so wie einst bei jenem Album mit dem sinnigen Titel No Count Sarah. WDR3 Giant Steps in Jazz Extended Version basierend auf der Podcast-Reihe Giant Steps in Jazz. Bei aller Vielseitigkeit, Sarah Vaughan hatte ein besonderes Faible für die Balladen. Eines ihrer diversen Alben mit überwiegend langsamen Tempi war After Hours at the London House, ein Mitschnitt von 1958 aus dem gleichnamigen Club und Restaurant, dem London House in Chicago. 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

0: In den 50er Jahren gilt Sarah Vaughan bereits als Diva und bleibt dennoch bodenständig. Launiges Gehabe ist ihr Fremd. Beides spiegelt sich in ihren Spitznamen. Freunde und Kollegen nennen sie Sassy, in Anspielung auf ihre frische und offene Art, ihre Geselligkeit, ihren unkomplizierten Charakter. Der andere Beiname aber, der sich auf ihre vokale Ausnahmestellung bezieht, transportiert Vaughan in höhere Sphären, als ob jeder irdische Vergleich zu kurz greifen würde. The Divine One, die Göttliche. Ein solcher Titel ist bis dahin nur den Schauspielerinnen Sarah Bernhardt und Greta Garbo zuteil geworden. Bei aller Vergötterung, The Divine One, die Göttliche, sieht sich auch Kritik ausgesetzt. Obwohl sie nie Gesangsunterricht hatte, werden Stimmen laut, die ihr Anleihen am klassischen Kunstgesang vorwerfen. Immer häufiger tauchen Vergleiche mit den Grand Dames der Oper auf, etwa mit Leontine Price, der ersten schwarzen Diva des Opernbetriebs, von Vaughan immer wieder bewundert. Für die Jazzsängerin Betty Carter bleibt sie dennoch einzigartig.
1: Als Sarah Vaughan Melodien auf ihre vollkommen eigene Art behandelte, öffnete sie uns damit die Tür, mit Melodien freier umzugehen. Vielen Komponisten gefiel das nicht, denn sie wollen die Melodie so hören, wie sie sie geschrieben haben. Im schwarzen Jazz gibt es keine Duplikate. Ich musste auch ich selber sein und mich von den Songs trennen, die Sarah sang, von Liedern wie Your Blasé, The Nearness of You oder Tenderly. Denn diese Songs erinnerten die Leute nur an Sarah Vaughan.

0: 1969 gastiert die Göttliche bei den Berliner Jazztagen. Sarah Vaughan bietet ein überwiegend sentimentales Repertoire, das für einige nicht mehr als artifizieller Kitsch ist. Und das für seine Buhfreudigkeit gefürchtete Publikum wird seinem zweifelhaften Image gerecht. Ausländische Beobachter des Festivals reagieren geschockt. Der britische Journalist Richard Williams notiert im Melody Maker:
1: Sassy, diese unvergleichliche Sängerin, wurde ausgebuht. Die Verantwortlichen für diese Schande sind frustrierte Ignoranten. Ich möchte das unverschämte Verhalten von Teilen des Publikums nicht weiter kommentieren, das sich weigerte, musikalische Größe zu erkennen.
0: Die Zeitung Die Welt kommentiert den Eklat später so:
2: Wer in Berlin nur schöne Lieder sang und dabei ein feines Abendkleid trug, wie einst Sarah Vaughan bei ihrem Auftritt zu Zeiten des Vietnamkrieges, der wurde wegen seines mangelnden Problembewusstseins ausgebuht und mit Klopapierrollen beworfen.
0: 6 Jahre nach dem Berliner Auftritt gastierte sie in einem kleinen Ort unweit von Hilversum, der Schauplatz eines Festivals mit großen Namen war. 1975 traten beim Laren Jazz Festival unter anderem Freddie Hubbard, Chet Baker, Phil Woods und Johnny Griffin auf. Der Star, der das Festival eröffnete, aber war Sarah Vaughan. Und hier fühlte sie sich hörbar wohl. 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

0: Now, ladies and gentlemen, it gives me very great pleasure to present a lady that we wanted to have here at the club for a very long time. We'd like a very warm welcome to the Van Sant for the great Miss Sarah Vaughan.
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2: '77 gastiert Sarah Vaughan in Europas renommiertestem Jazzclub im Londoner Ronnie Scott's. Das Konzert ist Teil eines Kulturprogrammes, das die Feierlichkeiten für eine zwar nicht göttliche, aber immerhin doch königliche begleitet, zum 25-jährigen Thronjubiläum von Queen Elizabeth.
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0: 1989 erscheint das Album Back on the Block des Produzenten und Arrangeurs Quincy Jones, der für den Titel Jazz Corner of the World mehrere Größen der Jazzgeschichte einlädt, unter ihnen Sarah Vaughan und Ella Fitzgerald, jene Sängerin, der Sassy als 18-jähriges Mädchen beim Amateurwettbewerb im Apollo Theater das erste Mal begegnet war. Für beide sollte dieses Wiedersehen ihre letzte Studioaufnahme sein. Kurz nach dieser Aufnahme verschlechtert sich ihr Gesundheitszustand, Diagnose Lungenkrebs. Am 3. April 1990 stirbt Sarah Vaughan in Hidden Hills, Kalifornien, im Alter von 66 Jahren.
1: Es ist ein schönes Gefühl zu wissen, dass Leute sich nach deinem Tod noch an dich erinnern und es dir gelungen ist, ein kleiner Teil der Geschichte zu sein.
2: 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Oh, that's wonderful!

Balladen lagen ihr besonders am Herzen und nicht nur ihr, auch einigen Produzenten von Sarah Vaughan-Alben. Aber sie war bei aller Affinität zum gepflegten Tempolimit so viel mehr. It Had Better Be Tonight mit einem Saxophonsolo von Bud Schenk und in einem schicken Mambo-Arrangement ihres langjährigen Pianisten Bob James. Eine Kostprobe aus dem 1963 aufgenommenen Album Sarah Vaughan Sings the Mancini Songbook. Zu guter Letzt kommt uns noch eine Facette von Sarah Vaughans Vokalkunst zu Ohren, die nicht unerhört bleiben soll, ihr Scat-Gesang. Mit The Man I Love aus dem 77er Album Sassy at Ronnie's, einem Mitschnitt aus dem Londoner Ronnie Scott's Club, klingt die Sendung aus. Vielen Dank für Ihr Interesse. Am Mikrofon verabschiedet sich Carsten Mützelfeld.

0: 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Es ist 20 Uhr. 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
1: Die Nachrichten mit Nina Lendfür. Guten Abend. Ein Vorschlag von Russlands Präsident Putin zu Verhandlungen im Ukraine-Krieg sorgt für Diskussionen. Putin hatte Altkanzler Gerhard Schröder als möglichen Vermittler ins Gespräch gebracht. Aus Kreisen der Bundesregierung hieß es, das sei ein Scheinangebot. Wie diese Idee in der Ukraine ankommt, erklärt Demian von Osten, WDR Kiew.
2: Erwartungsgemäß nicht gut. Eine diplomatische Quelle sagt, Putin lebe in einer Traumwelt und würde sich nur mit Menschen treffen wollen, die aus der alten Welt stammten. Schröder war ja 2017 bis 2022 Verwaltungsratschef des staatlichen russischen Energiekonzerns Rosneft, hat damals nach Medienberichten etwa 600.000 Euro pro Jahr verdient. Und das macht ihn aus ukrainischer Sicht einfach völlig untauglich als Vermittler. Wenn wir in der Diskussion jetzt sind in Deutschland, allenfalls ist er vielleicht jemand, der noch Kontakt zu Putin hat, aber sicherlich kein neutraler Vermittler.
1: Die meisten Passagiere des Kreuzfahrtschiffes MV Hondius sind auf dem Weg in ihre Heimatländer.

0: der Alkoholkonsum sinkt. In London haben heute tausende Menschen gegen Antisemitismus demonstriert. Sie haben sich vor dem Regierungssitz in der Downing Street versammelt. Hintergrund ist ein deutlicher Anstieg judenfeindlicher Übergriffe in Großbritannien.
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0: Der 1. FC Köln hat in der Fußball-Bundesliga das letzte Heimspiel der Saison verloren. Gegen Abstiegskandidat Heidenheim stand es am Ende 1:3. Holger Dahl, WDR Sport.
2: Heidenheim verschafft sich im Abstiegskampf eine richtig gute Ausgangsposition. 3:1 Sieg in Köln, weil Schöppner früh traf in der 8. Spielminute. Nochmal Ausgleich Köln durch Bülter in der 10. Spielminute. Eigentor der Kölner durch Lund nach einer halben Stunde. Und dann das letzte Tor der Partie, wieder Schöppner für Heidenheim in der 72. Spielminute. In der Tabelle die letzten drei, alle punktgleich, weil Heidenheim in Köln mit 3:1 gewinnt.
0: Das war WDR aktuell. Und so wird das Wetter in NRW heute Abend im südlichen Rheinland und Südwestfalen. Erste Schauer und Gewitter bei 11 bis 18 Grad. In der Nacht dann zwischen der Eifel und Ostwestfalen teils kräftiger Regen, 8 bis 3 Grad. Und morgen auch den ganzen Tag regnerisch. Es wird windig und deutlich kälter. In Attendorn 8 Grad, in Halle-Westfalen bis 10, in Wesel bis 12.
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3: Mit Thomas Mauer am Mikrofon einen schönen guten Abend und herzlich willkommen zum Jazz in WDR 3 Konzert. Die Messe Jazz Ahead in Bremen hat in diesem Jahr ihr 20-jähriges Bestehen gefeiert. In diesem Zeitraum entwickelte sie sich zu einem der wichtigsten internationalen Branchentreffen der Jazzszene. Seit der ersten Ausgabe 2006 gehören die sogenannten Showcases neben der Fachmesse zum festen Bestandteil des Programms. Allein in diesem Jahr haben sich 38 Bands in diesen etwa 30-minütigen Kurzkonzerten bei der Jazz Ahead präsentiert. Bands aus Deutschland, Europa, Afrika oder aus dem diesjährigen Partnerland der Messe, Schweden. Von dort stammt etwa die Band Nine Sparks Riots, die wir gleich zu Beginn dieser Sendung hören. Vier weitere Bands haben wir für diese Sendung ausgesucht. Das Vashdi Riai Trio aus Brüssel, die US-amerikanische Sängerin Jasmia Horn, das in Deutschland ansässige Quartett Massar und das Large Ensemble der niederländischen Bandleaderin Kika Sprangers. Beginnen aber möchte ich mit dem Auftritt der schwedischen Gruppe Nine Sparks Riots. Das Sextett um den Komponisten und Posaunisten Christian Persson hat sich einer Mischung aus Jazz, Funk und Neo-Soul verschrieben. Genau der richtige Stil für den späten Auftritt nach Mitternacht im Kulturzentrum Schlachthof.

0: Give it up for Carl Andersson, Britta Virues, Johan Kristoffersson, Petter Olofsson, Sebastian Ågren. I'm Christian Persson and we're together with Nine Sparks Riot. Thank you so much.
1: Ein groove-getriebener Funk, dessen hohes Energielevel durch den dreiköpfigen Bläsersatz noch einmal mehr angefeuert wird. Das schwedische Sextett Nine Sparks Riots hielt mit seinem Showcase das Publikum im Kulturzentrum Schlachthof zu später Stunde auf den Beinen. Nine Sparks Riots war eine der 8 Bands im Showcase-Programm aus Schweden, dem diesjährigen Partnerland der Jazz Ahead. Insgesamt hatte die Jury in einem wochenlangen Prozess aus insgesamt 821 Bewerbungen aus 43 Ländern schließlich die 38 Bands ausgewählt. Trotz aller stilistischen Offenheit bei der Auswahl gilt für alle ausgewählten Acts, dass sie sich auf einem internationalen Niveau bewegen müssen. An den 3 Messetagen präsentierten die ausgewählten Bands ihre Programme im straff getakteten Rhythmus, immer im Wechsel in den 3 dafür vorgesehenen Spielstätten, 2 davon im Messegebäude, die 3. gleich daneben im Kulturzentrum Schlachthof. Am Samstagnachmittag des Messewochenendes ist in einer der beiden Messehallen das aus Brüssel stammende Vahdi Riahi Trio aufgetreten. Seit gut 5 Jahren gibt es dieses Trio um den in der tunesischen Hauptstadt Tunis geborenen Pianisten Vahdi Riahi. Mit 20 Jahren verließ er seine Heimatstadt Mamdea in Richtung Belgien, um am Konservatorium in Brüssel Jazz zu studieren. Dort tat er sich mit dem Kontrabassisten Basile Raola und dem Schlagzeuger Pierre Urti zu einem klassischen Klaviertrio zusammen. Stilistisch bewegt sich das Trio allerdings zwischen Tunis und Brüssel, zwischen der nordafrikanischen Rhythmik Tunesiens und dem Vokabular der Jazzszene in Belgien. In der Interaktion der 3 Musiker verschmelzen all die verschiedenen Einflüsse zu einer fein ausgewogenen Melange. Das Vahdi Riahi Trio live bei der Jazz Ahead in Bremen am 25. April dieses Jahres.

0: Live bei der Jazz Ahead in Bremen Ende April. Das aus Brüssel stammende Wahdi Riayi Trio um den namensgebenden Pianisten. Alle drei Musiker sind eng mit der belgischen Jazzszene verbunden und spielen in den unterschiedlichsten Projekten. Im Showcase auf der Jazz Ahead haben sie ihr Trio-Programm präsentiert. Sie hören WDR3-Konzert über 20 Jahre Jazz Ahead. Am Mikrofon Thomas Mau. Seit der ersten Ausgabe der Jazz Ahead 2006 gehören die Showcases zum festen Programm der Jazzmesse. Verantwortlich dafür war unter anderem der Trompeter Ulrich Beckerhoff. Er war bis 2023 einer der beiden künstlerischen Leiter der Jazz Ahead. Zur Gründungsidee erzählte er 2014 gegenüber dem Blog kulturport.de.
1: Zu meiner Zeit, als wir anfingen, wir haben das Marketing selber gemacht, wir haben das Business selber gemacht, wir haben die Platten selber produziert und so weiter und so fort. Und das geht heute nicht mehr. Und Sie brauchen im Prinzip, wenn Sie erfolgreich im Jazz-Business als eine Gruppe sein wollen, ein gutes Management, eine gute Plattenfirma und Sie brauchen natürlich in Deutschland und international Veranstalter, die professionell arbeiten. Und das hat sich mehr und mehr durchgesetzt, mit allen Schwierigkeiten natürlich, aber daraufhin hat Jazz Ahead gezielt, um all die Berufsgruppen, inklusive der Journalisten auch und der Medien, zusammenzubringen und zu gucken, Leute, arbeiten wir nicht alle am selben Thema, inhaltlich das Gleiche, nur eben anders betrachtet, weil ein Plattenproduzent geht anders daran als ein Musiker. Ein Musiker geht anders daran als ein Agent und so weiter und so fort. Und das ist der Erfolg, glaube ich, von Jazz Ahead und das ist sehr zeitgemäß.
0: Als Ulrich Beckerhoff das 2014 sagte, waren Themen wie Streaming, Social Media und KI im Jazz natürlich noch längst nicht so präsent wie heute. Solche Entwicklungen spiegeln sich dann in den Panels und Diskussionsrunden auf der Jazz Ahead. Geblieben sind aber die Showcase, in denen sich gelegentlich neue musikalische Trends erkennen lassen. Im Laufe der 20 Jahre haben Hunderte von Acts ihre Programme in den kurzen Showcases auf der Messe vorgestellt. Immer wieder auch Bands oder junge Musiker und Musikerinnen, die in den Folgejahren Karriere gemacht haben. Nicht im geringsten kann ich in dieser Sendung einen Überblick über die vielen Bands geben, die in den Showcases aufgetreten sind, nicht einmal einen repräsentativen Ausschnitt aus der unendlichen Fülle. Ausgesucht haben wir den Showcase der US-amerikanischen Sängerin Jasmia Horn, die bei der 13. Jazz Ahead im Jahr 2018 einen großartigen Auftritt im Kulturzentrum Schlachthof lieferte, mit virtuosem Scatgesang und einem mitreißenden Storytelling.

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1: Das Quartett um die US-amerikanische Jazzsängerin Jasmia Horn live im Kulturzentrum Schlachthof bei der Jazz Ahead am 21. April 2018. Mit etwa 45 Minuten gehörte ihr gefeierter Auftritt zu den längeren in der Geschichte der Showcases bei der Jazz Ahead. Anfang 2018 war das Debütalbum von Jasmia Horn, A Social Call, gerade für einen Grammy nominiert worden. An die Reaktionen des Publikums in Europa hatte sie sich erst gewöhnen müssen. Sie ging sogar davon aus, dass die Europäer diese Musik nicht wirklich verstehen, weil sie in den USA ihre Wurzeln habe. Vielmehr säßen sie einfach da wie in einem klassischen Konzert, ohne zu singen, zu rufen oder zu seufzen. Sie wolle aber nicht aufhören, sie selbst zu sein, weil jemand anderes ein anderes Verständnis habe.
2: Europe in general has a very standard way of treating jazz music. It's very entertaining for them, and it's something that they don't necessarily understand because it was born here, it was bred here in America. And so it's treated like, oh, this is beautiful, like maybe classical music. They don't sing, they don't holler or cry or or moan or nothing. It's just very, I'm just gonna sit there and take all of this energy in. And I try not to force anything on anybody, but whenever I'm performing, I'm not going to stop being me because someone else has a different way of understanding.
1: Mittlerweile dürfte Jasmia Horn so viele Erfahrungen bei ihren internationalen Touren gesammelt haben, dass sie sich an die Reaktionen der Menschen in den verschiedenen Kulturen gewöhnt hat. Außerdem hat sie das Publikum im Schlachthof immerhin zum Singen gebracht. 20 Jahre Jazz Ahead sind heute Thema in WDR3 Konzert mit Thomas Mau am Mikrofon. Die Verschmelzung von unterschiedlichen Musikkulturen ist schon im Konzept der folgenden Band angelegt. Das Quartett Massa um den aus dem Libanon stammenden Sänger, Komponisten und Musikproduzenten Rabbi Lahoud. Dessen Showcase bei der Jazz Ahead in Bremen stammt vom 12. April 2024, ebenfalls im Kulturzentrum Schlachthof. Schon im Libanon hatte sich Lahoud mit arabischen Gesangstechniken beschäftigt und angefangen, in Beirut Klavier zu studieren. Mit 19 Jahren ist er dann nach Deutschland gezogen, um zunächst Tonsatz und Komposition zu studieren. Durch die Begegnung mit dem Trompeter Markus Stockhausen entdeckte Rabbi Lahoud, wie er selbst sagt, sein eigentliches Talent, seine Stimme. Daraufhin studierte er klassischen und populären Gesang in Rostock. Dort ließ er immer wieder auch seine arabischen Wurzeln einfließen. Seit etwa 2012 gibt es das Quartett Massa, das in keiner Weise den üblichen orientalischen Klischees entspricht. Die verschiedenen Einflüsse, die die vier Musiker zusammenbringen, fügen sich zu einer Mischung, die nicht unbedingt Weltmusik, auch kein Jazz oder Pop ist. Sicher ist eins, es sind Lieder, die zu einem großen Teil auch Improvisation enthalten. Eine Art von Jazz, wie Rabbi Lahoud findet.
3: Für mich war das schon sehr wichtig. Also dass die Menschen, die diese Musik und besonders meine Art zu singen auch mehr Beachtung geschenkt haben, das habe ich schon gemerkt. Das hat mich total gestärkt und verstärkt in den Dingen, die ich mache. Und das hat mich sehr, sehr vorangebracht in meinen Gedanken und meine Musik. Dass dieses Rezept, was wir hier machen mit Massa, auch eine Art Deutung des Jazzbegriffes auch sein kann. Und das war für mich schon eine Bestätigung, dass wir das auch deuten können, dass dieser Begriff nicht nur eine Bedeutung hat und man muss nicht unbedingt in der Weltmusik-Schublade sein, sondern dass Jazz ein sehr offener und sehr großer Begriff ist und wir sollen alle dazu beitragen, diese Musik noch reicher zu machen. Nicht daneben, sondern da drin, mittendrin.

Vielen, vielen Dank. Demian Kappenstein. Renko Dirks. Markus Rust, Trompete. Vielen, vielen herzlichen Dank.

Vielen Dank. Das ist großartig, in so einer kurzen Zeit so eine Gemeinschaft zu schaffen. Ich muss mein Herz immer in meine Brust festhalten gerade, damit das nicht rausbricht. Wir verabschieden uns mit einem Titel aus unserer letzten Platte, Bait. Und das Stück heißt auch Bait. Bait bedeutet in verschiedenen Sprachen Haus oder Heim. Und für mich steht das für das Gefühl, zu Hause zu sein. Und ich finde, das ist die Kraft dieser Musik, die wir hier immer machen, dass es in kleinen Augenblicken schafft, dass wir dieses Gefühl haben. Und das sollen wir nach außen schwappen lassen. Das finde ich unheimlich wichtig und großartig, das Gefühl, zu Hause zu sein. Nicht das Konzept, sondern das Gefühl. Und das, ich hoffe, wir können das mitgeben. Und danke, dass ihr zugehört habt mit Ohren und Herzen. Alles Dankeschön.

Das Quartett Massar um den aus dem Libanon stammenden Sänger Rabbi Lahoud. Live bei der Jazz Ahead in Bremen am 12. April 2024. Ein weiterer Showcase im Kulturzentrum Schlachthof. Massar könnte stellvertretend für die vielen traditionellen und folkloristischen Stile stehen, die im Laufe der Jahre bei den Showcases auf der Jazz Ahead auf dem Programm standen. Jasmia Horn stünde für all die verschiedenen Sängerinnen und Sänger, die ihre Stimmen in Bremen präsentierten. Natürlich standen auch immer wieder bestimmte Instrumente im Mittelpunkt der Showcases, die Trompete etwa oder das Klavier. Ich habe für den Ausklang dieser Ausgabe von WDR3-Konzert noch eine Saxophonistin und Komponistin ausgesucht, die auch ein eigenes Jazzorchester leitet. Kika Sprangers und ihr Large Ensemble aus den Niederlanden. Die Bandleaderin ist am 11. April 2024 bei den Showcases in einer der Messehallen aufgetreten, mit 4 Sängerinnen und einem mit Horn und Flöte etwas ungewöhnlich besetzten Bläsersatz.

Die Saxophonistin, Komponistin und Bandleaderin Kika Sprangers live bei der Jazz Ahead 2024. Ein musikalisches Talent aus den Niederlanden, das auch gerne für Jazzorchester schreibt. Ihr Large Ensemble besteht aus 12 Musikerinnen und Musikern aus der umtriebigen niederländischen Jazzszene und die Niederlande waren vor 2 Jahren das Partnerland der Jazz Ahead. Wenn Sie mögen, können Sie diese Sendung zu 20 Jahren Jazz Ahead noch einmal hören, 30 Tage lang. Der WDR3 Konzertplayer auf wdr3.de macht es möglich, zu Hause oder unterwegs, wo und wann immer Sie wollen. Alles Weitere zum Jazz finden Sie unter ardjazz.de. Dort gibt es auch eine ganze Reihe von Videos zum 20. Jubiläum der Jazz Ahead. Für einen weiteren Ausschnitt aus dem Konzert des Kika Sprangers Large Ensembles bleibt jetzt noch ein wenig Zeit. Mein Name ist Thomas Mau. Ich wünsche Ihnen einen schönen Abend.

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1: Die Nachrichten mit Nina Lenz für guten Abend. Der Vorschlag von Russlands Präsident Putin, Altkanzler Schröder als Vermittler im Ukraine-Krieg einzusetzen, stößt in der deutschen Politik auf ein geteiltes Echo. Unterschiedliche Stimmen gibt es aus der SPD. Der Bundestagsabgeordnete Stegner sieht in Putins Vorschlag eine Möglichkeit.
2: Ich glaube, ob das was taugt, kann man nur dadurch testen, dass man es versucht. Und jeder noch so kleine Versuch muss unternommen werden, um zu einem Frieden zu kommen. Es geht also jetzt nicht um Schröder, der weder Vermittler ist, sondern darum, dass jeder Weg genutzt wird, rauszufinden, ob man einem Waffenstillstand und einem Friedensschluss näher kommen kann.
1: Auch die AfD zeigte sich offen. Viele andere Parteien reagierten auf das Angebot mindestens mit Skepsis, darunter Grüne, Linke und FDP und auch die Bundesregierung. Die Gründe dafür schätzt Norbert Hahn, ARD-Korrespondent für Moskau, ein.
3: Wenn man weiß, wo Schröder steht oder zumindest wo ihn alle verorten, dann ist das allein schon ein Grund, ihn nicht zu nehmen. Und die Bundesregierung hat es ja auch inzwischen schon erklärt, wir wollen keinen Schröder und wir wollen auch nicht diese Vorschläge aus Moskau.
1: Aus Regierungskreisen hieß es außerdem, Putins Vorschlag reihe sich ein in eine Serie von Scheinangeboten. Die 4 deutschen Passagiere des Kreuzfahrtschiffes MV Hondius sind in den Niederlanden angekommen. Sie wurden nach dem Ausbruch des Hunter-Virus in Spanien vom Schiff evakuiert. Nun werden sie vom Flughafen Eindhoven nach Frankfurt gefahren. Dort werden sie erneut untersucht und kommen anschließend in Quarantäne. Die Inkubationszeit des Hunter-Virus kann Wochen betragen. Die Vorsitzende des Deutschen Gewerkschaftsbundes Fahimi hat vor Angriffen auf Arbeitsrechte und den Sozialstaat gewarnt. Auf dem Bundeskongress des DGB sagte sie, man erkenne, wie versucht wird, den 8-Stunden-Tag in Frage zu stellen oder soziale Sicherungssysteme auszuhöhlen. Bei einem Halbmarathon in den Niederlanden hat es einen tragischen Unfall gegeben. Eine 15 Jahre alte Läuferin ist rund 4 Kilometer vor dem Ziel zusammengebrochen und gestorben. Das Mädchen hatte bei dem Halbmarathon in der Stadt Leiden gar nicht mitlaufen dürfen. Die Altersgrenze lag bei 16 Jahren.
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1: Die A1 im Kreuz Dortmund-Unna wird morgen früh in Fahrtrichtung Bremen planmäßig wieder freigegeben. Um 5 Uhr soll die Sperrung aufgehoben werden. Björn Henke für WDR aktuell.
4: Das bestätigte eine Sprecherin der Autobahn GmbH auf Nachfrage des WDR. Das wichtige Autobahnkreuz östlich von Dortmund wird grundlegend umgebaut. An diesem Wochenende stand die Sanierung eines etwa 1 Kilometer langen Abschnitts nördlich des Kreuzes auf dem Programm, bevor demnächst die Sanierung der Fahrbahn in Richtung Süden ansteht.
1: Das Wetter in Nordrhein-Westfalen. Heute Nacht regnet es vor allem zwischen der Eifel und Ostwestfalen teilweise auch kräftig mit Gewittern, dabei 8 bis 3 Grad.

0: Und in Innenräumen verändern schon kleinste Schwankungen von Temperatur, von Lichteinfall oder auch menschliches Einwirken die molekulare Struktur von Wänden oder Decken, von Böden oder Möbeln, ohne dass wir es immer mitbekommen. Auch in sozialer oder politischer Hinsicht ist die Welt stets in Veränderung begriffen, manchmal schneller, als es uns lieb ist. Zeitlebens müssen wir Menschen mit einer Welt interagieren, die in keiner Sekunde dieselbe bleibt. Genau das fasziniert die Komponistin Kitty Chiao. Um sie geht es heute in WDR 3 Studio Neue Musik. Am Mikrofon begrüßt sie Friedemann Dupelius.
1: I feel like the thing that really, really ties everything together in terms of relations and agency.
2: Ich glaube, das, was unsere Beziehungen, unser Handeln und unser Zusammenleben wirklich verbindet, hat viel mit Bewegung zu tun. Unsere individuellen Geschichten in der Welt, unsere Kommunikation und unser Verständnis füreinander.
1: And the way that we want to communicate and be able to understand each other, I think that a lot of it comes down to movement. A lot of it comes down to the way sound moves, the way, you know, the way language moves, the way we move through the world. And the way we move reflects so much of our own histories, where we come from, where we want to go.
2: Vieles hängt damit zusammen, wie sich Schall und Sprache ausbreiten, wie wir uns in der Welt bewegen. Und die Art der Bewegung spiegelt so viel von unserer Geschichte wider. Woher wir kommen, wohin wir wollen und was wir einander sagen möchten. Deshalb beschäftige ich mich in vielen meiner Projekte mit dieser Bewegung zwischen verschiedenen Menschen und Gemeinschaften.
0: Bei diesen Worten überrascht es wenig, dass Kitty Chiao in ihrer Jugend in Melbourne viel getanzt hat. Die Komponistin und Klangkünstlerin wird 1989 in Australien geboren. Eine zweite Leidenschaft findet sie früh im Klavierspiel, doch mit den starren Regeln der klassischen Musikwelt fremdelt sie. Dann aber macht sie eine Entdeckung.
2: Dann habe ich begonnen, elektronische Musik zu machen und hatte dabei viel Freude, weil man so viel Freiheit dabei hat. Man kann sich seinen eigenen Raum schaffen, sein Instrument, sein Equipment und die Art, wie man es einsetzt, selbst bestimmen.
0: Kitty Chiao will eigene musikalische Welten gestalten. Sie beschließt, Komposition zu studieren und zieht dafür nach New York. An der Columbia University heißen ihre Lehrer unter anderem George Lewis und Georg Friedrich Haas. Kitty Chiao schreibt für Soloinstrumente und Ensembles, fast immer mit Einbezug von Elektronik, manchmal auch von Video. Damit ist sie ein ziemlich typisches Beispiel für eine Generation von Digital Natives, die mit digitalen Technologien aufgewachsen sind und sie selbstverständlich mit klassischen Instrumenten in Beziehung setzen. Die klassische Live-Elektronik der 80er und 90er Jahre erweitert Kitty Chiao um Einflüsse aus der freien Elektronikszene, wie sie an ihrem Wohnort New York stark präsent ist. Dort, wo Körperlichkeit und Immersion durch elektronische Klangwelten die Musik maßgeblich prägen. Kitty Chiao komponiert unter anderem für das Ensemble Modern, das Mivos Quartet und die Australian Academy of Music. 2026 erhält sie den Förderpreis Komposition der Ernst von Siemens Musikstiftung. Als Komponistin ist Kitty Chiao davon inspiriert, wie ihre Umwelt materiell beschaffen ist. Die physische Welt fasziniert sie genauso wie elektronisch erzeugte Klangräume. Sie interessiert sich dafür, wie der Mensch mit diesen unterschiedlichen physikalischen Beschaffenheiten umgeht. Dabei lauscht sie aufmerksam, wie sich klangliche Texturen und Gesten bei diesen Begegnungen verändern und wie sich das klangliche Material gegenseitig durchdringt und ein Eigenleben bekommt. Ein anschauliches Beispiel dafür ist das Stück In Flash, das Kitty Chiao 2021 für Solocello und Elektronik komponierte.
2: Ich habe mir die viszerale Qualität von Streichinstrumenten vorgestellt, den Kontakt zwischen Spieler und Saite, besonders zwischen Bogen und Instrument.
1: A performer play, you can almost see the rosin come off the bow when they attack really with a lot of force.
2: Manchmal, wenn man einem Musiker beim Spielen zusieht, kann man fast sehen, wie das Kolophonium vom Bogen abfliegt, wenn er mit viel Kraft streicht. Man kann die Reibung des Materials fast spüren. Und genau diese Kontaktmomente wollte ich einfangen.
0: In Flash, zu Deutsch im Fleisch, entstand in enger Zusammenarbeit mit dem Cellisten Hamish Jamieson. Die Komponistin nahm ihn beim Improvisieren auf, bearbeitete

0: Ordnete die Samples anschließend in unterschiedlichen Graden und ordnete sie neu an. In der Komposition setzt sie den Cellisten einer elektronischen Soundumgebung aus. Die erscheint zunächst fremd, und doch hat sie auf unheimliche Weise etwas mit ihm zu tun.
1: It was really interesting to do it in this context where Hamish would then perform to himself essentially.
2: Im Grunde spielte Hamish für sich selbst. Das war interessant. Es hatte etwas von einer immersiven Auseinandersetzung mit der eigenen Vergangenheit. Das hat mich an elektronischer Musik schon immer sehr fasziniert, die Möglichkeit, durch die Zeit zu reisen. Dann gibt es hier gleichzeitig auch den menschlichen Aspekt, die Bewegung und das menschliche Verhalten. Es war also dieses Zusammenspiel dieser beiden Qualitäten, Klang und künstlerische Praxis, das mich wirklich interessiert hat.
0: Das Stück In Flash erlaubt dem Cellisten, sich in einer Klangwelt zu verorten und sich zu ihr zu verhalten. Die Komponistin gibt ihm dafür einige Freiheiten. In Flash hat kein strenges Metrum und viele Klänge sind grafisch notiert oder verbal beschrieben. Zum Beispiel mit White Noise Effekt, also weißes Rauschen Effekt, oder mit Marcato Distorted Crunch Up Bow. Das meint in etwa einen Bogenstrich, der so stark ist, dass er verzerrt klingt. Der Performer soll sich seinen eigenen Weg durch die Klanglandschaft bahnen. Dabei kommen Fragen auf. Wie erkundet man denn einen Raum? Als Mensch, als Musiker? Welche Regeln kann eine Komponistin dazu vorgeben? Und welche Regeln stellt der Raum selbst auf? Hier kommt wieder die reale und soziale Welt ins Spiel.
1: I think at the time I was really thinking about contact and touch and something being very visceral.
2: Ich habe damals viel über Kontakt und Berührung nachgedacht, über viele Dinge, die ich persönlich erlebe, die mich wirklich bewegen. Manchmal gehe ich zum Beispiel auf ein Noise-Konzert oder auf ein Konzert mit elektronischer Musik. Und dann sind die Vibrationen manchmal so intensiv, dass man sie auf der Haut spürt. Oder manchmal, wenn man ein wirklich interessantes Gespräch führt oder eine anregende persönliche Erfahrung macht, kann man das emotional fast auf der Haut spüren. Es geht mir also darum, diese Intensität in der menschlichen Interaktion einzufangen. Darum, etwas zu erleben, das einen so stark berührt, dass man es ganz unmittelbar spürt.
0: In Flash ist ein sehr taktiles Stück. Wir können es zwar nicht direkt berühren, dafür aber spüren. Es scheint, als wären der Elektronikraum und das Soloinstrument buchstäblich aus demselben Holz geschnitzt und teilten die gleichen materiellen Eigenschaften, während sie dennoch zwei eigenständige Entitäten bilden. Sie beginnen zu verschmelzen und bleiben dennoch getrennt. Der Raum aus mutierten Cello-Samples hat eine eigene Meteorologie. Körner aus Cello-Klängen wirbeln durch die Luft. Es wirkt trocken und feucht zugleich hier. Der Raum dehnt sich aus, seine Klänge sickern in das Cello hinein und fordern Hamish Jameson zu immer lebhafteren Gesten heraus. Die Sicht ist vernebelt, überall sind Partikel aus mutierten Holzsplittern, als könnte ein Schaben auf dem Griffbrett zu Materie werden und die Luft bevölkern.

0: Das war In Flash von Kitty Chow für Solocello und Elektronik mit dem Cellisten Hamish Jamieson. 2022 komponierte die Australierin ein Nachfolgestück. Konsequenterweise trägt es den Titel In Flash 2. Und den nimmt Kitty Chow hier noch wörtlicher. Sie beschreibt es als ein Stück über den menschlichen Körper, über das, Zitat, raumgreifende Singen seines Fleisches und über das Verhältnis des Körpers zur Sprache. Auch die Sprache kommt schließlich erst durch den Körper zum hörbaren Ausdruck. Komponiert ist In Flash 2 für das Ensemble Modern und die Sopranistin Nina Guo. Die Sängerin nutzt Vokaltechniken wie zum Beispiel gutturale Laute, also Klänge, die tief in Kehle und Rachen erzeugt werden. Diese machen die fleischliche Beschaffenheit des menschlichen Stimmapparats spürbar.
1: Dieses Mal wollte ich auch Sinneswahrnehmungen wie zum Beispiel Gerüche erforschen oder die Beschaffenheit von Materialien, zum Beispiel Flüssigkeiten oder ob etwas transparent ist oder dickflüssig.
0: Der Gedanke an Spucke drängt sich auf. Und tatsächlich werden im Stück In Flash 2 auch die Nebengeräusche der menschlichen Stimmerzeugung wie Atem und Speichel durch elektronische Verstärkung hörbar. Anstelle eines Textes erklingt hier der Stimmapparat selbst. Statt Emotionen und Affekten geht es um Zellen, um Muskeln und um Körperflüssigkeiten. Und es wird deutlich, Emotionen entstehen ja erst im und durch den Körper, durch seine Chemie und Hormone. Zur Stimme von Nina Guo treten die Instrumentalklänge des Ensemble Modern. Dessen Part hat wiederum etwas von einer Landschaft, einer vulkanischen vielleicht. Schwer, steinern und im Innern heiß und flüssig. Nina Guo wird phasenweise selbst zu einem Teil dieser Landschaft, als wäre das Ensemble ihr Körper.
2: I guess every sound that I hear, I relate it to physical movement.
1: Jedes Geräusch, das ich höre, verbinde ich mit körperlicher Bewegung. Gerade bei elektronischen Klängen sieht man den Körper ja nicht. Sie sind gewissermaßen körperlos. Man hört zwar eine menschliche Stimme, weiß aber nicht, wer genau dahinter steckt. Deshalb kann man in so einem Umfeld wunderbar viel spielen.
2: I think working in an environment where there's a lot of acoustic instruments, but also these pre-recorded sounds.
1: Die Mischung aus akustischen Instrumenten und den vorab aufgenommenen Klängen bietet da viel Potenzial. Man kann mit den Figuren auf der Bühne spielen, die wir als Publikum sehen, und kann dabei versuchen, die Gesten der Darsteller im Moment mit ihren früheren Gesten in Verbindung zu setzen.
0: Auch In Flash 2 hat eine zusätzliche Ebene aus vorab aufgenommenen Klängen, die hier als elektronisches Zuspiel die Live-Instrumente und die Stimme ergänzen. Auch hier drängen sich Metaphern aus der Natur auf. Die drei Ebenen, Stimme, Instrumente, Elektronik, bestäuben sich gegenseitig. Inspiration holte sich Kitty Chow unter anderem bei der chinesisch-amerikanischen Poetin Jenny Zhang. Sie fasst persönliche Erfahrungen in eine Sprache, die die Komponistin, ganz ähnlich auch wie ihre Musik, als sehr körperlich und viszeral, also mit den menschlichen Eingeweiden verbunden, beschreibt. Auf gewisse Weise ist die Musik von Kitty Chow sehr emotional, wenn auch nicht vordergründig oder eindeutig.
2: Every interpretation is different, right? You know, I could hear a sound to evoke a specific kind of emotion, but
1: es geht um Mehrdeutigkeit, denn jede Interpretation ist anders, nicht wahr? Ich kann zum Beispiel bei einem Geräusch eine bestimmte Emotion spüren, aber ich weiß nicht, ob jemand anderes dasselbe spürt. Und ich finde es total spannend, Situationen zu gestalten, in denen ich verschiedene Klänge kombiniere und nicht genau weiß, wie jemand anderes das interpretieren wird.
2: It's kind of like going to, I guess, like an art gallery with your best friend and being like, do you see the color blue? Because I see the color blue. And they're like, no, that's totally green.
1: Es ist wie mit der besten Freundin in eine Kunstgalerie zu gehen und zu fragen, siehst du die Farbe blau hier? Und dann antwortet sie, nein, das ist doch total grün.
0: Blau oder grün? Flüssig oder fest? Heiter oder schwer? Hier ist In Flash 2 von Kitty Chow.

0: Das war die Komposition In Flesh 2 von Kitty Chiao in der Aufnahme der Uraufführung 2022 mit dem Ensemble Modern und der Sopranistin Nina Guo. In ihrem Stück Pur von 2023 entwickelt Kitty Chiao zwei Aspekte aus der In Flesh-Reihe weiter. Die Beziehungen unterschiedlicher Klangwelten und die Idee, dass Klang haptische Materie ist.
1: Ich wollte Field Recordings mit dem Streichquartett kombinieren und das Quartett in eine Art Organismus verwandeln. So habe ich mit Storytelling experimentiert, wenn auch auf eine sehr indirekte Weise.
0: Das wird in Sprachbildern deutlich. Der Titel Pur lässt sich mit Gießen oder Quellen übersetzen. Die Abschnitte des Stücks sind überschrieben mit Vokabeln wie viscous, murky, overflowing und opaque, also dickflüssig, trüb, überlaufend, undurchsichtig. Allesamt Eigenschaften und Verhaltensweisen von organischer Materie.
2: And I think that's really interesting when it comes to imagining like a narrative where there is physical material, like how are you gonna define how these material behave.
1: Ich finde es total spannend, sich eine Geschichte mit physischem Material vorzustellen. Wie definiert man das Verhalten dieses Materials? Als Komponistin hat man heutzutage so viele verschiedene Möglichkeiten, Klänge zu erzeugen. Es gibt kaum Grenzen.
2: And I think that's really interesting, especially relating it to like acoustic versus electronic landscapes, because the same rules that apply to us now, like the boiling temperature of water, for example.
1: Das finde ich besonders im Zusammenspiel von akustischen und elektronischen Klanglandschaften interessant. Denn die Regeln, die für uns normalerweise gelten, sind etwa in einem Videospiel wahrscheinlich völlig anders. Zum Beispiel der Siedepunkt von Wasser. In einer künstlichen Landschaft kann man seine eigenen Regeln aufstellen.
2: You know, when you're in an artificial landscape, you're kind of like in a video game or something, and you kind of go up to a wall and you touch it and you don't know how it's going to react. Like, if I touch this wall, is it going to flip upside down? Am I going to like get transported into another place?
1: Wenn man in einem Videospiel eine Wand berührt, weiß man nicht, wie sie reagiert. Dreht sich die Wand um? Werde ich in eine andere Welt transportiert?
0: In der Welt von Pur gibt es Klangräume, die sich ausdehnen und verengen. Wie aus einem Spalt steigt aus den Schichten der Streicher eine Art elektronisches Klanggas im Zuspiel. Es verdichtet sich, es dehnt sich aus und nimmt allmählich flüssigen bis klebrigen Charakter an. Das Stück ist glitschig, es kocht und siedet. Diese Klänge gleichen keinem real existierenden Raum und gewinnen gerade darin etwas Realistisches. Oder vielleicht besser hyperrealistisches.
2: You know, sometimes I'll listen to electronic music and I'll be like, oh, it sounds like there's gravity, you know, it sounds like a ball's bouncing. But then you're like, hang on a second, that ball is bouncing in a different way to it would in our physical space.
1: And manchmal höre ich elektronische Musik und denke, oh, das klingt, als gäbe es Schwerkraft, als würde der Ball hüpfen. Aber dann merke ich, Moment mal, der Ball hüpft ja ganz anders als in unserer realen Welt. Mich interessiert die Idee der Materialität, aber auch die Frage nach den Regeln. Wir leben in einer so digital geprägten Welt, dass wir gleichzeitig mehrere ganz unterschiedliche Vorstellungen davon haben, was Regeln sind.
0: Eine der Regeln in der Welt von Pur besagt, dass es keine SolistInnen mehr gibt. Die vier Streichinstrumente sind gleichberechtigt, wie es einst Beethoven im Streichquartett eingeführt hat. Sie driften auseinander, spielen disparate Rhythmen, um sich dann wieder einander anzunähern. Der Mensch steht nicht mehr hierarchisch über dem Material, oder besser, über der Materie. Er tritt mit ihr in eine gleichberechtigte Beziehung ein. Die humanen Streicher haben etwas Entmenschlichtes, sie sind entindividualisiert. Wie eine Art Schwarm bewegen sie sich fort, der in kollektiver Intelligenz entscheidet, wo es klanglich lang geht. Es scheint, als gehöre der Schwarm dieser Umgebung ganz natürlich an.

0: Pur von Kitty Chow für Streichquartett und Elektronik, gespielt vom Mivos Quartet. Die Komponistin Kitty Chow interessiert sich für Materie und Beziehungen. Anschaulich greifbar wird das in ihrem Stück Tendons for Transformation für Cello, Percussion, Klavier, Elektronik und Video von 2023. Hier treten klangliche Beschaffenheiten in direkten physischen Kontakt und Austausch. Im Klavier, am Becken und an der Basstrommel sind Transducer befestigt, also kleine Lautsprecher, die die Körper der Instrumente mit Klängen bespielen und zum Schwingen anregen. So können Klänge direkt an die Oberfläche der Instrumente geleitet werden und sich mit deren Klangspektren vermischen. Es entstehen Klanglegierungen, die die akustischen Eigenschaften unterschiedlicher Materialien aufweisen und sie untrennbar miteinander vermischen.
1: That was really fun, being able to kind of think about how sound is distributed within the ensemble physically.
2: Das hat wirklich Spaß gemacht, darüber nachzudenken, wie sich der Klang innerhalb des Ensembles physikalisch verteilt. Ich denke, der Klang des Cellos hat sich besonders gut im Ensemble verbreitet. Ich habe ihn mit Hilfe von Transducern auch über die Klavierseiten und die Basstrommel wiedergegeben.
0: Die PerformerInnen können die Transducer frei auf ihren Instrumenten bewegen und die Klangmischungen dadurch beeinflussen. Ihr Spiel ist in Teilen improvisiert. Die Basis dafür ist eine Videopartitur, die ihrerseits an organisches Material unter einem Mikroskop erinnert. Die Formen im Video verändern sich ständig und inspirieren die MusikerInnen zu klanglichen Gesten. Die Ausführenden sind eingeladen, ihre eigenen Assoziationen zum Video und zu der Live-Klangumgebung in ihr Spiel zu übersetzen und selbst weiterzuerfinden.
1: It's kind of the same language, so it's kind of thinking, oh wow, you can really translate these different terminologies between different mediums and like.
2: Es ist im Grunde dieselbe Sprache. Man denkt sich, wow, man kann diese unterschiedlichen Begriffe wirklich in verschiedene Medien übersetzen. Wie sieht zum Beispiel die Beziehung zwischen Ton und Bild aus? Mir wurde dadurch bewusst, dass ich beim Komponieren oft sehr visuell denke.
1: I know a lot of people, you know, experience sound in color. I think I don't experience it so much in color. I think I experience it more in terms of like shape and like animation.
2: Ich weiß, viele Leute nehmen Farben sehr bewusst wahr, wenn sie hören. Ich selbst erlebe das Hören nicht so sehr über Farben, eher über Formen und Bewegungen. Ich habe das Gefühl, Dinge in Bewegung zu sehen. Die Arbeit mit Video war für mich eine Möglichkeit, das genauer zu erforschen.
0: Tendons for Transformation lässt sich übersetzen mit Sehnen zur Transformation. Damit sind die Sehnen im menschlichen Körper gemeint, auch wenn die Doppeldeutigkeit im Deutschen ihren Reiz hat. Sehnen im Sinne von Sehnsucht. Kitty Chow nennt die Anordnung in dem Stück ein sensorisches Environment, eine sensorische Umgebung. In dieser gibt es zugleich visuelle, haptische und klangliche Sinneseindrücke, aus denen heraus das Stück jedes Mal anders umgesetzt wird. Auch hier entsteht eine fantastische Klangwelt mit eigenen Bewohnern. Gleich zu Beginn begegnen wir Froschklängen, die es sich auf dem Fell der Basstrommel bequem machen.

Attendance for Transformation von Kitty Chow, gespielt vom Ensemble The Callithumpian Consort. Wenn man die Musik von Kitty Chow hört und darüber nachdenkt, lässt sich festhalten, Musik kann als ein fluides Gebilde betrachtet werden, das aus unterschiedlichen klanglichen Materialitäten besteht und sich stets verändert. Auch als Hörer oder Hörerin kann man sich dazu körperlich und gestisch in Beziehung setzen. Vielleicht lässt sich dieses Gebilde eines Tages beherrschen. Vielleicht kann man seine Fähigkeiten zur Orientierung perfektionieren. Oder bleibt man immer suchend? Wenn es keinen Stillstand gibt, ist Beherrschung der klanglichen Materie überhaupt möglich? Ist das überhaupt erstrebenswert, immer zu wissen, wo es lang geht, immer den Durchblick zu haben? Vermutlich braucht es noch ein paar weitere Stücke von Kitty Chow, um eine Antwort zu finden. Und selbst wenn, dann ist sie nur Teil eines fortwährenden Prozesses, der es sich in keiner Umgebung zu lange gemütlich macht. Das lässt sich aber in der Zwischenzeit voll auskosten.

Das war WDR 3 Studio Neue Musik. Heute mit einer Sendung über die Komponistin Kitty Chow. 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Die Redaktion hatte Anselm Zibinski. Am Mikrofon verabschiedet sich Friedemann Dupelius.

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8: Die Nachrichten mit Ronald Lessig. Guten Abend. Die deutschen Passagiere des Kreuzfahrtschiffes MV Hondius sind auf dem Weg nach Frankfurt. Sie sind nach dem Ausbruch des Hantavirus am Sonntag in Teneriffa vom Schiff evakuiert und von dort in die Niederlande geflogen worden. In Frankfurt werden sie wieder untersucht und kommen dann in Quarantäne. Dieser Hantavirus-Experte sagt, man müsse keine Angst vor einer neuen Pandemie haben.
9: Wir wissen von einer Geburtstagsparty, auf der ein Infizierter war. Aber selbst Leute, die mit ihm am Tisch saßen, haben sich nicht infiziert. Die Übertragbarkeit dieser Viren ist nicht wie bei Masern, ist nicht wie bei Covid-19.
8: Die Inkubationszeit des Hantavirus kann einige Wochen betragen. Bestätigt sind bisher 6 Fälle unter den Passagieren des Kreuzfahrtschiffes. 3 Menschen starben. Die Bundesregierung ist skeptisch gegenüber dem jüngsten Gesprächsangebot von Russlands Präsident Putin zu einem möglichen Ende des russischen Angriffskrieges in der Ukraine. Sie spricht von einem Scheinangebot. Putin hatte Altkanzler Schröder als möglichen Vermittler ins Spiel gebracht. Er ist Putin seit Jahren verbunden und kann nach Einschätzung der Bundesregierung keine neutrale Rolle übernehmen. Venezuela berichtet von schweren Umweltschäden durch eine Ölpest in Trinidad und Tobago. Laut dem venezolanischen Außenministerium hat das Öl Schäden entlang der Küste von mindestens 2 Bundesstaaten sowie einem Golf nahe Venezuela verursacht. Die Ölverschmutzung sei eine Bedrohung für das ökologische Gleichgewicht in der Region. In der Fußball-Bundesliga hat der 1. FC Köln das letzte Heimspiel der Saison verloren mit 1:3 gegen Abstiegskandidat Heidenheim. Dieser hat nun noch Chancen auf den Relegationsplatz. Außerdem gewann Union Berlin in Mainz mit 3:1 und der Hamburger SV hat gegen Freiburg gewonnen mit 3:2.
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8: Beim Duisburger Rhein-Ruhr-Marathon wurde ein Rekord aufgestellt. 42 Läuferinnen und Läufer aus 42 Ländern sind die über 42 Kilometer gemeinsam gelaufen. Annette Selle, WDR Duisburg.
10: Angeführt wurde die Aktion von Ausdauersportler Joey Kelly. Sie soll ein Zeichen für Vielfalt setzen und den Rhein-Ruhr-Marathon weltweit bekannter machen. Die Beteiligung dieses Jahr war ebenfalls ein neuer Rekord. Über alle Kategorien hinweg liefen und rollten laut Organisatoren rund 9.500 Menschen durch Duisburg. Gefreut haben sich Läuferinnen und Läufer vor allem über die Stimmung entlang der Strecke.
8: Das Wetter in Nordrhein-Westfalen. In der Nacht regnet es bei 8 bis 3 Grad. Tagsüber zieht der Regen erst ab, am Nachmittag neue Schauer. Dazu in Waldbröl bis 8 Grad, in Bad Salzuflen bis 10 und in Jülich bis 11 Grad. Das war WDR aktuell.
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12: Mit Sven Knappe am Mikrofon. Guten Abend und herzlich willkommen. Wir starten wie gewohnt mit Aufnahmen aus den Archiven des Mitteldeutschen Rundfunks in die neue Woche.

Der herzoglich anhalt-dessauische Hofkapellmeister Friedrich Schneider schrieb diese Sinfonie in A-Dur, stilecht präsentiert von der Anhaltischen Philharmonie Dessau und der Chefdirigent Markus Lukas Frank. Von Dessau geht es weiter ins 56 Kilometer Luftlinie entfernte Leipzig. Dort erwartet uns die Kammersymphonie unter Katharina Sprenger mit einem Cembalo-Konzert in C-Dur von Karl Philipp Emanuel Bach, am Klavier Michael Rische.

Wir hörten das Cembalo-Konzert in C-Dur von Carl Philipp Emanuel Bach, Wortkennverzeichnis 20, in einer Version mit dem Pianisten Michael Rische und der Kammersymphonie Leipzig unter Katharina Sprenger. Mit einem musikalischen Fragment machen wir im ARD-Nachtkonzert weiter, komponiert von Franz Schubert in seinem Todesjahr 1828. Es handelt sich ursprünglich um eine viersätzige Sinfonie in D-Dur, von der Schubert noch drei Sätze skizzieren konnte, bevor er starb. Peter Gülke, von dem auch die Orchestrierung stammt, steht am Pult der Staatskapelle Dresden.

Die Staatskapelle Dresden spielte 1979 unter der Stabführung von Peter Gülke das Sinfoniefragment in D-Dur von Franz Schubert, Deutschverzeichnis 936a. Hier ist das ARD-Nachtkonzert, präsentiert von BR Klassik, mit Barockmusik aus dem Weimarer Land. Johann Friedrich Fasch wurde 1688 in Buttelstedt geboren und schrieb folgendes Konzert in D-Dur, gespielt vom Ensemble Les Amis de Philippe.

Das waren Les Amis de Philippe unter der Leitung von Ludger Remy mit dem Konzert in D-Dur von Johann Friedrich Fasch hier im ARD-Nachtkonzert. Und jetzt noch ein in seiner Besetzung recht ungewöhnliches Konzert von Arnold Schönberg für Orchester und Streichquartett. Das Quartier d'Ultima wird vom MDR-Sinfonieorchester umrahmt, am Dirigentenpult June Merkel.

Arnold Schönberg und sein Streichquartettkonzert in B-Dur. Das Quatuor Diotima aus Frankreich wurde unterstützt vom MDR-Sinfonieorchester unter June Merkel. In den vergangenen beiden Stunden brachten wir Aufnahmen aus den Archiven des Mitteldeutschen Rundfunks. Nach den 2 Uhr Nachrichten geht's weiter mit Musik von Bernhard Henrik Krusell, Joaquin Rodrigo und Leonard Bernstein.

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1: Die Nachrichten mit Ronald Lessig. Guten Morgen. Der Vorschlag von Russlands Präsident Putin zum Ukraine-Krieg hat Reaktionen ausgelöst. Putin hatte sich offen für ein Treffen mit Präsident Zelensky in Moskau gezeigt, was dieser aber ablehnt. Als Vermittler brachte Putin Altkanzler Schröder ins Spiel. Zur Reaktion der Bundesregierung, Kerstin Palzer, WDR Berlin.
2: Die Bundesregierung ist sehr, sehr skeptisch. Also man nennt das Ganze ein Scheinangebot aus dem Kreml. Denn Russland würde ja an den Bedingungen des Krieges gegen die Ukraine gar nichts verändern, beispielsweise auch die Waffenruhe nicht verlängern wollen. Außerdem wird hier von Kritikern betont, dass Gerhard Schröder überhaupt gar kein Mandat hat, weder um für Deutschland zu sprechen, noch für Europa. Und Gerhard Schröder nennt sich ja nach wie vor einen Freund Putins. Und so jemand könne gar nicht als Moderator zwischen Russland und der Ukraine auftreten. Die Ukraine würde das auch gar nicht akzeptieren.
1: Die deutschen Passagiere des Kreuzfahrtschiffes MV Hondius sind unterwegs nach Frankfurt. Nach dem Ausbruch des Hunter-Virus wurden sie am Sonntag in Teneriffa vom Schiff evakuiert und von dort in die Niederlande geflogen. In Frankfurt werden sie erneut untersucht und sollen dann in Quarantäne kommen. CSU-Chef Söder erhält die Entlastungsprämie von 1.000 Euro für nicht mehr realisierbar. Sie sei vom Tisch, sagte Söder am Abend in der ARD. Er gab der SPD die Schuld am Scheitern. Am Freitag hatte der Bundesrat die Entlastungsprämie abgelehnt, weil sie zu Einnahmeausfällen in den Ländern geführt hätte. Der deutsche Extremläufer Arda Sace hat 605 Kilometer erreicht und das Ziel auch. Im kalifornischen Santa Monica lief der 28-Jährige seiner Mutter nach mehr als 123 Stunden in die Arme. Viele Fans feierten ihn für seine Leistung.
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1: Die A1 im Kreuz Dortmund-Unna wird heute früh in Fahrtrichtung Bremen planmäßig wieder freigegeben. Um 5 Uhr soll die Sperrung aufgehoben werden, die wegen Bauarbeiten über das gesamte Wochenende ging. Björn Henke für WDR aktuell.
3: Das bestätigte eine Sprecherin der Autobahn GmbH auf Nachfrage des WDR. Seit Freitagabend um 20 Uhr gelten für Autofahrer großräumige Umleitungen über die Autobahnen 45 und 2. Das wichtige Autobahnkreuz östlich von Dortmund wird grundlegend umgebaut. An diesem Wochenende stand die Sanierung eines etwa einen Kilometer langen Abschnitts nördlich des Kreuzes auf dem Programm, bevor demnächst die Sanierung der Fahrbahn in Richtung Süden ansteht.
1: Das Wetter in Nordrhein-Westfalen. In der Nacht regnet es vor allem zwischen Eifel und Ostwestfalen bei 8 bis 3 Grad. Tagsüber zieht der Regen ab, danach kommen neue Schauer auf. Dazu in Bad Münstereifel bis 8, in Bonn bis 10 und in Dormagen bis 11 Grad. Und das war WDR aktuell.
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5: Mit Sven Knappe am Mikrofon, herzlich willkommen. Bis zu den 4 Nachrichten hören wir Variationen von Max Reger, eine kurze Messe von Leonard Bernstein, eine Klaviersonate von Franz Schubert, ein Gitarrenkonzert von Joaquin Rodrigo und zu Beginn ein Klarinettenkonzert des schwedischen Komponisten Bernhard Henrik Krusell. Das Orchestra of the Age of Enlightenment begleitet den englischen Klarinettisten Anthony Pay.